0: Gewitter, sonst heiter, 20 bis 31 Grad. Am Sonntag oft sonnig, im Süden einzelne Schauer bis 35 Grad. Am Montag mal Sonne, mal Wolken, örtlich Schauer bis 37 Grad. Es ist 2.03 Uhr.
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2: Mit Benjamin Day am Mikrofon. Ich freue mich, dass Sie dabei sind. Wir beginnen mit einem selten gespielten Romantik-Kleinod, den Grande Variation sur un thème du Comte Gallenberg für Klavier und Orchester Opus 25 von Louis Farrenc. Variationen über ein Thema des heute fast vergessenen österreichischen Komponisten Graf Gallenberg. Am Pult der Soliste Européen Luxembourg steht Christoph König, der Solist ist Jean Müller.

Die Soliste Européen Luxembourg unter Christoph König und der Pianist Jean Müller mit Louis Farrancs Grande Variation sur un thème du Comte Gallenberg. Aus Farrancs virtuosen Variationenwelt begeben wir uns jetzt ins Klanglabor des frühen Debussy. Das Orchester Les Siècles unter François-Xavier Roth spielt seine Suite Nummer 1 auf historischen Instrumenten. Der dritte Satz existiert allerdings nur mehr für Klavier. Philippe Manoury hat ihn orchestriert.

Claude Debussys Première Suite d'Orchestre. Das waren Lissi Eckle unter der Leitung von François-Xavier Roth. Und weil es so schön war, gibt es nach der impressionistischen die barocke französische Suite gleich dazu, diesmal allerdings von einem Deutschen. Johann Sebastian Bach schrieb sie vermutlich nicht für die großen Kirchenhallen, sondern für den häuslichen Gebrauch. Dazu benötigt es nur ein Klavier und daran sitzt Murray Pariah.

Mary Pariah war das mit Bachs französischer Suite Nummer 5 in G-Dur, Werkeverzeichnis 816. Viertel vor drei ist es, Sie hören das ARD-Nachtkonzert, präsentiert von BR Klassik, dem Klassikportal des Bayerischen Rundfunks, wo wir jetzt im Barock bleiben, aber von Bachs höfisch-rituellen Tänzen in die verspielte Welt des englischen Barocktheaters kommen. Henry Purcells Fairy Queen basiert auf Shakespeares Sommernachtstraum, ganz passend also zu Jahres- und Uhrzeit. Musik zwischen Feen, Fabelwesen und Liebeswirren präsentiert uns das Orchester Tafelmusik unter Jean Lemann.

Das kanadische Tafelmusik Baroque Orchestra unter Jean Lemmon mit Henry Purcells Suite The Fairy Queen. Das Werk stammt aus Purcells As for the Theatre, die erst wenige Monate nach seinem Tod möglicherweise von seinem jüngeren Bruder Daniel herausgegeben wurden. Vom englischen Sommernachtstheaterzauber kommen wir jetzt zur nordischen Sinfonik des 19. Jahrhunderts. Niels Wilhelm Gade verbindet in seiner 8. Sinfonie Mendelssohn-Einflüsse mit dem ihm eigenen dänischen Temperament und findet so einen zugleich lyrischen und energischen Tonfall. Wir hören das Danish National Radio Symphony Orchestra am Pult Christopher Hogwood.

Das Danish National Radio Symphony Orchestra unter Christopher Hogwood mit Niels Wilhelm Gades Sinfonie Nummer 8 in H-Moll, Opus 47. Nach diesem prunkvollen Konzertschluss entlässt uns der Pianist Stephen Coombs jetzt mit einem Capriccio von Anton Arjenski in die 4 Uhr Nachrichten, bevor es weitergeht mit dem ARD-Nachtkonzert.

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1: Um 4 Uhr mit Ronald Lessig. Die umstrittenen Investorenpläne der FIFA stoßen auf heftige Kritik. Jetzt hat der Fußballweltverband diese Pläne aufgegeben. Das teilte Verbandspräsident Infantino mit. Aus der Nachrichtenredaktion Lukas Knauer.
2: Mit der Entscheidung beugt sich die FIFA dem Druck, der in den vergangenen Tagen immer größer geworden ist. Der Europäische Fußballverband UEFA hatte die Investorenpläne Gianni Infantinos nicht nur kritisiert, sondern auch mit einem Boykott künftiger Weltmeisterschaften gedroht. Gegen die Pläne hatten sich auch die Fußballverbände in Asien sowie in Nord- und Mittelamerika ausgesprochen. Infantinos Plan sah wie folgt aus: WM-Anteile an private Geldgeber verkaufen, um so Milliarden einzunehmen. Dieser Plan ist nun vom Tisch.
1: Das russische Militär hat die ukrainische Hauptstadt Kiew in der Nacht erneut mit Raketen angegriffen. Bei den Attacken sind mindestens 4 Menschen ums Leben gekommen, teilte Bürgermeister Klitschko mit. 5 weitere Menschen wurden demnach verletzt und wurden nun in Krankenhäusern versorgt. In Kiew waren mehrere Explosionen zu hören. Klitschko forderte die Menschen in der Stadt auf, in Schutzräumen zu bleiben. Ein schweres Erdbeben hat am Abend die Region nahe der Stadt Neapel erschüttert. Mit einer Stärke von 4,7 war es das heftigste Beben in dem Vulkangebiet seit 40 Jahren. Aus Rom, Anna Giordano.
3: Nach ersten Angaben des italienischen Katastrophenschutzes wurden mindestens 8 Menschen leicht verletzt. In der Küstenstadt Pozzuoli wurden Häuser und Kirchen beschädigt, ein Hochspannungsmast stürzte ein. Aus Angst vor Nachbeben verbringen viele Anwohner die Nacht im Freien. Der Zugverkehr im Raum Neapel wurde für Sicherheitsüberprüfungen vorübergehend eingestellt. Die Phlegräischen Felder werden auch als Supervulkan bezeichnet. Weil sich unterirdisch Magma und Gase stauen, hebt und senkt sich der Erdboden dort seit Jahren, immer wieder begleitet von teils schweren Erdbeben.
1: In Hamburg findet heute die Parade zum Christopher Street Day statt. Zu der Demonstration werden rund 250.000 Menschen erwartet. Nach dem Anschlag auf den Berliner CSD am vergangenen Wochenende gehen die Organisatoren davon aus, dass der Hamburger CSD für viele Menschen in diesem Jahr besonders emotional sein wird. Die Hamburger Polizei kündigte an, die Demonstration mit doppelt so vielen Beamten wie im Vorjahr zu schützen. Auch in anderen deutschen Städten finden heute CSD-Veranstaltungen statt, zum Beispiel in Bonn, in Nordrhein-Westfalen und im bayerischen Amberg. Das waren die Nachrichten. Das Wetter in Deutschland. Am Tage im Süden und Osten bewölkt und einzelne Gewitter, sonst überwiegend heiter bei 20 bis 31 Grad. Am Sonntag oft sonnig, im Süden einzelne Schauer bis 35 Grad und am Montag mal Sonne, mal Wolken, örtlich Schauer bei Höchstwerten zwischen 22 und 37 Grad. Es ist 4.03 Uhr.
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4: Mit Benjamin Day, schönen guten Morgen an alle, die schon oder immer noch wach sind. Beschwingt starten wir in die Stunde mit Ernst Wilhelm Wolffs Sinfonie in C-Dur, das Franz Liszt Kammerorchester Weimar unter Nicolas Pasquet.

Das Franz Liszt Kammerorchester Weimar unter Nicolas Pasquet mit Ernst Wilhelm Wolffs Sinfonie in C-Dur. Wolff ist zwar heute längst nicht so bekannt wie Liszt, aber auch er war Hofkapellmeister in Weimar von 1772 bis zu seinem Tod 1792. Während seine Sinfonie noch ganz im repräsentativen höfischen Stil steht, führt uns Ludwig van Beethoven gleich mitten hinein in die bürgerliche Musikkultur des frühen 19. Jahrhunderts. Mit einem Wiener Klassiker, der das Kammermusikrepertoire revolutioniert hat. Seine Kakadu-Variationen präsentieren uns der Geiger Antti Tikkanen, Cellist Gustav Revenius und der Pianist Oliver Trindl.

Antti Tikkanen, Gustav Revenius und Oliver Triendl mit Ludwig van Beethovens Kakadu-Variationen für Violine, Cello und Klavier in G-Dur, Opus 121a. Gleich 16:45, Sie hören das ARD-Nachtkonzert, wo wir uns jetzt Zeit nehmen für Pietro Antonio Locatellis Violinkonzert in E-Moll, Opus 3 Nummer 8. Das Ensemble Les Ombres und der Solist Théotime Langlois de Swart.

Das Ensemble Les Ombres und der Violinist Théotime Langlois de Swart mit Pietro Antonio Locatellis Violinkonzert Opus 3 Nummer 8. Auf 5 Uhr zu jetzt noch etwas ruhigere Töne mit Claude Debussys Petite Pièce.

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1: Um 5 Uhr mit Ronald Lessig. Der Fußballweltverband FIFA zieht seine Pläne zum Teilverkauf von WM-Anteilen an Investoren nach Kritik zurück. Das gab Verbandspräsident Infantino in einem Statement bekannt. Aus Genf Katrin Hondl.
2: Gegen die Investorenpläne des FIFA-Chefs hatte es massiven Widerstand gegeben. Die 55 Mitgliedsverbände der Europäischen Fußballunion UEFA hatten sogar mit einem Boykott der WM und aller sonstigen FIFA-Turniere gedroht, sollte Infantinos Plan weiter bestehen. Auch die Fußballverbände für Asien und für Nord- und Mittelamerika sowie die Karibik waren geschlossen gegen den Plan des FIFA-Chefs. Und selbst in der Zentrale des Weltfußballverbands gab es Protest. Ein führender Berater von Infantino trat zurück und nannte den Investorendeal ein schlechtes Geschäft für den Fußball.
1: Das russische Militär hat die ukrainische Hauptstadt Kiew in der Nacht erneut mit Raketen angegriffen. Bei den Attacken sind mindestens 4 Menschen ums Leben gekommen, teilte Bürgermeister Klitschko mit. 5 weitere Menschen wurden demnach verletzt und wurden nun in Krankenhäusern versorgt. In Kiew waren mehrere Explosionen zu hören. Klitschko forderte die Menschen in der Stadt auf, in Schutzräumen zu bleiben. In der spanischen Exklave Ceuta entspannt sich die Lage nach Angaben der Regierung in Madrid zunehmend. Demnach sind von etwa 50.000 Migranten fast alle wieder freiwillig nach Marokko zurückgekehrt. Aus der Nachrichtenredaktion Henning Knipp.
3: Nur einige hundert Migranten befänden sich noch in Ceuta, hieß es. Viele seien noch auf dem Rückweg. Da es kaum Lebensmittel und Unterkünfte gäbe, hätten sich die meisten zur Rückkehr nach Marokko entschlossen. Allerdings sorgt der massenhafte Ansturm an der nordafrikanischen Küste weiter für Aufruhr in der EU. Die Ereignisse haben eine neue Debatte über den Schutz der Außengrenzen und eine konsequentere Rückführung von Migranten ausgelöst. Viele Regierungen fordern ein härteres Vorgehen. Bundesinnenminister Dobrindt kündigte an, die Grenzkontrollen nochmals zu verlängern.
1: In der Nähe von Neapel in Italien gab es am Abend ein schweres Erdbeben. Mit einer Stärke von 4,7 war es das heftigste Beben in dem Gebiet seit 40 Jahren. Viele Menschen haben ihre Häuser verlassen und sind auf die Straße gelaufen, berichten italienische Medien. Bei der Feuerwehr gingen nach eigenen Angaben mehrere Meldungen über Stromausfälle und steckengebliebene Aufzüge ein. In der Küstenstadt Pozzuoli wurden Häuser und Kirchen beschädigt. Ein Hochspannungsmast stürzte ein. Der Zugverkehr im Raum Neapel wurde für Sicherheitsüberprüfungen vorübergehend eingestellt. Das waren die Nachrichten. Das Wetter in Deutschland. Am Tage im Süden und Osten bewölkt und einzelne Gewitter, sonst überwiegend heiter, bei 20 bis 31 Grad. Am Sonntag oft sonnig, im Süden einzelne Schauer bis 35 Grad. Am Montag mal Sonne, mal Wolken, örtlich Schauer bis 37 Grad. Es ist 5.03 Uhr.
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4: Am Mikrofon wünscht Ihnen Benjamin Day einen schönen guten Morgen. Wenn man morgens der Natur lauscht, macht da so einiges auf sich aufmerksam. Vögel zwitschern zuallererst, Grillen zirpen, vielleicht ein krähender Hahn, ein hämmernder Specht. Und wenn Sie ganz genau hinhören, dann quaken doch da ein paar Laubfrösche. Die Akademie für Alte Musik Berlin und die Geigerin Midori Seiler mit Georg Philipp Telemanns Lehre nett.

Die Akademie für Alte Musik Berlin und Midori Seiler an der Violine mit Telemanns Rehlingen, einem alten Wort nicht etwa für junge Rehkitze, sondern für Frösche. Wem das jetzt ein allzu munterer Start in den Tag war, der fühlt sich vielleicht bei Joseph Haydn besser aufgehoben. Etwas gemächlicher geht es los mit seinem Klaviertrio in C-Dur, Hoboken 1521, präsentiert vom Bosart-Trio. Aber Vorsicht, liebe Morgenmuffel, nach dem gemütlichen Start kommt auch hier Schwung in die Bude.

Das Beaux-Arts-Trio in seiner wohl häufigsten Besetzung Menachem Pressler Klavier, Isidore Cohen Violine und Bernard Greenhouse Cello mit Joseph Haydns Klaviertrio in C-Dur. Nach Haydns feiner Kammermusik wechseln wir jetzt aus der guten Stube auf die prunkvolle Opernbühne. Und zwar zu einer Oper, die direkt nach der skandalösen Uraufführung abgesetzt wurde. Die Ouvertüre aus Peter Cornelius' Barbier von Bagdad hat für uns das Rundfunkorchester des SWR unter Florian Merz.

Das Rundfunkorchester des SWR unter Florian Merz mit der Ouvertüre aus dem Barbier von Bagdad von Peter Cornelius. Kurz nach 5:30 Uhr morgens, Sie hören das ARD-Nachtkonzert, wo wir uns jetzt Zeit nehmen für Johann Joachim Quandts Flötenkonzert Nummer 29 in G-Dur, Werkverzeichnis 5, 173. Les Buffardins und Frank Töns an der Traversflöte.

Le Bufardin und Frank Töns an der Traversflöte mit dem Flötenkonzert Nummer 29 von Johann Joachim Quanz, der übrigens über 300 Flötenkonzerte schrieb. Er verfasste das berühmte Flötenlehrwerk »Versuch einer Anweisung, die Flöte Traversière zu spielen«, bis heute eine Quelle für historische Aufführungspraxis. Zur Flöte gesellen sich jetzt noch Klarinette, Fagott und Horn dazu, Le Vent Français mit dem ersten Satz aus Giacchino Rossinis Bläserquartett Nummer 4 in B-Dur.

Kammermusik statt großer Oper von Gioachino Rossini, Le Vent Français mit dem ersten Satz aus seinem Bläserquartett Nummer 4. Nach dem munteren Rossini bleiben wir im italienischen Klangraum, springen aber zeitlich ein gutes Jahrhundert weiter. Ermanno Wolf-Ferrari verbindet italienische Melodik mit deutscher Orchestertradition. Nicht zufällig, denn er war Sohn eines deutschen Vaters und einer italienischen Mutter. Sein Idilio Concertino für Oboe und Streicher ist ein lyrisches Kleinod, in dem die Oboe fast wie eine menschliche Stimme wirkt. Am Pult der Accademia Sancta Caterina steht Werner Andreas Albert.

Die Academia Sancta Catarina unter Werner Andreas Albert mit dem vierten Satz aus Ermanno Wolf Ferraris Idilio Concertino Opus 15. Damit ging unser ARD-Nachtkonzert zu Ende. Am Mikrofon verabschiedet sich Benjamin Day und wünscht Ihnen mit Franz Schuberts Am See einen angenehmen Start in den Tag.

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1: 6 Uhr. Der Fußballweltverband FIFA hat seine Pläne zum Verkauf von WM-Anteilen an Investoren verworfen. Das hat Verbandspräsident Infantino bekannt gegeben. Für SR Info Lukas Knauer.
2: Mit der Entscheidung beugt sich die FIFA dem Druck, der in den vergangenen Tagen immer größer geworden ist. Der Europäische Fußballverband UEFA hatte die Investorenpläne Gianni Infantinos nicht nur kritisiert, sondern auch mit einem Boykott künftiger Weltmeisterschaften gedroht. Gegen die Pläne hatten sich auch die Fußballverbände in Asien sowie in Nord- und Mittelamerika ausgesprochen. Infantinos Plan sah wie folgt aus: WM-Anteile an private Geldgeber verkaufen, um so Milliarden einzunehmen. Dieser Plan ist nun vom Tisch.
1: Die ukrainische Hauptstadt Kiew ist in der Nacht wieder Ziel massiver russischer Luftangriffe geworden. Dabei wurden nach Behördenangaben mindestens 4 Menschen getötet und 15 weitere verletzt. Kiews Bürgermeister Klitschko sagte, die Angriffe seien mit ballistischen Raketen erfolgt. Die Bewohner forderte er auf, zunächst in den Schutzräumen zu bleiben. Nach dem Massenansturm auf die spanische Exklave Ceuta ist ein Großteil der Migranten nach Marokko zurückgekehrt. Wie das spanische Innenministerium mitteilte, haben rund 48.000 Menschen Ceuta wieder verlassen. Etwa 60.000 Migranten hatten in den vergangenen Tagen die Exklave erreicht. 57 Menschen kamen nach Medienberichten bei dem Versuch ums Leben, Ceuta schwimmend zu erreichen. Der saarländische Innenminister Joost hat Kritik an der verschärften Abschiebepraxis nach Afghanistan zurückgewiesen. Am Dienstag war von Leipzig aus eine Maschine mit ausreisepflichtigen Migranten nach Afghanistan gestartet, unter ihnen eine Person aus dem Saarland. Kritik hatte sich aber vor allem daran entzündet, dass erstmals auch ein nicht vorbestrafter Mann abgeschoben wurde. Dazu erklärte Joost im SR:
3: Diese verknappte Diskussion, der Joost schiebt jetzt alle nach Afghanistan ab, beispielsweise auch Frauenrechtlerinnen, ist natürlich Mumpitz. Es gibt immer Einzelfallentscheidungen und in der Regel werden dann humanitäre, rechtliche oder auch gesundheitliche Gründe überprüft. Und wenn etwas gegen eine Abschiebung steht, wird das dann auch berücksichtigt. Und wenn man weiß, dass 2106 eigentlich ausreisepflichtige Ausländer im Saarland leben, aber 1800 eine Duldung haben, wird ja deutlich, dass dieses Rechtsstaatsprinzip zugunsten der Geflüchteten funktioniert.
1: Im Saarland leben nach Angaben des Innenministeriums derzeit 8 sogenannte Gefährder mit islamistischem oder religiösem Hintergrund. Der Sozialverband VdK hat bei den Rentenplänen der Bundesregierung Nachbesserungen gefordert. Verbandspräsidentin Bentele sagte der Rheinischen Post, die Pläne für die Abschaffung der abschlagsfreien Rente nach 45 Jahren stießen Menschen vor den Kopf, die lange gearbeitet und lange eingezahlt hätten. Zuvor hatten sich die CDU-Ministerpräsidenten aus Ostdeutschland dafür ausgesprochen, auf die geplante Abschaffung zu verzichten. Das Aus für die sogenannte Rente mit 63 ist Teil einer Reihe von Empfehlungen, die von der Rentenkommission im Auftrag von Union und SPD einstimmig erarbeitet wurde. Eltern im Saarland müssen von heute an erneut geringere Kita-Gebühren zahlen. Laut Bildungsministerium ist der gesetzliche Elternanteil an den Personalkosten zum 1. August von 5% auf 2,5% gesunken. Zum Januar des nächsten Jahres will die Landesregierung die Kita-Elternbeiträge vollständig abschaffen. Im August 2023 war mit der schrittweisen Senkung der Kita-Gebühren für Eltern im Saarland begonnen worden. Mit jeder Absenkung übernimmt das Land einen größeren Teil dieser Kosten. Im Freibad von St. Wendel sind gestern Abend 2 Bademeister bei einem Handgemenge leicht verletzt worden. Laut Polizei hatte ein 16-Jähriger aus Nohfelden gegen die Baderegeln verstoßen und daraufhin Hausverbot erhalten. Der Jugendliche wurde anschließend handgreiflich. 2 seiner Brüder unterstützten ihn, während mehrere andere Badegäste den Bademeistern halfen. Gegen den 16-Jährigen wurde ein Strafverfahren wegen Hausfriedensbruch und Körperverletzung eingeleitet. Das waren die Nachrichten mit Markus Neuschwander. 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
4: Schauen wir auf das Wetter im Saarland. Schönen guten Morgen. Es gibt heute einen Mix aus Sonne und Wolken. Es bleibt freundlich, meist trocken. Die Temperaturen zwischen 26 und 30 Grad. Morgen am Sonntag auch viel Sonnenschein und trocken, bis zu 33 Grad. Und endlich wird es am Anfang der nächsten Woche wieder warm. 32 bis 36 Grad, auch am Dienstag und Mittwoch.
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4: Mit Roland Kunz im Studio. Nochmal schönen guten Morgen. Wir starten mit Josef Haydn und ich hoffe, Sie hatten eine gute Nacht.

Ja, ein guter Jäger ist morgens um 6.10 Uhr gerade noch unterwegs. Und so war es auch mit James Hunter. People gonna talk. Und jetzt die Französin mit der rauen Stimme, Sass, qui vendra?

Brooke Allen Decker. Das ist ein ganz besonderer Singer-Songwriter, der sehr viele Facetten auch in seiner Stimme hat. Hier hat es mal relaxed angegangen. Let Me Take You, der Titel. Und jetzt haben Sie Lust auf einem Kammerpop-Musik, wie sie gemacht wird von Tiffany Liemacher. Das ist eine Luzerner Sängerin, sie nennt sich Tu Athena. Und hier haben wir einen Song von ihr, der recht neu ist. Ready heißt er. Genau, wir sind bereit. 6:20 Uhr.

Das waren 2:25 aus einer Zeit, in der ganz wunderbar experimentiert und ausgekostet wurde, dass es die Stereophonie zum Beispiel gab. Die Beatles damals, man hat es so deutlich gehört, einmal links, einmal rechts, dann in der Mitte. Sie haben wirklich damit gespielt. Your Mother Should Know aus der Magical Mystery Tour. Und jetzt der Wolf und die sieben Geißlein. Alexander Litwinowski, so rum, er hat diese Musik geschrieben. Und man hört's ganz deutlich, das Metamorphose String Orchestra.

Sie hat einen Namen in England, aber hier mittlerweile auch. Polly Paulusma war das. Wild Swimming. Sie, die mit Coldplay, mit Marianne Faithfull, mit Jamie Cullum zusammengearbeitet hat, hat hier auf SR Kultur einen kleinen, wilden Schwimmausritt hingelegt. Und jetzt Antonio Vivaldi, das ist ein ganz anderer Ausritt, nämlich der von Ekaterina Solovey auf der Mandoline. Der dritte Satz aus diesem Konzert in C-Dur.

Ganz spannende Komponistin und Pianistin, eine indonesische Komponistin. Sie hat die Musik hier geschrieben, Yunike Tanjil. Und wir haben gerade von ihr die Dreamscapes gehört für Celesta Klavier und das Deutsche Symphonieorchester Berlin. Das ist schon so eine kleine Entdeckung, muss man sagen. Und jetzt St. Stacy, Feel Like Myself. Das ist gut. 6:38 Uhr.

0: Zwischenruf von Christian Schöneberger, Katholische Kirche.
1: Opa Edgar kenne ich schon seit vielen Jahren. Sein verschmitztes Lächeln, seine helfende und aufmunternde Art habe ich immer schon geschätzt. Als seine Frau krank wird, besuche ich beide. Wir sehen uns öfter. 60 Jahre sind sie jetzt miteinander verheiratet. In den Besuchen merke ich jedes Mal, wie zufrieden und wie voller Leben Opa Edgar ist. Mit einem Strahlen im Gesicht begrüßt er mich jedes Mal. Dabei hat er in seinem Leben harte Zeiten mitgemacht, mit 6 Geschwistern aufgewachsen, in einer Zeit, als Krieg und Not Spuren in seiner Familie hinterlassen. Die Mutter früh gestorben, der Vater alleine mit den Kindern in der Nachkriegszeit, aber keine Spur von Enttäuschung, von Bitterkeit, wenn er davon erzählt. Gut, dass kein Krieg mehr ist, die Verständigung in Europa so gut geworden ist. Dankbar schaut er darauf, was sich zum Guten verändert hat. Unser Leben ist so gut geworden. Er vergisst nie zu betonen, wie wichtig Menschen in seinem Leben für ihn waren. Dann braucht seine Frau ihn. Er fühlt sich manchmal überfordert. Er ist da und sorgt sich um sie, so gut er kann. Von ihm kommt kein Jammern. Dankbar sagt er, wie schön, dass wir uns beide so lang haben. Nach dem Tod seiner Frau verbringt er die letzten Lebensjahre allein. Auch als er allein lebt, spüre ich Zufriedenheit, wenn er von seinem Leben erzählt. Für Opa Edgar war klar, er hatte alles, was er brauchte. Sein Leben war für ihn ein Geschenk. Die Menschen um ihn herum, ein Geschenk. Alles, mit dem er umging, ein Geschenk. Das hat mich an Opa Edgar fasziniert. Ein Mensch, der ganz aus dem Glauben lebt, alles Leben ist Geschenk. Er lebte es ohne große Worte. Im Johannesevangelium sagt Jesus: Ich bin gekommen, dass sie das Leben haben und es in Fülle haben. Das war Opa Edgar. Leben in Fülle.
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Das ist doch entzückend am frühen Morgen. Überhaupt ein köstlicher Moment im Film Barbie. Das muss man ja auch lieben, die ganzen Farben. Aber was Mark Ronson hier geschrieben hat, das ist wirklich köstlich. Und in diesem Sinne ein wunderschöner Tag. Mason.

hatte auf jeden Fall ein gutes Frühstück. Dieses Cornflake Girl, Tori Amos, war das mit ihrer ureigenen Art. Auch schon ein bisschen wild, dieser Titel. Und jetzt Total Entertainment Forever, Father John Misty, danach die Nachrichten.

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1: 7 Uhr. Der Plan des Fußballweltverbands FIFA, WM-Anteile an private Investoren zu verkaufen, ist vom Tisch. FIFA-Präsident Infantino teilte in der Nacht mit, der Vorschlag werde nicht weiter verfolgt, das Projekt habe zu Spaltungen geführt. Für SR Info Katrin Hondl.
2: Gegen die Investorenpläne des FIFA-Chefs hatte es massiven Widerstand gegeben. Die 55 Mitgliedsverbände der Europäischen Fußballunion UEFA hatten sogar mit einem Boykott der WM und aller sonstigen FIFA-Turniere gedroht, sollte Infantinos Plan weiter bestehen. Auch die Fußballverbände für Asien und für Nord- und Mittelamerika sowie die Karibik waren geschlossen gegen den Plan des FIFA-Chefs. Und selbst in der Zentrale des Weltfußballverbands gab es Protest. Ein führender Berater von Infantino trat zurück und nannte den Investorendeal ein schlechtes Geschäft für den Fußball.
1: Eine Woche nach dem tödlichen Anschlag eines mutmaßlichen Islamisten auf den Christopher Street Day in Berlin findet heute der CSD in Hamburg statt. Die Veranstalter rechnen mit rund 250.000 Teilnehmern. Die Hamburger Polizei hat ihr Sicherheitskonzept nach eigenen Angaben nachgeschärft. Es würden doppelt so viele Beamte eingesetzt wie im vergangenen Jahr. Auch in anderen deutschen Städten finden heute CSD-Veranstaltungen statt, zum Beispiel in Bonn. Die Vorstandsvorsitzende der Deutschen Bahn, Paller, hat die Führungskräfte des bundeseigenen Konzerns kritisiert. Paller sagte der Welt am Sonntag, die mangelnde Leistungsbereitschaft im Management sei eine Ursache für die Probleme der Bahn. Verantwortung sei zu oft hin und her geschoben worden. Das sei in der Vergangenheit so etwas wie, Zitat, organisierte Verantwortungslosigkeit gewesen, die zum Beispiel die Pünktlichkeit verschlechtert habe. In dieser Woche war bekannt geworden, dass die Deutsche Bahn im ersten Halbjahr wieder schwarze Zahlen geschrieben hatte, erstmals seit 2019. Der saarländische Innenminister Joost hat Kritik an der verschärften Abschiebepraxis nach Afghanistan zurückgewiesen. Am Dienstag war von Leipzig aus eine Maschine mit ausreisepflichtigen Migranten nach Afghanistan gestartet, unter ihnen eine Person aus dem Saarland. Kritik hatte sich aber vor allem daran entzündet, dass erstmals auch ein nicht vorbestrafter Mann abgeschoben wurde. Dazu erklärte Innenminister Joost im SR, dass im Saarland gut 2.100 ausreisepflichtige Ausländer lebten, von denen allerdings 1.800 eine sogenannte Duldung, etwa aus humanitären Gründen, hätten. Dies sei ein Beleg dafür, so Joost, dass das Rechtsstaatsprinzip zugunsten der Geflüchteten funktioniere. Eltern im Saarland müssen von heute an erneut geringere Kita-Gebühren zahlen. Wie das Bildungsministerium mitteilte, ist der gesetzliche Elternanteil an den Personalkosten zum 1. August von 5% auf 2,5% gesunken. Aus der SR-Nachrichtenredaktion Hajo Müller.
3: Damit ist der letzte Zwischenschritt erreicht, bevor die Landesregierung zum 1. Januar des nächsten Jahres die Kita-Elternbeiträge vollständig abschaffen will. Im August 2023 war mit der schrittweisen Senkung der Kita-Gebühren für Eltern im Saarland begonnen worden. Mit jeder Absenkung übernimmt das Land einen größeren Teil dieser Kosten. Durch die jetzige Absenkung verringert sich die Kita-Gebühr für die Ganztagesbetreuung des ersten Kindes in einem städtischen Kindergarten in Saarbrücken auf 19 Euro im Monat, für das zweite Kind auf 14 Euro. Unabhängig davon bleiben die Kosten für Frühstück und Mittagessen bestehen.
1: Der Lebensmitteldiscounter Lidl ruft in 10 Bundesländern, darunter auch im Saarland und in Rheinland-Pfalz, Packungen mit Rindersalami zurück. In dem Produkt wurden Bakterien nachgewiesen, die Durchfallerkrankungen auslösen könnten, hieß es. Betroffen sind 100 Gramm Packungen der Dulano Delicatesse Edelsalami Rind des Herstellers Gustoland mit dem Mindesthaltbarkeitsdatum 10. August 2026. Kunden, die das Produkt zurückbringen, bekommen den Kaufpreis erstattet. Das waren die Nachrichten mit Magnus Neuschwander. 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
4: Und das Wetter im Saarland. Heute gibt es einen Mix aus Sonne und Wolken. Es bleibt freundlich und meist trocken bei 26 bis 30 Grad. Morgen am Sonntag wird es wieder wärmer, 29 bis 33 Grad bei viel Sonnenschein. Und ab Montag, tja, da wird es wieder richtig heiß, bis zu 36 Grad. Es steigt auch die Schauer- und Gewitterneigung und am Dienstag wird es richtig schwül. Lokal gibt es kräftige Schauer und Gewitter, bis zu 34 Grad die Temperaturen.
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4: Der Morgen under the Silver Moon, kann man sagen. Ich weiß nicht, ob Sie ihn gesehen haben. Vorgestern Nacht ein riesenschöner Mond und der hier ist noch silbern, sozusagen ein kleines Echo mit The Marlowes. Herzlich willkommen.

Was ihn da wohl geritten hat, diesen Frédéric Chopin, das war ein Tanz auf dem Gesellschaftsvulkan, würde ich jetzt mal sagen. Aber was auch immer dahinter steckt, hinter diesem Walzer, der sich ja an einigen Stellen total verselbstständigt und wild wird. Wladimir Ashkenazy war das. Er hat getanzt. Den Walzer S-Dur Opus 18 von Frédéric Chopin. 7:13 Uhr ist es mit Christoph May.

Was für eine schöne Musik. Das war der Duft von Lavendel von Nigel Hess. Und Joshua Bell, er spielt hier eine der ganz berühmten Geigen, nämlich von Antonio Stradivari gebaut, die Gibson Ex-Hubermann, die übrigens 1936 gestohlen wurde und dann erst 1985 wieder aufgetaucht ist. Und ich weiß es jetzt nicht genau, aber William Corbett, der englische Komponist, Barockkomponist, er hatte damals schon eine Riesensammlung an Amati, an Stradivari Violinen. Waren vielleicht damals noch nicht ganz so viel wert, aber auf jeden Fall diese Qualitätsgeigen, die er vorliegen hatte. Dieser William Corbett, von dem wir jetzt Musik hören.

Das war das Ancient Light. Und zwar I'm With Her, so heißt dieses Trio aus drei Country-Sängerinnen und darunter die berühmte Sarah Yarouche mit Aoife O'Donovan und Sarah Watkins. Ja, das ist ein Song, der einem eine sehr schöne Laune macht am Samstagmorgen um 7.27 Uhr. Wir waren dabei. Nun, James Morrison.

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I wish I could go traveling again. So ein schöner Titel, den Stacey Kent auch dann noch so verträumt singt auf ihrem Album Breakfast on the Morning Tram. Ja, vielleicht sind sie unterwegs, haben ein schönes Frühstück auf dem Tisch stehen oder wie auch immer. Ich wünsche Ihnen auf jeden Fall einen guten Samstag. Er wird ja heute nicht ganz so heiß, aber dann nimmt der Sommer doch nochmal intensiver Fahrt auf ab morgen. Und jetzt hören wir Muzio Clementi, den dritten Satz aus seiner Klaviersonate in D-Dur mit Rodolfo Leone.

0: 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Florian Paul und die Kapelle der letzten Hoffnung mit den Schwalben. Miriam Katharina, das ist eine Sängerin, die ich mal dem Soul zurechnen würde. Sie hat einen guten Groove in ihrer Musik und vor allem auch in diesem Song hier. New Buds heißt er. Erschienen gerade erst im Juni.
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Every Once in a While, das waren die Cutworms. Noch 10 Minuten bis 8 Uhr hören wir noch den spanischen Komponisten. Man nannte ihn auch den spanischen Mozart, Carlos Barguer. Die London Mozart Players

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1: 8 Uhr. Der Fußballweltverband FIFA gibt nach heftiger Kritik und Boykottandrohungen seine Investorenpläne auf. Wie Präsident Infantino erklärte, wird der Vorschlag nicht weiterverfolgt. Es sei deutlich geworden, dass das Projekt zu Spaltungen geführt habe, die nicht mehr im Interesse des ursprünglich angestrebten Ziels lägen. Die Pläne der FIFA hatten vorgesehen, einen Teil der kommerziellen Rechte etwa an Fußballweltmeisterschaften zu verkaufen. Daraufhin hatte unter anderem der Europäische Fußballverband UEFA mit einem WM-Boykott gedroht. Die Kritik an den Rentenplänen der Bundesregierung wird lauter. Nachdem sich bereits mehrere CDU-Ministerpräsidenten aus Ostdeutschland gegen die Pläne ausgesprochen haben, fordert nun auch der Sozialverband VdK Nachbesserungen. Ute Weber.
2: VdK-Präsidentin Bentele sieht die geplante Abschaffung der abschlagsfreien Rente nach 45 Jahren als Mangel an Verständnis vieler Menschen. In der Rheinischen Post sagte Bentele, bei vielen sei der Akku nach 45 Jahren einfach leer. Zuvor hatten selbst die CDU-Ministerpräsidenten von Sachsen, Sachsen-Anhalts und auch Thüringen gefordert, die abschlagsfreie Rente beizubehalten. Das Aus für die sogenannte Rente mit 63 ist Teil einer Reihe von Empfehlungen, die von der Rentenkommission im Auftrag der Koalition erarbeitet wurden.
1: In der Nähe der italienischen Stadt Neapel hat es gestern Abend ein schweres Erdbeben gegeben. Mit einer Stärke von 4,7 war es das heftigste Beben in dem Gebiet seit 40 Jahren. Italienischen Medienberichten zufolge verließen viele Menschen ihre Häuser. Bei der Feuerwehr gingen mehrere Meldungen über Stromausfälle und steckengebliebene Aufzüge ein. In der Küstenstadt Pozzuoli wurden Häuser und Kirchen beschädigt. Ein Hochspannungsmast stürzte ein. Nach dem Massenansturm auf die spanische Exklave Ceuta hat sich die Lage dort wieder entspannt. Das teilte die Regierung in Madrid mit. Demnach ist ein Großteil der etwa 50.000 Migranten inzwischen freiwillig nach Marokko zurückgekehrt. Für SR Info Henning Knipp.
3: Nur einige hundert Migranten befänden sich noch in Ceuta, hieß es. Viele seien noch auf dem Rückweg. Da es kaum Lebensmittel und Unterkünfte gäbe, hätten sich die meisten zur Rückkehr nach Marokko entschlossen. Allerdings sorgt der massenhafte Ansturm an der nordafrikanischen Küste weiter für Aufruhr in der EU. Die Ereignisse haben eine neue Debatte über den Schutz der Außengrenzen und eine konsequentere Rückführung von Migranten ausgelöst. Viele Regierungen fordern ein härteres Vorgehen. Bundesinnenminister Dobrindt kündigte an, die Grenzkontrollen nochmals zu verlängern.
1: Eltern im Saarland müssen von heute an erneut geringere Kita-Gebühren zahlen. Laut Bildungsministerium ist der gesetzliche Elternanteil an den Personalkosten zum 1. August von 5 auf 2,5% gesunken. Ab Januar nächsten Jahres will die Landesregierung die Kita-Elternbeiträge vollständig abschaffen. Im August 2023 war mit der schrittweisen Senkung der Kita-Gebühren für Eltern im Saarland begonnen worden. Mit jeder Absenkung übernimmt das Land einen größeren Teil dieser Kosten. Nach dem gewaltsamen Tod eines Polizisten vor knapp einem Jahr in Völklingen wird nun wissenschaftlich untersucht, welche Folgen diese Tat für seine Kollegen gehabt hat. Laut Innenminister Joost läuft die Untersuchung seit Juni. Bislang gäbe es deutlich über 25% an Rücklauf. Er rechne Anfang September mit Ergebnissen, so Joost. Die Gewerkschaft der Polizei hatte eine solche Befragung gefordert. Im August des vergangenen Jahres war ein 34-jähriger Polizeioberkommissar in Völklingen bei einem Festnahmeversuch erschossen worden. Im Freibad von St. Wendel sind gestern Abend zwei Bademeister bei einem Handgemenge leicht verletzt worden. Laut Polizei hatte ein 16-Jähriger aus Nohfelden gegen die Baderegeln verstoßen und daraufhin Hausverbot erhalten. Der Jugendliche wurde anschließend handgreiflich. Zwei seiner Brüder unterstützten ihn, während mehrere andere Badegäste den Bademeistern halfen. Gegen den 16-Jährigen wurde ein Strafverfahren wegen Hausfriedensbruch und Körperverletzung eingeleitet. Das waren die Nachrichten mit Magnus Neuschwander. 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
4: Und dann schauen wir noch aufs Wetter im Saarland. Ein Mix aus Sonne und Wolken heute. Es ist überwiegend freundlich, meist trocken. Vereinzelt tritt mal ein Schauer auf bei 26 bis 30 Grad. Morgen am Sonntag viel Sonnenschein und trocken bis zu 33 Grad. Und dann wird es wieder richtig heiß. Ab Montag leicht bewölkt, längere Zeit trocken, ansteigende Schauer- und Gewitterneigung und bis zu 36 Grad. Am Dienstag wird es dann sehr, sehr schwül und auch bis zu 34 Grad.
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4: Mit Roland Kunz, grüße herzlich. Princess Chelsea eröffnet diese Stunde und danach einer der berühmten Walzer, nämlich der von Schostakowitsch.

0: Der berühmte Walzer von Dmitri Schostakowitsch. Er hat ihn in einer Suite zusammengestellt mit anderen kurzen Stücken und ja, durch die Verwendung in Eyes Wide Shut mit Tom Cruise, dadurch wurde dieser Walzer auch nochmal sehr bekannt. Andrew Litton hier am Klavier mit dem Singapore Symphony Orchestra. Und jetzt Louis Laue.
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Tja, das war Filmmusik von Patrick Doyle. Mal so ganz ohne Computer, sondern ganz einfach nur Partitur mit Violin. Gosforth Park heißt der Film. Und Amelie Tobin, nun I Change Color.

Ohne ihn, diesen Hubert Parry, hätte es die Renaissance der großen englischen Musik so gar nicht gegeben, Ende des 19. Jahrhunderts. Denn er war derjenige, neben Edward Elgar, der dann letztendlich auch so den spätromantischen Geist in die Moderne trieb und damit eine neue englische Musik geschaffen hat. Dementsprechend auch seine English Suite, English Suite natürlich. Der zweite Satz im Minuet-Style mit dem Südwestdeutschen Kammerorchester Pforzheim, sehr elegant gebracht unter Douglas Bostock. Ja, ich grüße Sie ganz herzlich an diesem Morgen. SR Kultur haben Sie eingeschaltet um 8:20 Uhr und hier Jane Birkin.

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Die Summer Breeze, die hat einen ganz besonderen Duft und auch eine besondere Leichtigkeit unter der Trompetenklängen und Gesang von Till Brönner. Und Francesco Tristano, er hat sich auseinandergesetzt mit alter Musik, einer Gaillarde von John Ball, die er auf seine Art und Weise interpretiert und dafür auch einen Opus Classic bekommen hat, übrigens 2022.

Yakoto, sie kommt eigentlich aus Hamburg, aber eigentlich kommt sie aus Ghana. Und ihr Vater war auch ghanaischer Musiker. Und da hat sie natürlich ganz viel von mitbekommen, hat Reggae und auch ein bisschen elektronische Musik mit einfließen lassen in ihren Stil. Yakoto, haben wir gerade gehört, mit Tamba. Nun die Milk Carton Kids, I'll go home from here. Thank you.

Selten duftig, was sie da macht und wie dieses Lied, dieser Song Norwegian Check dann letztendlich rüberkommt. Macy Moniz war das mit ihrem Ensemble. Ganz tolle Aufnahme, finde ich, und ein schönes Arrangement mit Violine, Bratsche, Bass, dann Gitarre und Drums noch dazu. Carlos Santana wird hier zusammenarbeiten mit Mana und dem Corazón Espinado.

Man spricht ja so häufig von einer Legende. Das ist eine Legende und die ist eine Legende, aber das hier war tatsächlich eine Legende und zwar eine von Antonin Dvořák. Er hat eine Reihe an Legenden geschrieben und diese in G-Moll gespielt vom English Chamber Orchestra unter Raphael Kubelik. Mein Name ist Roland Kunz, hier noch Jesse Reyes und Miguel, dann die Nachrichten.

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1: 9 Uhr. Der Bahnverkehr zwischen Saarbrücken und Homburg läuft seit Mitternacht wieder normal. Das hat die Deutsche Bahn dem SR mitgeteilt. Am Donnerstag war es entlang der Strecke zwischen St. Ingbert und Homburg zu mehreren Böschungsbränden gekommen. Im Regional- und im Fernverkehr kam es zu Ausfällen und Verspätungen. Durch den Brand war auch ein Versorgungskabel von Vodafone beschädigt worden. Hier gibt es seit gestern Abend keine Störungen mehr. Der Fußballweltverband FIFA hat seine Pläne zum Verkauf von WM-Anteilen an Investoren verworfen. Das hat Verbandspräsident Infantino in der Nacht bekannt gegeben. Für SR Info Philipp Hofmeister.
2: In einem offiziellen Statement des Weltverbands erklärte Infantino, sein Projekt habe zu Spannungen und Spaltungen geführt und so dafür gesorgt, dass der Vorschlag nicht weiter verfolgt werde. Tatsächlich dürfte sich der FIFA-Präsident dem massiven Druck gebeugt haben. Von den Mitgliedsverbänden aus Asien, Nord- und Mittelamerika, vor allem aber aus Europa, hatte Infantino heftigen Gegenwind erhalten. Auch der Deutsche Fußballbund kritisierte Gianni Infantinos Pläne zuletzt scharf. Diese sahen vor, mit einem Verkauf der kommerziellen Rechte von Fußball-Weltmeisterschaften an private Investoren weitere Milliardensummen in die Kassen der FIFA zu spülen.
1: Nach den nächtlichen russischen Luftangriffen auf Kiew ist die Zahl der Todesopfer auf mindestens 9 gestiegen. Wie der Bürgermeister der ukrainischen Hauptstadt Klitschko mitteilte, wurden außerdem 28 Menschen verletzt. Die russischen Angriffe in der Nacht seien mit ballistischen Raketen erfolgt. Klitschko forderte die Bewohner von Kiew auf, zunächst weiter in Schutzräumen zu bleiben. Das russische Verteidigungsministerium sprach von einem massiven Schlag gegen Kiew. Die EU will heute in einer Sondersitzung über den Massenansturm zehntausender Migranten auf die spanische Exklave Ceuta in Nordafrika beraten. Dazu wollen sich Experten der Mitgliedstaaten austauschen. Die Vorkommnisse in Ceuta haben eine neue Diskussion über den Umgang mit Migration in Europa ausgelöst. Italien setzte deshalb das Schengen-Abkommen über den freien Personenverkehr in der EU gegenüber Spanien vorläufig aus. Frankreich verstärkte seine Grenzkontrollen zum Nachbarland. Nach Angaben des spanischen Außenministeriums sind inzwischen nahezu alle irregulär nach Ceuta eingereisten Menschen nach Marokko zurückgekehrt. Der maritime Koordinator der Bundesregierung PLOS hat einen schnelleren Ausbau der Wasserstraßen in Deutschland gefordert. Anlass sind die niedrigen Pegelstände des Rheins und anderer Flüsse durch anhaltende Hitze und Trockenheit. Der CDU-Politiker sagte den Funke-Zeitungen, das Niedrigwasser dürfe nicht zum Bremsklotz für die deutsche Volkswirtschaft werden. Man müsse vor allem den Nieder- und Mittelrhein schnell ausbauen. Das habe die Bundesregierung bereits beschlossen. Auch künftig müsse aber ausreichend Geld für die Wasserstraßen bereitgestellt werden. Frachtschiffe können wegen des Niedrigwassers derzeit nur mit einem Bruchteil der Ladung fahren. Eltern im Saarland müssen von heute an erneut geringere Kita-Gebühren zahlen. Wie das Bildungsministerium mitteilte, ist der gesetzliche Elternanteil an den Personalkosten zum 1. August von 5 auf 2,5% gesunken. Ab Januar nächsten Jahres will die Landesregierung die Kita-Elternbeiträge dann vollständig abschaffen. Im August 2023 war mit der schrittweisen Senkung der Kita-Gebühren für Eltern im Saarland begonnen worden. Heute beginnt die Tour de France der Frauen. Die Radfahrerinnen starten in Lausanne in der Schweiz. Das Ziel ist am 9. August in Nizza. SR-Info-Reporter Matthew Genet Schön.
3: Die Tour de France der Frauen setzt einmal mehr neue Maßstäbe im Frauenradsport. Am Samstagnachmittag der Grand Départ in Lausanne in der französischen Schweiz, dann über 9 Etappen, knapp 1200 Kilometer und 19.000 Höhenmeter, beides neuer Rekord, bis an die Côte d'Azur nach Nizza. Nie war der Kampf um den Gesamtsieg so offen wie in diesem Jahr und auch die Deutschen um Roubaix-Siegerin Franziska Koch, die Giro-Zweite Antonia Niedermayer und Tour-Etappengewinnerin Liane Lippert kämpfen zumindest um Etappensiege.
1: Das waren die Nachrichten mit Magnus Neuschwander. 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
4: Es gibt einen Mix aus Sonne und Wolken heute. Das Wetter ist freundlich, meist trocken, 26 bis 30 Grad. Morgen am Sonntag auch viel Sonnenschein, nur ein paar lockere Wolken und trocken bei bis zu 33 Grad. Und der Beginn der nächsten Woche zeigt uns, der Sommer ist auf Hochtouren. 36 Grad wird es am Montag, 34 Grad am Dienstag, auch sehr schwül mit ansteigender Schauer- und Gewitterneigung. Auch Mittwoch meistens Sonne, einzelne Schauer oder Gewitter sind möglich bei bis zu 34 Grad.
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4: Herzlich willkommen dazu. Wer heilige Orte, alte Kultstätten, Wallfahrtsorte oder Tempel besuchen will, der muss nicht unbedingt in die weite Ferne schweifen. Überall in Deutschland ziehen ganz besondere Orte jedes Jahr zigtausende Menschen an. Was finden Sie dort? Was gibt es in uralten Wäldern an Marienwallfahrtsorten und Gedenkwegen zu spüren, zu entdecken, zu bewundern? 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Auf dem Heiligen Geistfeld ist nämlich der Teufel los. Der Hamburger Dom ist eines der größten Volksfeste in Deutschland. Das Stadion des FC St. Pauli grenzt an das größte Heiligen Geistfeld. Ebenso wie ein alter Bunker, der heute regelrecht aufblüht. Und dann ist da noch in unmittelbarer Nähe die Reeperbahn. Wo findet sich das Heilige? Auf und am Heiligen Geistfeld. Und was fasziniert daran?
0: Jeder Ort kann in gewisser Weise heilig werden, wenn Menschen zusammenkommen und da einen Gottesmoment miteinander teilen.
5: Man darf ja nicht vergessen, dass wir auch tief mit der Kirche verbunden sind. Kirmes kommt ja von Kirchmesse.
6: Das Millerntor ist schon eine Ersatzkathedrale für einen. Ich fühle mich auf jeden Fall Gott im Stadion öfter näher als in der Kirche.
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8: So, Lose, Lose, was kommt aus der Dose? So, weg, wieder einmal mit. So, lage neue Dose hier vorne.
9: Der Dom auf dem Heiligen Geistfeld im Stadtteil St. Pauli. Das klingt schon sehr sakral. Aber ein Dom steht hier gar nicht. Dafür findet auf dem Heiligen Geistfeld dreimal im Jahr eines der größten Volksfeste Europas statt, mit rund 10 Millionen Gästen, der Hamburger Dom.
10: 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Los geht's.
9: Mittendrin ist der evangelische Pastor Friedrich Brandy. Der 74-Jährige mit der runden Nickelbrille und den krausen grauen Haaren ist ehrenamtlicher Seelsorger für die Schaustellerinnen und Schausteller. Gerade besucht der Pastor die Bauernkarte. Im Festzelt sitzt die ganze Familie Kirchhecker zusammen. Man feiert mit Kaffee, Cola und Kuchen den 11. Geburtstag des Filius. Vater Robert Kirchhecker ist der Präsident des Schaustellerverbandes Hamburg. Stolz erwähnt er, dass die 1200 Jahre alte Schaustellertradition in das Verzeichnis des immateriellen Kulturerbes aufgenommen wurde. Begonnen hatte alles einst mit Kirchweihfesten.
5: Man darf ja nicht vergessen, dass wir auch tief mit der Kirche verbunden sind. Kirmes kommt ja von Kirchmesse. Ja, und deshalb sind wir schon auch sehr gläubig. Pastor Brandy gibt uns dann immer die Predigt und nimmt alle Sünden von uns. Das ist auch bitter nötig.
9: Robert Kirchhecker beschwört dann auch die besondere Gemeinschaft der Schaustellerfamilien.
5: Wir sind alle Konkurrenten untereinander, aber wenn es hart auf hart kommt, halten wir immer zusammen.
9: Das kann Pastor Friedrich Brandy nur bestätigen.
11: Man muss sich das so vorstellen wie so ein nicht lokal gebundenes Dorf. Also das ist irgendwie wie so eine dörfliche Gemeinschaft. Jeder kennt jeden. Manchmal ist man auch irgendwie verschwägert, verheiratet, manchmal auch verzankt und geschieden.
9: Der Dom, das große Volksfest auf dem Heiligen Geistfeld. Für viele ein ganz besonderer Ort, aber wie ist es zu dem Namen gekommen?
12: Ja, das ist ein Begriff, der aus dem Mittelalter stammt. Nämlich vom Heiligen Geist Spital.
9: Erklärt der Historiker Ralf Wiechmann. Er hat lange zur Geschichte Hamburgs geforscht.
12: Hamburg war natürlich im 13. und 14. Jahrhundert noch eine relativ kleine Stadt. Und wie viele mittelalterliche Städte hatten die auch immer zu kämpfen mit Seuchen und Krankheiten und anderen Dingen. Und deswegen hat man die Hospitäler, also die Krankenhäuser, schön an den Rand der Stadt verbracht, sozusagen, damit man die Kranken möglichst nicht ganz in die Stadt hineinließ.
9: Im Westen der Stadt verfügte das Hospital zum Heiligen Geist, getragen von einem Laienorden, über mehrere Häuser und Ländereien, unter anderem das Heiligen Geistfeld, das jahrhundertelang als Viehweide genutzt wurde. Die Gaukler und Händler, die Narren und Spielleute, die traten damals im Mittelalter im Innern der Stadt am Dom auf.
12: Es gab einen großen Anbau am Dom, den sogenannten Schappendom. Und dort fanden dann auch immer so Jahrmärkte statt. Und deswegen war dieser Jahrmarkt immer mit dem Dom verbunden. Und das blieb auch über Jahrhunderte.
9: Anfang des 19. Jahrhunderts wurde die stark sanierungsbedürftige Bischofskirche, wie viele andere kirchliche Gebäude, säkularisiert. Neue Eigentümerin wurde die hamburgische Bürgerschaft. Die ließ den baufälligen Dom aber kurzerhand abreißen. Doch nun stellte sich die Frage, was man ohne Dom mit dem doch so populären Jahrmarkt machen sollte.
12: Dann hat man sich überlegt, Mensch, wir haben doch aber da vor den Toren der Stadt gibt's doch ein großes freies Feld, das Heiligen Geistfeld. Da können wir doch den Dom stattfinden lassen. Den sogenannten Dom, diese Bezeichnung, hat man dann einfach mitgenommen, sodass der Dom auf dem Heiligen Geist stattfand. Und so ist es bis heute geblieben.
9: Der evangelische Pfarrer Friedrich Brandi fühlt sich wohl auf dem sehr weltlichen Dom. Man merkt schnell, dass der Seelsorger einen guten Draht hat zu Menschen wie Gabriela Liebel. Mit der Spezialitätenpfanne ist ihr Familienbetrieb jedes Jahr dreimal auf dem Dom.
13: Das ist mein Freund. Der gehört hier zu uns zu. Genau, das ist unser Dompastor.
14: Ja, genau.
13: Na? Der hat meinen Vater beerdigt, meinen Cousin. Der ist immer da.
9: In der Domgemeinde auf dem Heiligen Geistfeld betreut Friedrich Brandi rund 250 Schaustellerfamilien. Die Schaustellerinnen und Schausteller hätten eben ihre eigene Religiosität.
11: Die sind schon irgendwie sehr gläubig, glauben an Gott, aber mit Christentum selbst haben sie so jetzt nicht so übermäßig viel zu tun. Aber sie sagen schon, Kirche gehört dazu. Also ich bin hier auch recht geachtet. Das ist auch irgendwie rührend, also ganz, ganz nett.
15: So, Kinder, Sie haben es geschafft. Wir halten wieder Vorsicht an der Fahrbahn. Achtung, bitte.
9: Friedrich Brandi macht die Kirmes vielleicht nicht zu einem klassischen heiligen Ort. Aber er sorgt immer wieder für so etwas wie heilige Momente in der häufig schrillen, lauten und schnelllebigen Welt der Fahrgeschäfte. Den Lauf der Dinge will er nicht aufhalten und doch für sinnvolle Unterbrechungen sorgen. Er tauft hier, gibt Konfirmandenunterricht, traut Paare, tröstet bei Todesfällen. Und er feiert auch ungewöhnliche Gottesdienste, wenn auf dem Heiligen Geistfeld alles stillsteht und Ruhe auf dem Rummel einkehrt.
11: Freitag wird der Dom eröffnet, Sonntag mache ich immer den Gottesdienst, 23:30 nachts, 23:45. Und das kommt gut an. Hat natürlich auch immer so ein bisschen was mit Come Together zu tun, muss man ehrlicherweise sagen. Aber sie wollen schon den Gottesdienst auch haben, ne?
9: Friedrich Brandi trägt dann seinen schwarzen Talar. Auf seiner lilafarbenen Stola sind mit goldenem Garn ein Zirkuszelt, eine Theaterbühne und eine Zuckerwarenbude gestickt. Dass während des Gottesdienstes schon mal geraucht wird oder ein Bier getrunken wird, stört den Pastor nicht. Und kein Problem sei auch, dass nicht jeder kommen kann und will.
16: Ja, ich nehme meistens den Fahrstuhl, weil ich dann irgendwie Gepäck habe und da hier nicht so gut durchkomme.
9: Am nördlichen Rand des Heiligen Geistfelds ragt ein grau-braunes Ungetüm mit grüner Haube in den blauen Himmel. Ein knapp 60 Meter hoher Bunker aus dem Zweiten Weltkrieg.
16: Die meisten denken ja zuerst an Zivilschutz, wenn sie so einen Bunker sehen. Und dieser ist aber ein spezieller, das war ein Gefechtsturm zur Flugabwehr. Und oben auf den Ecken waren eben Geschütze positioniert.
9: Anita Engels ist Soziologieprofessorin an der Universität Hamburg. Sie geht den Rundweg, den sogenannten Bergpfad hoch. Ein breiter Fußweg, der sich um den Bunker nach oben schlängelt.
16: Es ist kein heiliges Gebäude, aber ein denkmalgeschütztes Gebäude,
9: das sich sehr verändert hat. Seit Jahrzehnten wurde das massive Gebäude schon als Medien- und Musikbunker genutzt. Vor 7 Jahren begann man, den alten Bunker um 20 Meter aufzustocken, mit 5 Eventetagen, einem Hotel, einer Konzerthalle, mit Cafés und Restaurants, alles terrassenförmig begrünt mit rund 20.000 Bäumen, Sträuchern und Stauden. Anita Engels ist mittlerweile am höchsten Punkt des alten Bunkers angekommen. 38 Meter liegen unter und noch 20 Meter über ihr.
16: Von hier oben sieht man, ganz links ist das Millerntor-Stadion, die Rindermarkthalle. Und wenn man dann weiterschaut, da ist eben das Karo-Viertel. Das ist ein ganz eindrucksvoller Blick, wenn man hier hochkommt.
9: Und auf der anderen Seite blickt man auf den Dom, der selbst von hier oben nicht zu überhören ist. Die Soziologieprofessorin arbeitet ehrenamtlich mit im Verein Hildegarden. Der Verein will dafür sorgen, dass trotz der touristischen Angebote und der Begrünung die dunkle Geschichte des Bunkers nicht in Vergessenheit gerät. Auf dem Bergpfad hat der Verein Infotafeln errichtet, auf denen die Geschichte des Bunkers zu lesen ist. Gebaut wurde er 1942, vor allem durch Zwangsarbeiter. Oben sollten die Flugabwehrkanonen britische Bomber abschießen. Darunter waren auf 6 Etagen Schutzräume. Bis zu 25.000 Menschen sollen sich hier in Bombennächten zusammengedrängt haben. Anita Engels hat einige Zeitzeuginnen interviewt, die hier Todesängste ausstanden. Von dem Bergpfad führt eine schwere Metalltür ins Innere des Bunkers. Die Wände sind 3,5 Meter dick.
17: Also hier sieht man nämlich, dass das so die Originaltür noch, ne? Also da gab es so eine Schleusenkammer. Also das sind die Originalschutztüren dann.
9: Zu den Zeitzeuginnen, die Anita Engels interviewt hat, gehört Irmgard Nuschewan. Die 91-Jährige überlebte als 8-Jährige mit ihrer Mutter und ihrem kleinen Bruder die sogenannte Operation Gomorra, als im Sommer 1943 bei alliierten Luftangriffen rund 34.000 Menschen in Hamburg starben. Sie erlebte auch, wie der Bunker getroffen wurde.
18: Das müssen 2, 3 Bomben gewesen sein. Wir waren ja die letzte Etage. Bom, bom, bom. Und der Bunker wackelte. Und dann schrien wir alle. Jetzt ist es aus, habe ich gedacht. Jetzt ist es aus.
9: Die Angriffe auf Hamburg dauerten im Sommer 43 tagelang.
18: Dann wurden die Angriffe immer schwerer. Und wir sind im Bunker geblieben. Meine Mutter hat ein paar Kissen geholt. Die hatte ja auch noch die Kinderkarre und irgendwas zu essen. Und dann haben wir einige Tage im Bunker geschlafen, auf den Bänken. Also der Bunker war unser zweites Zuhause.
9: Anita Engels verlässt den ehemaligen Schutzraum. Ein früher eher unheiliger Ort ist heute zu einer spektakulären Event-Location geworden. Tausende von Touristen strömen jeden Tag den Bergpfad hoch, um die Aussicht über Hamburg zu genießen. Für Anita Engels ist das der richtige Ort, um an die dunkelsten Kapitel der deutschen Geschichte zu erinnern.
16: Weil das ist so eine spannende Mischung. Also die Leute kommen ja hier hoch, um einen schönen Ausblick zu haben. Und dadurch, dass sie hier Schritt für Schritt hochgehen und sich die Schilder angucken, sehen sie dann, okay, das hat ja auch nochmal ganz andere Ebenen, dieses Erlebnis jetzt. Also ohne, dass man gleich so mit der Nase draufgestoßen wird und sich sofort so schwer fühlen muss. Ne? Also man kann das wirklich in einen auch Familienausflug integrieren. Und das sind einfach wichtige Denkanstöße.
9: Unten am Fuß des Bunkers wartet Ulf Werner. Er ist Pastor in der Kirche der Stille in Hamburg-Altona, hat aber eine ganz besondere Beziehung zum Bunker.
0: Für mich wird ein Ort immer dann besonders, wenn man was mit ihm verbindet. Und für mich ist das immer ein besonderer Moment. Da ich ja als spiritueller Mensch unterwegs bin, sind das für mich besondere Gottesmomente. So. Und in diesem Bunker oben, in dem Übel und Gefährlich, hatte ich schon den einen oder anderen Gottesmoment für mich, weil ich die ganz viel in Musik finde.
9: Ulf Werner ist aber nicht nur Pastor in der Kirche der Stille, sondern auch Trompeter in der Ska-Punk-Band Rantanplan. Zu seinen besten Konzerten zählt er die im Bunker-Musikclub Übel und Gefährlich, wo die Band jedes Jahr auftritt.
0: Das sind so Momente, wenn du auf der Bühne stehst und spielst. Du hast nie ganz in der Hand, ob da ein Funke überspringt oder nicht. Und manchmal passiert es. Und du verbindest dich mit dem Publikum, mit der Musik, bist auf einer Augenhöhenebene und hebst zusammen irgendwie in die Ewigkeit ab. Und das ist für mich so ein Gottesmoment, den ich selber, so viel ich übe, nicht herbeiführen kann, aber der manchmal passiert. Und deswegen ist der Ort für mich besonders, weil ich da was erleben durfte, wonach ich suche, wofür ich aufstehe letztlich. Ich glaube, jeder Ort kann in gewisser Weise heilig werden, wenn Menschen zusammenkommen und da einen Gottesmoment miteinander teilen. In dem Sinne würde ich sagen, kann das überall passieren. Wir können zwar nicht selber irgendwie bestimmen, wann der Geist weht, aber wir können zumindest versuchen, die Türen möglichst weit aufzumachen, dass was wehen kann.
9: 6 Geschosse über dem Musikclub, übel und gefährlich, ist Anita Engels schließlich auf der Dachterrasse angekommen. In rund 60 Metern Höhe. Eine Rasenfläche wird hier von Sträuchern und kleinen Bäumen umrandet. Aber zwischen den Bäumen schweift der Blick in die Ferne. Bei Sonnenuntergang ist das hier oben ein erhebender Ort. Mit Sicht auf die 5 Hamburger Hauptkirchen, auf den Fernsehturm, auf den Hafen mit den riesigen Schiffen und den Kränen sowie auf die Reeperbahn. Vom graugrünen Bunker blickt man südwestlich des Heiligen Geistfelds auf den Stadtteil St. Pauli. Der katholische Pfarrer Karl Schulz lebt hier. Er steht vor seiner Kirche in einer der berühmtesten Straßen von St. Pauli, der Großen Freiheit. Doch der Name steht ursprünglich nicht für Ausschweifung und totale Freizügigkeit.
19: Die St. Josef-Kirche und die Straße Große Freiheit, das hat miteinander zu tun. Denn Alt-Hamburg war nach der Reformation lutherisch und laut Buggenhagischer Kirchenverfassung durften Katholiken und Freikirchler und Juden in Alt-Hamburg ihren Glauben nicht ausleben. Und die wichen dann aus hier nach Altona.
9: Altona und das heutige St. Pauli lagen damals vor den Toren der Stadt Hamburg.
19: Und Friedrich III. Hat uns 1658 ein Religionsprivilegium gegeben. Und aufgrund dieses Religionsprivilegiums hat diese Straße ihren Namen bekommen. Große Freiheit.
9: Die Große Freiheit, das Religionsprivileg von 1658, sei für ihn bis heute bedeutend.
19: Und dieses Religionsprivilegium war im Grunde genommen ein Akt der Toleranz, der besonders uns Katholiken galt. Und deshalb haben wir diesen Gedanken der Toleranz mit aufgenommen. Und als Seelsorger bedeutet das für mich, die Menschen wahrzunehmen, die hier leben, arbeiten, aber auch ihre Freizeit verbringen. Sie wahrzunehmen, nicht in irgendeine Schublade zu stecken, sondern sie als Menschen wahrzunehmen.
9: Die St. Josef-Kirche wurde vor rund 300 Jahren, 1723, geweiht. Die Kirche steht Haus an Haus mit den Kneipen, Clubs und Etablissements.
19: Die Kirche ist hier der älteste Club. Als die Kirche hier gebaut wurde, gab es ja dieses Ambiente noch nicht. Alles andere fügt sich ein.
9: Pfarrer Karl Schulz geht die Große Freiheit hinunter und bummelt über die Reeperbahn. Immer wieder wird er gegrüßt. So auch in der Bar Alte Liebe.
20: Komm rein. Hallo.
21: Moin.
22: Hallo, hallo. Na, alles gut?
19: Alles gut.
22: Schön, das freut mich sehr. Ja. Ein Kaffee?
19: Ja.
9: Man kennt den Pfarrer. Wenn er sich hier an einen Tisch setzt, wird er öfter von Stammgästen angesprochen.
19: Es geht weniger darum, dass ich irgendwelche Probleme löse. Es geht eigentlich darum, dass jemand da ist, der ein Ohr hat. Und meine Aufgabe ist wirklich hören, zuhören und weniger Kommentare geben und sowas. Und das spüren die Menschen. Der Mythos St. Pauli ist ja sehr geprägt durch Folklore. Es ist einerseits in der Tat ein Vergnügungsviertel und andererseits tritt hier auch zutage, was die Nacht gerne ummantelt. Viel Elend, viel Leid. Kriminalität, aber auch die Wohnungslosigkeit. Ja, es gibt auch Gruppen, die betonen, dass Katholiken, strenge Katholiken, hier eigentlich nichts zu suchen haben. Aber dann sage ich, wer von euch ohne Sünde ist, werfe den ersten Stein. Kirche ist dann immer gut, wenn sie sich nicht abschottet, wenn sie sich nicht selber Oasen sucht, sondern mittendrin ist. Und deshalb ist mein Ort hier schon richtig. Ich komme noch irgendwann wieder.
0: Für mich ist der Ort hier ein Ort der großen Freiheit geworden, weil ich persönlich davon ausgehe, dass wir alle Licht und Schatten in uns haben.
9: sagt der evangelische Punkpastor Ulf Werner.
0: Und das hat Luther auch schon gesagt, wir sind simul justus atque peccator, wir sind Sünder und Heiliger zugleich. Und damit irgendwie in Verbindung zu gehen und uns damit auseinanderzusetzen und so, das ist einfach eine ehrliche und gute Sache. So, es ist keiner irgendwie jetzt, der hier rumläuft und nichts Schlechtes denkt. So, das ist, wir sind Menschen alle. Deswegen ist es für mich eigentlich ein ehrlicher Ort. Ein heiliger Ort ist auch was Ehrliches.
9: Einige hundert Meter entfernt vom katholischen Pfarrhaus liegt das Heiligengeistfeld und das Millantor-Stadion. Der Kiezpfarrer pflegt enge Kontakte zum FC St. Pauli. Wenn er es zeitlich schafft, geht er zu den Heimspielen der Kiezkicker.
19: So ein Fußballspiel hat ja gewissermaßen eine pseudo-liturgische Form angenommen. Ob das wirklich sinnstiftend ist, da mache ich mal ein Fragezeichen. Aber es ist zumindest in dem Moment, wo sie da sind, ist es schon sinnstiftend. Also ich kann sehr viel damit anfangen, dass Leute das gewissermaßen auch als Ersatzreligion betrachten.
2: Das Heiligengeistfeld war ein Schmelztiegel für ganz, ganz viele Sportarten. Heiligengeistfeld ist in der Tat die Geburtsstätte des FC St. Pauli, fast schon wie eine Art Ursuppe des Fußballs in Hamburg.
9: Christopher Radke ist Mitarbeiter des FC St. Pauli Museums. Es liegt direkt neben dem Millantor-Stadion am Rande des Heiligengeistfelds. 1910 wurde hier der Fußballclub St. Pauli gegründet. Er hat eine wechselvolle Geschichte. Nicole Grochowina geht 1985 zum ersten Mal ins Millantor-Stadion. Heute ist die 54-jährige Geschichtsprofessorin an der Uni Erlangen-Nürnberg, evangelische Ordensschwester und Mitglied im Rat der EKD, der Evangelischen Kirche in Deutschland. Und immer noch St. Pauli-Fan. Damals ging sie im Teenageralter mit Freundinnen und Freunden aus einer kirchlichen Gruppe zu den Kiezkickern. Der FC St. Pauli sei da schon etwas anders gewesen als andere Fußballvereine.
20: Es geht natürlich ums Gewinnen, aber es geht eben nicht nur um die Titel. Es geht auch um das Wie, also wie man miteinander unterwegs ist. Und mein Herz war vollends gewonnen, als dann irgendwann klar war, dass Pauli zu den ersten Vereinen gehört, die sich aktiv gegen Rechtsextremismus aussprechen. Und das Zweite ist, St. Pauli ist super gut verankert im Stadtteil.
2: Zeitgleich damit hatte der FC St. Pauli auch so einen ganz wundersamen sportlichen Aufstieg. Man stieg aus der dritten Liga in die zweite auf, dann 1988 fast nur mit Spielern hier aus der Region, stieg man in die Bundesliga auf und schon Ende der 80er Jahre war das Stadion ausverkauft.
9: Im Fußballmuseum kann man sich an die alten Zeiten erinnern. Einige Ausstellungsstücke haben für die Fangemeinde den Charakter von Reliquien.
2: Das ist ein Schuh von Klaus Tomforde. In Bronze gegossen. Klaus Tomforde war das Tier im Tor, also quasi schon Vereinslegende. Das sind die Schuhe, die Dirk Zander getragen hat, als er in Ulm das 1:0 geschossen hat und der FC St. Pauli 1988 in die Bundesliga aufgestiegen ist.
9: Auch Tim Brotkorb ist St. Pauli-Fan. Das Stadion ist für ihn ein besonderer Ort. Er schätzt die Atmosphäre. Und das hat nicht nur mit Jubelstimmung und Party zu tun. In seiner Jugend engagierte sich Tim Brotkorb in der katholischen Kirche, bis er mit 12 von einem Geistlichen sexuelle Gewalt erfuhr. Er brauchte Jahrzehnte, bis er darüber sprechen konnte. Heute engagiert er sich im Betroffenenrat Nord, der unabhängigen regionalen Vertretung der Betroffenen sexualisierter Gewalt in der katholischen Kirche. Ihn zieht es schon seit Jahrzehnten ins Millantor-Stadion.
6: Es ist der Verein meines Herzens und es ist für mich auch ein sicherer Raum, weil ich hier ganz viele Leute kenne und ich hier auch nie Angst haben muss, dass irgendwas Schlimmes passiert, weil Awareness hier im Stadion eine ganz große Rolle spielt. Und für mich als Betroffener sexuellen Missbrauchs kann ich mich einfach sicher fühlen, weil ich weiß, wenn irgendwas ist, kann ich mich immer an jemanden wenden.
9: Tim Brotkorb und auch Nicole Grochowina haben das Stadionlied von Thies Uhlmann schon oft mitgesungen.

0: Gefühle, die die evangelische Ordensschwester selbst durchlebt hat.
1: Wenn das ganze Stadion feiert und im Grunde unisono unterwegs ist, das ist natürlich ein Gänsehautmoment. Und wenn klar ist, hier passiert etwas Besonderes, das sind diese großen, sicherlich auch heiligen Momente mit super, super viel Gänsehaut.
0: Heilige Momente auf einem heiligen Rasen. Die religiösen Metaphern, die in der Welt des Fußballs auftauchen, sind auch dem Brotkorb nicht fremd.
2: Das Millerntor ist schon eine Ersatzkathedrale für einen, auf jeden Fall, keine Frage. Also ich fühle mich auf jeden Fall Gott im Stadion öfter näher als in der Kirche. Also ich glaube schon, ich glaube nicht an den Gott, den die Kirche mir suggerieren will, sondern ich glaube an einen liebenden, vergebenden Gott.

0: wenn wir zusammen singen, das geht ja von Kurve zu Kurve hin und her, das ist schon beeindruckend. Es ist vergleichbar mit einem guten Choral in der Kirche tatsächlich.
1: Aber wenn aus allen Kehlen St. Pauli im Tollhaus Millantor-Stadion skandiert wird, wer wird dann daran denken, dass der Stadtteil seinen Namen durch die St. Pauli-Kirche bekam und deren Namen auf den Apostel Paulus zurückgeht?
0: Ich glaube, dass St. Pauli auch in gewisser Art eine Religion ist, weil man einfach mit diesem Verein mitfiebert. Das ist einfach eine sehr große feierliche Stimmung während der Spiele auch. Und das ist eben tatsächlich ähnlich wie in der Kirche.
2: Als Ordensmensch ist mir natürlich klar, dass ein Fußballstadion keine Kathedrale ist. Und doch, für viele Menschen ist es eine Kathedrale. Nicht nur wegen des Gemeinschaftserlebnisses, sondern wegen dieser Existenzialität, die beim Fußball ja auch ist. Da geht es ja durchaus um Leben und Tod bisweilen, wenn wir über K.O.-Spiele nachdenken, über Aufstieg, Abstieg etc. Und ich glaube, dass viele Menschen damit sehr gut was anfangen können.
1: Doch die Liebe beweist sich erst, wenn der Wind zunimmt. Und Liebe ohne Leiden hat noch niemand gesehen.
3: Doch die Liebe beweist sich erst, wenn der Wind zunimmt.
2: St. Pauli ist eine absolute Fahrstuhlmannschaft. Das heißt, es geht mal in die erste Liga, mal in die zweite Liga. Wir sind leiderprobt und wir alle wissen, dass Leid natürlich verbindet. Aber wir sind auch Feierbiester. Das gehört eben auch dazu, zu St. Pauli.
1: Die Historikerin und evangelische Ordensschwester Nicole Grochowina würde nicht so weit gehen, vom Millantor-Stadion als einem heiligen Ort zu sprechen. Aber das Heiligengeistfeld mit seinen Ecken und Kanten, mit seinen vielen Facetten, das ist mitten in der Großstadt ein besonderes Fleckchen Erde. Dazu gehören der Beton eines Bunkers, die Buden- und Fahrgeschäfte des Doms, der Blick zur Reeperbahn, das Millantor-Stadion. Es ist ein faszinierender Platz.
2: Er verbindet zwei Welten. Er verbindet die Welt des Alltags und der Besonderheit. Und irgendwas passiert da auch. Entweder an Gemeinschaftsstiftung, an gemeinsam erlebter Emotion. Das ist ein Andersort auf Zeit, der aber trotzdem etwas in den Alltag hineinragt. Heilig also vielleicht weniger, aber anders, definitiv anders.
4: Heilige Orte zwischen Kiez und Kult, das Hamburger Heiligengeistfeld. 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
4: Mit Maria Gutierrez. Guten Morgen und ganz herzlich willkommen. Ich freue mich, dass Sie eingeschaltet haben den Vormittag und ihn mit mir verbringen möchten. Wir beginnen den Vormittag mit Musik von Georg Friedrich Händel und dem Ensemble Silete Venti mit dem ersten Satz aus dem Concerto Grosso D-Dur.

Das Ensemble Silite Venti mit einem Ausrufezeichen und dem ersten Satz aus dem Concerto Grosso D-Dur von Georg Friedrich Händel. Übrigens, Silite Venti, schweigt ihr Winde, benannt nach einer Motette von Georg Friedrich Händel. Mathieu Bogartz hier, avant que je m'ennuie, bevor ich mich langweile.

Georges Toussikian spielte die Comptine d'été Nummer 1 von Jan Tiersen. Das Quartier Modigliani aus Paris hat alle Streichquartette von Franz Schubert eingespielt. Und im Booklet verraten, sie wären einer geheimnisvollen Seele begegnet und hätten unaussprechliche Tonfarben entdeckt. Hier der zweite Satz, das Menuetto aus dem Streichquartett, Deutschverzeichnis 18, ein ganz frühes.

Mashiach Lake, I Got It Bad von Duke Ellington. Kevin Morby hat in diesem Jahr ein neues Album herausgebracht mit dem Titel Little Wide Open. Und er hat es so erklärt, denn es hat zu tun mit dem Mittleren Westen, aus dem er kommt, der USA. Der Mittlere Westen hat etwas unbeabsichtigt Musikalisches an sich. Zikaden, die in den Bäumen zirpen, ein vorbeifahrender Zug, eine Tornadosirene, die losgeht, so erklärt Morby. Wenn man genau hinhört, gibt es diese fast unheilvollen Geräusche unter dem weiten Himmel, seine Hässlichkeit und seine Schönheit und wie beide oft gleichzeitig zusammenwirken. Und obwohl der mittlere Westen technisch gesehen keine Ödnis ist, ist er meine Ödnis. Kevin Morby, Die Young.

Filmmusik von James Horder. The Wedding zum Film Deep Impact. Dekel bis zu den 10 Uhr Nachrichten und Nomads.

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1: 10 Uhr. Russland hat die Ukraine in der Nacht erneut massiv mit ballistischen Raketen beschossen. Ziel war nach Angaben von Bürgermeister Klitschko vor allem die Hauptstadt Kiew. Mindestens 9 Menschen seien getötet und zahlreiche weitere verletzt worden. Das russische Verteidigungsministerium sprach von einem massiven Schlag. Für SR Info Rebecca Barth.
2: In der Luft über Kiew hängt an diesem Samstagmorgen ein beißender Geruch von Rauch. Hinter den Menschen in der ukrainischen Hauptstadt liegt eine weitere schlaflose Nacht. Mit dutzenden Raketen und Drohnen hat Russland angegriffen. Rettungskräfte sind vor Ort im Einsatz. Bereits am Donnerstag hatte Russland vor allem die Westukraine massiv mit Drohnen und Raketen angegriffen. Russland setzt dabei oft Dutzende ballistische Raketen und auch Hyperschallraketen ein. Sie gelten wegen ihrer hohen Geschwindigkeit und spezifischen Flugbahn als sehr schwer abzufangen.
1: Der Fußballweltverband FIFA gibt nach heftiger Kritik und Boykottandrohungen seine Investorenpläne auf. Wie Präsident Infantino erklärte, wird der Vorschlag nicht weiterverfolgt. Es sei deutlich geworden, dass das Projekt zu Spaltungen geführt habe. Die Pläne der FIFA hatten vorgesehen, einen Teil der kommerziellen Rechte etwa an Fußballweltmeisterschaften zu verkaufen. Daraufhin hatte unter anderem der Europäische Fußballverband UEFA mit einem WM-Boykott gedroht. Auch die Fußballverbände von Nord- und Mittelamerika sowie für Asien hatten Widerstand gegen Infantinos Pläne angekündigt. Beim schweren Erdbeben nahe der süditalienischen Stadt Neapel sind gestern Abend 21 Menschen verletzt worden, 2 von ihnen schwer. Das haben die Behörden jetzt mitgeteilt. Das Beben gestern Abend mit einer Stärke von 4,7 war demnach das stärkste in der Region seit 40 Jahren. Daneben habe es in der Nacht und heute Morgen weitere Nachbeben gegeben. Die Feuerwehr berichtete von Notrufen wegen herabstürzender Gebäudeteile und steckengebliebener Aufzüge. Der Bahnverkehr in der Region Neapel war vorübergehend eingestellt, ist inzwischen aber wieder aufgenommen worden. Der Bahnverkehr zwischen Saarbrücken und Homburg läuft seit Mitternacht wieder normal. Das hat die Deutsche Bahn dem SR mitgeteilt. Am Donnerstag war es entlang der Strecke zwischen St. Ingbert und Homburg zu mehreren Böschungsbränden gekommen. Im Regional- und im Fernverkehr kam es zu Ausfällen und Verspätungen. Durch den Brand war auch ein Versorgungskabel von Vodafone beschädigt worden. Hier gibt es seit gestern Abend keine Störungen mehr. Blaualgen können Hautreizungen, Entzündungen und Übelkeit auslösen. Die Bakterien sind in der Saar bereits in größeren Mengen entdeckt worden. Die saarländischen Badeseen waren bisher weniger betroffen. SR-Inforeporterin Silke Kiefer.
3: Am Burstalsee ist die Blaualgenkonzentration auch noch okay. Am Losheimer Stausee dagegen ist jetzt ein erster Grenzwert überschritten worden. Laut Empfehlung des Umweltbundesamtes gilt dort jetzt Stufe 1 von insgesamt 3. Das bedeutet ab jetzt erhöhte Aufmerksamkeit, wie sich die Wasserqualität verändert. Die wird bei Stufe 1 häufiger geprüft. Einen offiziellen Grenzwert für Blaualgen, ab dem nicht mehr gebadet werden darf, gibt es nicht. Ein Badeverbot wird individuell entschieden und ist abhängig davon, ob zum Beispiel Algenteppiche zu sehen sind. Darauf sollten Badegäste selbst achten.
1: Trotz der anhaltenden Trockenheit kann die Saar nicht austrocknen. Darauf hat das ARD-Wetterkompetenzzentrum hingewiesen. Damit der Fluss austrocknet, wären demnach mindestens 1 bis 1,5 Jahre ohne Niederschlag nötig. Auch der Rhein mit seinen Zuflüssen würde erst nach 2 Jahren kompletter Trockenheit austrocknen. Dies sei aber wegen der regelmäßigen Regenfronten vom Atlantik unrealistisch. Der Saarländische Fußballverband geht mit 506 Herrenmannschaften in die neue Saison, von der Bundesliga bis zur Kreisliga. Das sind 5 Teams mehr als in der vergangenen Spielzeit. Der Vorsitzende des Verbandsspielausschusses Kreis bezeichnete das als sehr erfreuliche Entwicklung und als gutes Signal für den Fußball im Saarland. Das waren die Nachrichten mit Markus Neuschwander. 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
4: Heute gibt es einen Mix aus Sonne und Wolken. Es bleibt überwiegend freundlich und meist trocken. Höchst vereinzelt tritt mal ein Schauer auf. Die Höchstwerte liegen zwischen 26 Grad auf den Höhen bis 30 Grad an der Saar. Morgen am Sonntag viel Sonnenschein, nur ein paar lockere Wolken und trocken. Höchstwerte 29 bis 33 Grad.
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4: mit Maria Gutierrez. Guten Morgen und herzlich willkommen. Wir haben das starke Stück um 20 nach 10 heute, Schuberts Rosamunde Quartett, und beginnen hier mit Jalen Ngonda und der Doctrine of Love.

Ilan Eşkeri hat die Musik komponiert zur Fernsehserie A Perfect Planet. Hier war es Episode 4 Oceans aus dem Jahr 2021, eine britische Dokumentarserie mit Sir David Attenborough als Erzähler. Da geht es um die Naturgewalten, die das Leben auf der Erde antreiben, formen und erhalten. Carlos Baguer und sein dritter Satz aus der Sinfonie Nummer 16 mit den London Mozart Players.

0: Sarah McCoy, Sorry for You. Als das berühmte Schuppanzig-Quartett Schuberts Rosamunde-Quartett 1824 uraufgeführt hat, ist in der Presse wohlwollend von einem Erstgeborenen die Rede. Warum? Nun, Schubert hat zu dieser Zeit zwar schon 11 Quartette komponiert, jenes in A-Moll allerdings ist das erste und wird das einzige bleiben, das während seines kurzen Lebens zur Aufführung kommt. Stefan Siegert hat mit Oliver Wille vom Kuss-Quartett über dieses starke Stück gesprochen.
1: Das wunderschöne Thema der ersten, das erst nach 2 Takten einsetzt, wird vorbereitet mit einer Mollumspielung der zweiten Violine und einer Bassstimme, die sich Cello und Viola teilen. Und dann setzt die Violine in Moll ein mit einer hinreißend melancholischen Melodie, wie so oft bei Schubert. Bis sich diese Mollfigur dann, ich glaube nach 20 Takten so plötzlich in Dur verwandelt. Und dieser Moment ist vielleicht der wichtigste in dem ganzen Stück, dass man dann im Dur, wo man oft das Klischee hat, jetzt wird es fröhlich, entspannt, etwas heiterer, fast noch trauriger wird. Das Stück geht dann ein bisschen mit der gleichen Melodie nur in Dur weiter, bis es dann ein sehr großen Gegensatz gibt, ein Fortissimo, plötzlich das einbricht in einem sehr dramatischen, fast harten Moll.

dann eine hinreißende Durchführung wieder mit dem Moll-Thema, wo wir dann so sehr durch die Tonarten wandern. Also da plötzlich, wir haben in A-Moll angefangen, sind dann plötzlich in Des-Dur. Also ganz verwegene Tonarten. Er kommt dann zurück mit auch sehr waghalsigen Modulationen, die man aber bei Schubert nie so hört oder die einen nicht so vor den Kopf stoßen, wie zum Beispiel zeitgleich bei Beethoven.

Wie sehr Schubert, ganz anders als Beethoven, der Volk versagt blieb, illustriert der zweite Satz. Dessen Liedthema komponierte Schubert für das Schauspiel einer Freundin, das ein grausiger Misserfolg wurde. Als hätte er es geahnt, führt er die berühmte Rosamunde-Melodie durch harmonisch bizarrste Variationen.

Haydn und Beethoven hatten zu Schuberts Zeit bereits dafür gesorgt, dass sich als dritter Satz statt des alten Menuett ein Scherzo zu etablieren begann. Im A-Moll-Quartett bleibt Schubert freilich beim Menuett, einem Ländler, der sich, anders als beim Ländler üblich, allerdings kaum fröhlich tänzerisch zeigt, sondern vom Cello dunkel eingefärbt, eher müd und beschwerlich daherkommt.

Beethoven liebte es, zumindest im letzten Satz, den Hörer durch Nacht zum Licht zu führen. Bei Schubert aber bleibt auch im Finale der Triumph aus. Sein Tänzchen versucht stattdessen immer neu, froh und optimistisch zu erscheinen. Allein am Ende ist ihm doch wieder nur wehmütig und trüb zumute.

ein 40-Minuten-Stück, wo man sagen könnte, dramatisch oder so passiert eigentlich offensichtlich sehr wenig. Aber diese innere Melancholie, die ja in allen möglichen Regionen führt, das ist das, was vielleicht von den späten Quartetten auch nur das Rosamunde-Quartett in dieser Form hat.

ein A-Dur-Satz, der auch von größter Beklemmtheit eigentlich begleitet wirkt die ganze Zeit. Bis es dann ganz abtaucht am Schluss und zwei große offene Akkorde in Dur das Stück beenden.

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1: L'amour

Filmmusik von John Barry zu Jenseits von Afrika. Stefan Arnold, seines Zeichens Klavierprofessor in Wien, hat ein Album eingespielt mit dem Titel Bilder einer Ausstellung, aber auch Musik von Edvard Grieg zum Beispiel mit darauf. Hier geht es um das Instrument, auf dem er eingespielt hat. Und er zitiert Anton Rubinstein, der mal gesagt hat, ihr glaubt, das Klavier sei ein Instrument, es ist wie 100 Instrumente. Nun, er hat ein Instrument herausgegraben, Stefan Arnold, auf dem Anton Rubinstein gespielt hat. Er interpretiert eben Klaviermusik auf einem Steinway-Konzertflügel Mod D, der um das Jahr 1900 gebaut worden ist und der behutsam restauriert worden ist. Hier klingt er so. Melodie von Edvard Grieg.

Avali, Now or Never. Und jetzt gratulieren wir Jordi Savall zu seinem heutigen 85. Geburtstag am 1. August. Eine prägende Gestalt der historischen Aufführungspraxis hat Ensembles wie Hesperion 20 und 21 gegründet, La Capella Real de Catalunya, Le Concert des Nations, ein Meister der Viola da Gamba, keine Frage, unter anderem Träger des renommierten Ernst von Siemens Musikpreises in diesem Jahr, Mai 26. Und da hat er bei der Verleihung gesagt, Musik kann keinen Krieg beenden, sie kann aber Frieden in unseren Herzen stiften. Jordi Savall, der Katalane mit einem wirklich beeindruckenden Leben. Wir erleben ihn hier als Gampenspieler, Viola da Gamba, Le Folie d'Espagne von Marin Marais.

Jordi Savall, Viola da Gamba, Les Folies d'Espagne, hier von Marin Marais. Heute ist der 85. Geburtstag dieses großen Musikers der alten Musik. Wir gratulieren von Herzen.

Volker Wendel, du darfst lieben SR Kultur gleich 10 vor 11. Alanis Morissette, Hand in My Pocket. Und das Lebenszeichen kommt heute von Luisa Maurer, Katholische Kirche.

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1: Tim kommt weinend auf mich zugelaufen und fängt schon im Laufen an zu sprechen. Vor lauter Schluchzen kann ich ihn kaum verstehen. Jetzt atme doch erst einmal tief durch und dann sag mir, was passiert ist. Versuche ich, ihn zu beruhigen. Ich stehe mitten in einem Zirkuszelt, halte mein Pausenbrot in der Hand und wollte gerade reinbeißen. Es ist Mittagspause in unserem Zirkusferienprogramm, das ich gerade begleite. Tim ist eins von 80 Kindern, das im pädagogischen Zirkus mit dabei ist. Gerade ruht das Trapez und die Jonglagebälle liegen in der Ecke. Und Tim, der hat ein schlechtes Gewissen. Ich lege mein Pausenbrot zur Seite und höre ihm zu. Ich habe was ganz doll Schlimmes gemacht, was ich überhaupt gar nicht wollte. Und jetzt weiß ich einfach nicht, was ich tun soll, schluchzt Tim betrübt. Dabei kullert ihm eine Träne nach der anderen die Wange hinunter. Nach einiger Zeit finde ich heraus, Tim hat sich gerade mit einem anderen Kind gestritten. Worüber, das weiß er schon gar nicht mehr. Aber es wurde so hitzig, dass Tim die Hand ausrutscht. Ich habe dem Leo eine Ohrfeige gegeben. Ins Gesicht! Ich weiß nicht, wie mir das passieren konnte, erzählt er aufgewühlt weiter. Tim ist dabei sichtlich von sich selbst erschrocken, was ihm da aus dem Affekt heraus passiert ist. Danach war er so geschockt, dass er direkt zu mir gelaufen kam. So ohnmächtig fühlte er sich. Also nehme ich Tim an die Hand und laufe mit ihm zurück zum Ort des Geschehens. Und da finden wir den anderen Jungen, Leo, mit dem er sich gestritten hatte. Der ist wiederum sichtlich überrascht, Tim so unendlich traurig zu sehen. Kaum sind wir bei ihm angekommen, rollen wieder die Tränen. Tim entschuldigt sich und sagt weinend, so etwas kann man doch gar nicht verzeihen. Es tut mir so leid, dass es mir selbst sogar weh tut. Leo zuckt nur mit den Schultern und entgegnet, Tim, alles gut. Du hast dich entschuldigt, ich hab dir verziehen, es ist wieder okay, sowas kann halt mal passieren. Ich merke, für Tim ist es viel schwerer als für sein Gegenüber, sich selbst zu verzeihen. Und dann passiert etwas, womit ich nicht gerechnet hatte. Leo nimmt Tim in den Arm und hält ihn fest und wiegt ihn so lange, bis der langsam mit Weinen aufhört. Der, der eben noch geschlagen wurde, tröstet den, der ausgeteilt hat, weil er sich selbst nicht verzeihen kann. Ich staune nicht schlecht. Und ganz ehrlich, in diesem Moment läuft auch mir ein Tränchen über die Wange. Ein anderes Mädchen staunt neben mir mindestens genauso. »So etwas habe ich noch nie gesehen«, flüstert sie mir zu. Und ich

0: denke mir, wenn wir Erwachsenen uns davon etwas abschauen würden, was würde das für unsere Konflikte heißen? Im Zirkus haben Tim und Leo eben nicht nur gelernt, am Trapez Figuren zu präsentieren, mit dem BMX-Fahrrad coole Kunststücke zu zeigen oder das Feuer zu bändigen. In der Akrobatik haben sich die Kinder gegenseitig gehalten und gesichert. Wenn sie sich brennende Fackelstangen zugeworfen haben, mussten sie aufeinander achten. Und wenn einer auf das Fahrrad des anderen mit aufsprang, war es nötig, achtsam aufeinander zu sein. Ich glaube, es war kein Zufall, dass Tim dieser Streit so unendlich leid tat. Die Woche über konnte ich beobachten, wie die Kinder lernten, miteinander umzugehen. Übrigens, nicht zuletzt deshalb passt für mich ein pädagogischer Zirkus so gut in die kirchliche Jugendarbeit. Die beiden Jungs erinnern mich an diesem Mittag daran, wie schön Vergebung sein kann und wie schwer es manchmal ist, sich selbst zu verzeihen. Tim zeigt mir, wenn mir etwas wirklich leid tut und ich ehrlich zeige, dass ich es bereue, dann kann Vergebung wirklich gelingen. Und Leo, den bewundere ich für seine Größe, über seinen Schatten zu springen, zu trösten und zu verzeihen.
1: Sie hörten einen Beitrag der katholischen Kirche. 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
2: 11 Uhr. In Griechenland halten weiterhin zahlreiche Wald- und Buschbrände die Feuerwehren in Atem. Landesweit kämpfen sie gegen mehr als 70 Feuer. Besonders betroffen ist die Region 60 Kilometer westlich der Hauptstadt Athen. Anna Giordano berichtet.
3: Einige Häuser verbrannten, mehrere Ortschaften mussten am Morgen vorsorglich evakuiert werden. Hunderte Einsatzkräfte sind im Dauereinsatz. Starker Wind und Trockenheit fachen die Flammen immer wieder an. In der Nacht und bei schweren Sturmböen mussten Löschflugzeuge teils am Boden bleiben. Für Attika und die Insel Euböa gilt für das Wochenende die höchste Warnstufe. Auch auf der Halbinsel Peloponnes brennt es an mehreren Fronten. Leichte Entwarnung gibt es dagegen von der Urlaubsinsel Kreta. Dort hat die Feuerwehr einen Großbrand im Süden weitgehend unter Kontrolle.
2: In der Türkei sind die meisten der großen Waldbrände nach Angaben der Behörden unter Kontrolle gebracht. In der Debatte um die Rentenreform unterstützt SPD-Generalsekretär Klüsendorf die Forderung mehrerer ostdeutscher CDU-Ministerpräsidenten. Sie wollen an der abschlagsfreien Rente nach 45 Beitragsjahren festhalten. Klüsendorf sagte der Bild-Zeitung, wer sehr lange gearbeitet und Beiträge gezahlt habe, solle früher ohne Einbußen in Rente gehen dürfen. Er stellt sich damit gegen den Kurs der Bundesregierung. Unionsfraktionschef Frei forderte dagegen, an dem geplanten Ende der abschlagsfreien Rente für langjährig Versicherte festzuhalten. Er verwies auf entsprechende Absprachen in der schwarz-roten Koalition. Der Rheinpegel bei Köln hat einen historischen Tiefststand erreicht. Am Morgen wurden gerade einmal 68 Zentimeter gemessen. Das ist 1 Zentimeter weniger als der bisherige Rekordtiefstand an diesem Pegel im Oktober 2018. Das geht aus Daten des Wasserstraßen- und Schifffahrtsamtes Rhein hervor. Im weiteren Tagesverlauf soll das Wasser laut Prognose aber wieder etwas steigen. Unterdessen forderte der maritime Koordinator der Bundesregierung PLOS den schnelleren Ausbau der Wasserstraßen in Deutschland. Er sagte der Funke Mediengruppe, Niedrigwasser dürfe nicht zum Bremsklotz für die deutsche Volkswirtschaft werden. Wegen steigender Blaualgenwerte wird die Wasserqualität am Losheimer Stausee ab sofort häufiger kontrolliert. Bei einer Messung am Strandbad wurde ein Grenzwert überschritten. Nach Angaben des Umweltbundesamtes erfordert dieser Wert eine erhöhte Aufmerksamkeit. Ein offizielles Badeverbot besteht derzeit aber weder am Stausee noch am Boostalsee in Nohfelden. Der gemessene Wert im Strandbad Losheim fällt in die erste von 3 Orientierungsstufen des Umweltbundesamtes. Eine erneute Wasserprobe ist bereits für die kommende Woche angesetzt. Eltern im Saarland müssen ab heute erneut geringere Kita-Gebühren zahlen. Wie das Bildungsministerium mitteilte, ist der gesetzliche Elternanteil an den Personalkosten zum 1. August von 5 auf 2,5% gesunken. Hajo Müller für SR Info.
4: Damit ist der letzte Zwischenschritt erreicht, bevor die Landesregierung zum 1. Januar des nächsten Jahres die Kita-Elternbeiträge vollständig abschaffen will. Im August 2023 war mit der schrittweisen Senkung der Kita-Gebühren für Eltern im Saarland begonnen worden. Mit jeder Absenkung übernimmt das Land einen größeren Teil dieser Kosten. Durch die jetzige Absenkung verringert sich die Kita-Gebühr für die Ganztagesbetreuung des ersten Kindes in einem städtischen Kindergarten in Saarbrücken auf 19 Euro im Monat, für das zweite Kind auf 14 Euro. Unabhängig davon bleiben die Kosten für Frühstück und Mittagessen bestehen.
2: Am Nachmittag beginnt die diesjährige Tour de France der Frauen. Die erste Etappe der Radfahrerinnen findet in der Schweiz rund um Lausanne statt. Die Tour endet nach 9 Etappen am 9. August in Nizza. Die deutschen Hoffnungen ruhen auf Liane Lippert, Franziska Koch und Antonia Niedermeyer. Und das waren die Nachrichten mit Ute Mühlbauer. 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
5: Heute gibt es einen Mix aus Sonne und Wolke. Es ist überwiegend freundlich und bleibt meist trocken. Vereinzelt können Schauer auftreten. Die Höchstwerte liegen bei 27 Grad in Sitzerath, 28 Grad in Dirmingen, 30 Grad in Luisenthal an der Saar. Morgen am Sonntag viel Sonnenschein, nur ein paar trockene Wolken. Höchstwerte 29 bis 33 Grad. Am Montag sonnig bis 36 Grad und am Dienstag sehr schwül bis 34 Grad.
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5: Ich bin Maria Gutierrez und freue mich, dass Sie eingeschaltet haben. Um 20 nach 11 zum Beispiel zu Spot Off. Heute Marco Speha-Pieler vom Opernsänger zum Sauerteigbäcker. Gabi Savasch wird ihn interviewen. Und wir beginnen mit Musik des Schweizers Joseph Joachim Raff. Der dritte Satz aus seiner zweiten Sinfonie.

Lady Lynn and her Magnificent Seven Direction. Lady Lynn, aus Belgien kommt sie. Bill Ryder-Jones hier, If Tomorrow Starts Without Me.

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2: Marco Speha-Pieler, Opernsänger und Brotbäcker mit kroatischen Wurzeln, inzwischen in Stuttgart zu Hause und noch so vieles mehr. Danke, dass du da bist.
3: Sehr gerne.
2: Du bist aufgewachsen in einem kleinen Dorf in Kroatien, wie ich gelesen habe, mit Ziegen und noch ein paar anderen Tieren. Das klingt auf den ersten Blick erstmal idyllisch, kann mir aber vorstellen, dass das auch ein bisschen ein hartes Leben war. Beschreib mal selbst.
3: Ja, immer wenn man das so erwähnt, der kleine Ziegen-Marco mit 100 Ziegen auf der Weide. Natürlich, es hat ja auch was Idyllisches, keine Frage. Aber wenn man bedenkt, dass in Kroatien die Sommerferien, die Schulsommerferien fast 3 Monate dauern, das heißt einfach 3 Monate schuften auf dem Hof. Im Sommer um 4 Uhr morgens aufstehen zu müssen. Nachträglich bin ich aber sehr froh, dass ich so aufgewachsen bin. Weil eine Sache, die wirklich extrem wichtig ist für mein Leben, was mir damit beigebracht wurde, ist, dass man mit eigenen 2 Händen unglaublich viel schaffen kann.
2: Das kann ich mir gut vorstellen. Du hast auch erzählt, dass du damals schon vielleicht dann im fortschreitenden Alter auch gespürt hast, dass du dich zu Männern hingezogen fühlst. Aber das war, glaube ich, in Kroatien damals alles weit entfernt davon, anerkannt zu sein oder überhaupt akzeptiert, ne?
3: Ja, mit 8 oder 9 hatte ich ein Erlebnis, wo es mir einfach ganz klar wurde, das, was ich empfinde, wusste ich zu benennen. Und ich wusste aber auch sofort, dass ich das nur für mich behalten muss, weil das einfach in der Gesellschaft, in der ich lebe, nicht akzeptiert werden kann.
2: Genau. Also du hast einen ganz tollen Mann gesehen und gemerkt, du fühlst dich zu ihm hingezogen.
3: Genau, genau. Also mir ist wirklich körperlich übel geworden. Ich hatte so Schmetterlinge im Bauch, dass ich mich wirklich sofort übergeben habe. Also es war so eine richtig psychosomatische Reaktion. Also ich bin auch gesegnet worden mit einer angeborenen Selbstliebe. Ich habe gemocht, dass ich irgendwie anders bin. Ich hatte nie das Bedürfnis, so zu sein wie alle anderen. Deshalb war es mir klar, das Problem liegt nicht an mir. Das Problem ist die Gesellschaft, in der ich aufwachse. Aber das Problem wird sich auch lösen in dem Sinne, ich werde irgendwann, wenn ich gewisse Autonomie mir erschaffe, werde ich einfach diese Gesellschaft verlassen und irgendwo anders leben, wo ich einfach mein Glück finden darf.
2: Und das hast du auch gemacht, indem du nämlich nach Deutschland gekommen bist und inzwischen auch verheiratet bist
3: so
2: mit deinem Mann. Wie kam es denn dann auch zu Musik? Du hast eben erzählt, mit den Ziegen auf der Weide hast du immer schon ein bisschen gesungen, aber ich glaube, es gab da auch so ein Erweckungserlebnis, von dem du schilderst mit 12 im Fernsehen.
3: Genau. Es war dann so, dass ich im Fernsehen eine Tosca von Puccini gesehen habe. Die wurde auf den historischen Plätzen in Rom gedreht mit Domingo. Auf jeden Fall hat mich das so sehr beeindruckt, dass ich wusste, das möchte ich machen. Aber ich wusste nicht, was das ist. Ich wusste auch nicht irgendwie, dass das als Beruf möglich ist.
2: Also du hast damit noch gar nichts mit Oper zu tun gehabt?
3: Absolut null. Ich hatte keine Ahnung davon. Aber ich hatte ein großes Glück, dass die Musiklehrerin in der Schule, sie war selbst Sängerin. Sie kannte meine Kinderstimme so vom Musikunterricht. Die hat sich an Klavier gesetzt, hat meine Stimme ein bisschen getestet und hat gemeint, auch vor dem Stimmbruch, so nach dem Motto, man weiß ja nicht, was passiert nach dem Stimmbruch, aber so, was sie hört, ist da definitiv ein Sänger drin. Die musische Ausbildung in Kroatien ist ja nach dem russischen System. Das heißt, dass neben der normalen Schule kann man ja auch die Musikgrundschule besuchen. Und wenn man diese Musikgrundschule besucht hat, dann kann man ja auch ins Musikgymnasium gehen. Und da wird man schon vorbereitet, um ein Berufsmusiker zu werden.
2: Da hat jemand, glaube ich, mal zu dir gesagt, du seist ein schwarzer Bass, also damals schon,
3: genau,
2: so früh.
3: Genau, also weil mein Stimmbruch ist ja wirklich sehr schnell passiert. Dann so, ich war keine 13, als ich schon mutiert bin. Die Stimme ist wirklich einfach 4 Oktaven nach unten gerutscht. Das war auch für meine Eltern so ein bisschen komisch, weil ich so ein Babyface, also alles blieb so kindhaft.
2: Nur aber die Stimme nicht.
3: Aber die Stimme war wirklich komplettes Gegenteil zu dem, was man sieht, ja. Genau. Irgendwann hat sich das angeglichen.

0: Und trotzdem musstest du aber dann irgendwann sagen, ich muss raus aus Kroatien, ich muss nach Deutschland.
1: Ja, also das Gefühl war schon immer da, dass ich, um mein privates Glück zu finden, aber auch berufliches, muss ich das Land irgendwann verlassen, weil der Markt in Kroatien einfach viel zu klein ist, auch was Singen angeht. Aber nicht nur das, sondern es gab einfach einen Durst nach neuen Input. Ich hatte das Glück, dass ich dann während dieser Gymnasienzeit zwischen 14 und 18 die Dunja Vesovic kennengelernt habe. Sie ist eine kroatische Opernsängerin, die eine große Karriere im Wagner-Bereich gemacht hat und viel mit Karajan zusammengearbeitet hat. Und sie hatte eine Professur in Stuttgart an der Hochschule. Nach meinem Abi bin ich in den Bus gestiegen und bin nach Deutschland gekommen. Ja, ich habe da vorgesungen und wurde angenommen.
0: Das heißt, die Zeichen standen damals auch schon so auf Richtung Opernkarriere. Du hast ja, glaube ich, dann auch schon erste Engagements auf den Bühnen bekommen.
1: Also erstmal war die Frage, wie finanziere ich mich hier in Deutschland? Das ging los mit irgendwelchen kleinen Putzarbeiten in Motels und Hotels. Und ziemlich schnell, so ungefähr nach 3 Monaten, habe ich angefangen, 4 Chöre vorzusingen. Im Chor der Ludwigsburger Schlossfestspiele, Chor der Bamberger Symphoniker, Chorwerk Ruhr, also verschiedenste Profiköre, Projektchöre. Und auf die Art und Weise habe ich angefangen, mein Studium zu finanzieren. Und da hat sich auch dann ziemlich schnell auch etwas solistisch ergeben, einfach weil die Dirigenten mein Talent erkannt haben und haben mir dann die Chancen gegeben, kleinere Partien zu singen, sowohl konzertant als auch szenisch. Meine erste solistische Partie war 2002, also 2 Jahre, nachdem ich nach Deutschland gekommen bin.

0: Das heißt, eigentlich sah ja alles sehr, sehr gut aus bis zu dem Tag, an dem du gemerkt hast, dass du schwer krank bist. Dann gab es erst eine Fehldiagnose, Morbus Crohn, 22 Operationen,
1: genau.
0: Ein künstlicher Darmausgang auf Lebenszeit, bis man gemerkt hat, du hast eigentlich was ganz anderes, nämlich Krebs. Wie sehr hat dich das damals aus der Bahn geworfen?
1: Es ist so, das ist einfach eine Tragödie. Die hat im Grunde genommen vor allem die Menge an Schmerz, sowohl körperlich als auch seelisch, das ich aushalten musste, die hat so im Grunde genommen fast keinen Sinn. Ich habe mir aber zur Aufgabe gegeben, dem einen Sinn zu geben.
0: Du hast ganz viele Schmerzmittel damals genommen, um diese Hölle auszuhalten. Auch dieses irgendwie auf der Schwelle zwischen Leben und Tod, weil es stand ja wirklich extrem ernst um dich.
1: Ja, die Ärzte haben mich vollkommen abgeschrieben. Als die Krebsdiagnose kam, da war operativ nichts mehr zu machen. Wurde mir einfach gesagt, so Hospiz und schmerztherapeutisch behandeln und das war's. Ich habe nie geglaubt daran, was die Ärzte erzählt haben, auch aus Erfahrung. Also, weil es wurde mir halt 2,5 Jahre Quatsch erzählt. Und ich habe einfach nie daran geglaubt, dass ich sterben werde. Aber ich war trotzdem darauf vorbereitet, dass es so sein kann. Aber ich habe wirklich nie daran richtig geglaubt, sondern ich habe immer daran geglaubt, dass ich das irgendwie bewältigen werde.
0: Aber in dieser Zeit hast du auch 5 Jahre gar nicht singen können, ne?
1: Also ja. Ich
0: das heißt, du hast wirklich nur mit deiner Gesundheit zu tun gehabt.
1: Genau.
0: Hast du es vermisst in der Zeit oder hattest du gar keinen Space daran zu denken?
1: Ich hatte gar keinen Space daran, wirklich. Singen war einfach nicht vorhanden in dem Sinne, weil es gab wichtigere Sachen.
0: Nämlich gesund zu werden.
1: Genau.
0: Und wieder zurückzukommen. Was hast du gemacht, als du eines Tages festgestellt hast, ich habe den Krebs besiegt, ich bin wieder da? Was war das für ein Gefühl?
1: Ich kann jetzt nicht sagen, das war ein bestimmter Moment, sondern das ging irgendwie so fließend ineinander, dass ich irgendwann wusste, okay, jetzt bin ich so weit, dass ich anfangen kann, wieder zu denken, wie sieht die Zukunft aus? Ich wusste, ich muss mich wieder aufbauen, sängerisch. Ich wusste aber auch, dass ich jetzt eine einzigartige Chance habe, alles, was ich an Problemen hatte, sowohl technisch als auch seelisch in Bezug auf Singen, dass ich das jetzt bewältigen kann, weil ich kann von null auf anfangen. Und innerhalb von ein bisschen kürzer als 2 Jahre war ich bereit, wieder auf die Bühne zu gehen.

0: Du hast dann unter anderem auch in Stuttgart an der Oper gesungen, aber plötzlich hat sich dann parallel eine zweite Leidenschaft in dein Leben gedrängelt, die plötzlich übermächtig geworden ist, nämlich genau. Das Brotbacken, das Sauerteigbrotbacken. Wie kam es dazu?
1: Ja, wie viele Sachen habe ich angefangen, etwas, um einfach als eine Art Ergotherapie zu betreiben, um in dieser Krankheitszeit nicht verrückt zu werden. Ich habe schon Brot gebacken mit meiner Großmutter auf dem Bauernhof, auf ihrem Hof. Ich kannte den Sauerteig in dem Sinne. Und je tiefer ich in diesen Bereich eingedrungen bin, desto besessener wurde ich. Und dann kam die Pandemie, die für mich auf eine Art Glücksfall war, weil ich wirklich die Zeit gewonnen habe. Ich habe gewonnen, Zeit, mich aufs Bäckerhandwerk zu konzentrieren.
0: Weil alle Engagements plötzlich ausgefallen sind.
1: Genau, ja, weil die Opernhäuser und die ganzen verlogenen Neustarthilfen und so weiter, ja, damit habe ich mich gar nicht so sehr beschäftigt, weil es vom Anfang an klar war, dass es nichts wird, vor allem für uns, die am Theater beschäftigt sind als Scheinangestellte. Genau, und ich habe dann einfach für einen ziemlich großen Kreis an Menschen von zu Hause gebacken und so habe ich auch mein Handwerk erlernt. Fing dann an, mich damit zu beschäftigen, was bräuchte man in Deutschland, um als Bäcker zu arbeiten, ohne eine klassische Ausbildung gemacht zu haben. Das waren erstmal ernüchternde Informationen, die ich da bekam.
0: Du hast ja inzwischen tatsächlich die Ausnahmebewilligung bekommen der Handwerkskammer und eine Gesellenprüfung auch abgelegt an der Bundesakademie. Das heißt, du darfst dich inzwischen offiziell Bäcker nennen.
1: Genau, die Rechtsabteilung der Handwerkskammer hat mir auf jeden Fall erlaubt, mich Bäcker nennen zu dürfen. Und jetzt ist es so, nach knappen 2 Jahren, dass Brotgesang auch ein Zuhause hat, eine Backstube und wirklich auch als eine vollständige Bäckerei in der Stadt Stuttgart mittlerweile etabliert ist.
0: Was war das für ein Gefühl, als du deine eigene Bäckerei aufgeschlossen hast oder deine ersten Brote über die Ladentheke gegangen sind?
1: Ja, ich habe erstmal, bevor die ganzen Papiere da waren und so wirklich ich starten durfte, habe ich in dieser Backstube schon 6 Monate im Voraus gebacken, einfach so ein bisschen auf Spendenbasis. Die Leute sind einfach dem Geruch gefolgt und
0: das glaube ich.
1: Ja, und sind reingekommen und haben sich einfach ein Brot geholt und wenn jemand irgendwie ein paar Kröten da gelassen hat, super, aber es war keine Pflicht, irgendwas da zu lassen. Und auf die Art und Weise war es ja auch so, dass als ich am 8. Dezember 24 dann offiziell die Türe aufgemacht habe, gab es tatsächlich eine Schlange vor der Tür.
0: Das heißt, hat sich schon rumgesprochen, da backt jemand Brot und das schmeckt super.
1: Genau, genau.
0: Was treibt dich denn auch beim Backen an? Also was erfüllt dich bei dieser Tätigkeit?
1: Also erstens ist genauso wie beim Singen. 98% der Arbeit sehr introvertiert. Man beschäftigt sich entweder mit seiner Partitur oder ich mit meinen Zeigen jetzt. Man ist einfach sehr, sehr viel alleine. Das tut mir gut, um meine Batterien zu füllen. Und diese Zeit bekomme ich sowohl mit meiner Partitur als auch mit meinem Teigen.
0: Die brauchen ja ganz lange, glaube ich, ne? Die ruhen ja erst, bis man die dann weiterverarbeiten kann.
1: Genau.
0: Sauerteig hat ja so eine ganz spezielle Aura,
1: ja,
0: sage ich mal.
1: Ja, also es ist Mikrobiologie. Vieles ist sicherlich wissenschaftlich auch zu erklären. Es kommen aber immer wieder Momente, wo ich selbst nicht verstehe, was da gelaufen ist. Also sowohl im positiven als auch im negativen Sinne. Es ist sehr viel Gefühl.
0: Was gibt dir denn auch das Brotbacken, was dir vielleicht das Singen nicht gibt? Weil du hast dich ja weitestgehend auch vom Sängerberuf verabschiedet oder machst es nebenbei, ne?
1: Genau. Ich möchte nicht irgendwie zu sehr ins Negative ziehen, aber der Sängerberuf, so wie der jetzt ist und was alles während der Pandemie auch passiert ist, es gibt sehr viele unschöne Seiten, vor allem wie Künstlerschaft behandelt wurde und wie es behandelt wird, jetzt vor allem, wo das Geld knapper wird. Ich konnte mit manchen Sachen gar nicht mehr umgehen, ohne ehrlich zu sein. Aber in dieser Branche leider, manchmal ist Ehrlichkeit nicht wirklich sehr erwünscht, weil es bricht quasi diese ganze
0: heile Welt auf oder
1: genau,
0: so.
1: Ja, genau, ja. Ja. Und im Bäckerhandwerk ist das aber ganz anders, vor allem im Kontakt mit dem Publikum am Ende. Also erstens bin ich ja mein eigener Boss. Also ob ich die Backstube heute aufmache oder nicht, das ist einfach meine Entscheidung. Ich kann auch sagen, dass mein jetziges Publikum etwas offener und dankbarer ist.
0: Ich meine, nichtsdestotrotz ist die Musik im Namen, weil die Bäckerei heißt Brotgesang. Also wo du herkommst, das steht da immer noch drin, eingraviert sozusagen.
1: Ja, auf jeden Fall. Also ich werde mein ganzes Leben Sänger bleiben. Ich höre Oper die ganze Zeit. Ich bin ständig in Kontakt natürlich mit Kollegen, die immer noch im Beruf sind. Es vergeht kaum ein Tag, wo ich nicht irgendwie 5 Minuten irgendwas höre und weiterhin Herzklopfen bekomme wie früher.
0: Wir lassen den Hörern, Hörerinnen jetzt mal ein bisschen das Wasser im Mund zusammenlaufen, wenn ich sage, was du alles backst. Hartweizen, Polenta, Brot, Kartoffel, Dinkelbrot, Sauerteig, Brioche. Du experimentierst mit Kastanien, Erde und süßen Früchten. Das heißt, das ist schon auch eine sehr vielseitige Angelegenheit. Du kannst alles Mögliche ausprobieren.
1: Ja, das ist ja das Tolle. Das ist ein sehr kreativer Beruf. Zum Beispiel das Hartweizen-Polenta-Laib ist tatsächlich eine Inspiration von meiner Großmutter. Mhm. Meine Großmutter hat immer entweder Polenta oder Kartoffeln in den Brotteig reingeknetet. Die hat sicherlich nicht gewusst, was da technologisch passiert. Aber sie wusste einfach, damit macht man gutes Brot, das lange Frischhaltung hat. Ja, und ich bin auf der Suche nach alten Getreidesorten, nach kleineren Mühlen. Solche Sachen bewegen mich sehr. Ich sehe da noch sehr, sehr viel Platz für Rumspielen.
0: Du backst auch Panettone. Das gilt ja so ein bisschen als Mount Everest, glaube ich, des Backhandwerks. Es gibt auch ein YouTube-Video, da kann man dich eine halbe Stunde lang begleiten. Also der SWR hat dich da begleitet. Was bedeutet das, so ein Panettone zu backen? Ist das wirklich so schwierig?
1: Ja, beim Panettone, das fast volle 3 Tage dauert, hat es mich einfach fasziniert, diese Komplexität des Ganzen. Und ich werde wahrscheinlich nie sagen können, ich beherrsche die Panettone. Die Natur kann man einfach gar nicht beherrschen. Aber ich finde es einfach sehr, sehr spannend, was man tatsächlich aus 4 Grundzutaten herstellen kann.
0: Was sind diese 4 Grundzutaten? Mehl wahrscheinlich als eine, ne?
1: Genau, Wasser? Also Mehl, Wasser, Eigelb und Zucker. Ah, und Butter, Entschuldigung. Ja.
0: Also 5.
1: In 5, genau. In riesigen Mengen Butter.
0: Wahnsinn. Also wie blickst du jetzt zurück auf dein Leben? Vermisst du das Singen als Hauptberuf oder sagst du, nee, ich habe als Bäcker absolut mein Zuhause gefunden und es ist alles gut so, wie es gekommen ist?
1: Es ist so, wie es ist, genau richtig. Das Einzige, was ich vermisse im Sängerleben, sind die Menschen. Weil so viele sehr spannende Persönlichkeiten auf einem Ort findet man ja selten irgendwo wie am Theater. Wo ich jetzt da dran bin zu arbeiten, dass ich ein Stück des Sängerlebens ins Bäckerhandwerk wieder zurückbekomme, ist mit der Pädagogik, das heißt mit den Kursen. Nächstes Jahr kommt der erste Kurs für Panettone in Japan, dass ich auf die Art und Weise diese Gastspiele, die ich als Sänger hatte, genauso auch im Bäckerhandwerk bekomme.
0: Vielen Dank, Marco Spehart-Pieler, dass du hast uns reinblicken lassen in dein so spannendes Leben. Ja, vom Gesang zum Brot- und Panettone-Backen. Dankeschön und ja, wir drücken fest die Daumen für alles Weitere und hoffen, dass wir dich mal besuchen können in deiner Werkstatt. Dankeschön.
1: Sehr, sehr gerne.
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3: Und das war schon Folge 27 von Spot Off mit Marco Spehart-Pieler. 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

Yusuf, früher Cat Stevens, Thinking About You. Lisa Maria Schachtschneider spielt jetzt Lakeshore Dream der US-amerikanischen Komponistin und Organistin Faustina Hasse-Hodges. In Brooklyn, in New York hat sie als Organistin gearbeitet und später in Philadelphia, Tochter eines Komponisten, Edward Hodges, über den sie auch eine Biografie verfasst hat. Hier ist ihre Musik.

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Claudia Fink, Pommesästen am Schlachtensee. Und jetzt Filmmusik von Mark Shaiman. Das Beste kommt zum Schluss. Im Original heißt er The Bucket List. Morgan Freeman und Jack Nicholson spielen zwei Todgeweihte, die ein letztes Mal ordentlich auf den Putz hauen und eine Wunschliste abarbeiten, die sie vor ihrem Tod noch erleben möchten. Diese berühmte Bucket List nämlich.

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1: 12 Uhr. In der spanischen Exklave Ceuta hat sich die Lage wieder entspannt. Nach Angaben der Regierung sind nur noch 2000 Migranten in Ceuta. Über 50.000 waren auf dem Landweg oder das Meer in die spanische Exklave gelangt. Nach neuen Angaben der Behörden kamen dabei 67 Menschen ums Leben. Für SR Info Hans-Günther Kellner.
2: Unterdessen hat Spaniens Regierungschef Pedro Sánchez eine Dringlichkeitssitzung der EU-Innenminister beantragt und die Reaktionen einiger europäischer Regierungen scharf kritisiert. In einem Brief an die Europäische Union schreibt er, Spanien habe den Statistiken der EU-Grenzschutzbehörde Frontex zufolge die zweitbestgesicherte Außengrenze der Europäischen Union und verzeichne nur halb so viele illegale Grenzübertritte wie Italien. Die Rückkehr der Migrantinnen und Migranten sei, so Sánchez wörtlich, vor allem dank der engen Zusammenarbeit mit den marokkanischen Behörden und mit nur sehr begrenzter Unterstützung anderer europäischer Staaten erreicht worden.
1: Nach dem Erdbeben gestern Abend in der Nähe von Neapel beobachten die italienischen Behörden die Entwicklungen. Die Direktorin des Vesuv-Überwachungszentrums Pappalardo erklärte, man müsse mit weiteren Erdstößen rechnen. Das Beben gestern Abend hatte eine Stärke von 4,7 und war das heftigste in dem Gebiet seit 40 Jahren. 21 Menschen wurden verletzt. Herabstürzende Felsbrocken, Fassadenteile und Mauern richteten Schäden an. Besonders betroffen war die Küstenstadt Pozzuoli. Dort stürzte auch ein Hochspannungsmast ein. Es kam zu Stromausfällen. In Griechenland halten weiterhin zahlreiche Wald- und Buschbrände die Feuerwehren in Atem. Landesweit kämpfen sie gegen mehr als 70 Feuer. Besonders betroffen ist die Region 60 Kilometer westlich der Hauptstadt Athen. Bis zu 100 Häuser sollen verbrannt sein. Mehrere Ortschaften wurden am Morgen vorsorglich evakuiert. Starker Wind und Trockenheit fachen die Flammen immer wieder an. Auch auf der Halbinsel Peloponnes brennt es an mehreren Stellen. Einige Löschflugzeuge wurden dorthin verlegt. Auf der Insel Kreta haben die Feuerwehren einen Großbrand im Süden weitgehend unter Kontrolle. Die Stadt Lebach ruft dazu auf, aktuell kein Wasser aus Flüssen oder Bächen zu entnehmen. Grund ist laut Stadt die anhaltende Trockenheit. SR-Reporterin Silke Kiefer.
3: Die Wasserstände seien ohnehin schon niedrig. Besonders einige der kleinen Gewässer seien bereits vollständig ausgetrocknet. Für die nächsten Tage sind zwar Regenschauer angekündigt, das dürfte die Lage aber nicht ausreichend verbessern, so die Stadt. Daher sollte momentan auch niemand Wasser mit Pumpen oder anderen technischen Geräten aus Flüssen oder Bächen entnehmen. Auch große Behälter oder Tanks dürfen nicht befüllt werden, um zum Beispiel den eigenen Garten zu bewässern.
1: Der Bahnverkehr zwischen Saarbrücken und Homburg läuft seit Mitternacht wieder normal. Das hat die Deutsche Bahn dem SR mitgeteilt. Am Donnerstag war es entlang der Strecke zwischen St. Ingbert und Homburg zu mehreren Böschungsbränden gekommen. Im Regional- und Fernverkehr kam es zu Ausfällen und Verspätungen. Durch den Brand war auch ein Versorgungskabel von Vodafone beschädigt worden. Hier gibt es seit gestern Abend keine Störungen mehr. Der saarländische Fußballverband geht mit 506 Herrenmannschaften in die neue Saison 2026-27 von der Bundesliga bis zur Kreisliga. Das sind 5 Teams mehr als in der vergangenen Spielzeit. Der Vorsitzende des Verbandsspielausschusses Kreis bezeichnete das als sehr erfreuliche Entwicklung und ein gutes Signal für den Fußball im Saarland. Die meisten Herrenmannschaften stellt weiterhin der West-Saar-Kreis mit 159 Teams. Und das waren die Nachrichten mit Ute Mühlbauer. 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
4: Heute erwartet uns ein Mix aus Sonne und Wolken. Dabei bleibt es überwiegend freundlich und meist trocken, höchstens vereinzelt. Mal ein Schauer bei Höchstwerten von 26 bis 30 Grad. Morgen am Sonntag viel Sonnenschein, nur ein paar lockere Wolken und trocken, Höchstwerte 29 bis 33 Grad.
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4: Mit Maria Gutierrez und jetzt Nora Jones. Running.

Icar und Gauvin Serre gemeinsam mit La vie normale, das alltägliche Leben. Sarah Cahill spielt jetzt aus ihrem Album In Nature den dritten Satz Le Murmure des Blés, das Murmeln des Getreides aus den sechs Stücken Au sein de la nature, am Busen der Natur, der russischen Komponistin Leokadia Kasperowa. Sie ist vor allen Dingen berühmt geworden als Klavierlehrerin von Igor Strawinsky, war aber so viel mehr, hat selbst bei Anton Rubinstein Unterricht genommen und später als bedeutende Lehrerin großes Ansehen genossen. Eine Musikverlag gewidmete Ausstellung der russischen Staatsbibliothek hat dann erst 2019 die Möglichkeit geboten, die Kompositionen dieser Komponistin wieder näher kennenzulernen, darunter auch eine Sinfonie und eine Kantate. Hier also Klaviermusik von Leokadia Kasperowa.

0: 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Die Lage in der spanischen Exklave Ceuta scheint sich einigermaßen beruhigt zu haben. Laut spanischem Innenministerium sind fast alle der rund 50.000 illegal aus Marokko geflohenen wieder zurückgekehrt. Die Zahl der Toten ist laut spanischem Innenministerium auf mindestens 67 gestiegen. ARD-Korrespondentin Christina Böker berichtet über die aktuelle Lage vor Ort.
1: Im Moment ist es auf jeden Fall ruhiger als gestern Abend. Wir standen gestern Abend hier an der gleichen Stelle, direkt an der Grenze, da an dem Punkt, wo die Leute praktisch wieder zurückgehen, wenn sie hier nach Ceuta reingekommen sind und jetzt wieder nach Marokko gehen. Und hier war gestern wirklich ein nicht abreißender Strom von hauptsächlich jungen Männern, die wieder Richtung Marokko hier durch dieses Tor hinter mir gegangen sind. Marokko ist dann 200 Meter ungefähr entfernt, wobei gleichzeitig übers Meer Menschen reingekommen sind. Die offizielle Bilanz gestern Abend vom spanischen Innenministerium hieß, 50.000 waren hereingekommen und 48.700 haben Ceuta wieder verlassen. Ich kann das hier nicht überprüfen, aber es sind auf jeden Fall heute deutlich weniger Menschen zu sehen als gestern, wobei die vielleicht auch noch irgendwo sich Schlafplätze gesucht haben und noch gar nicht auf den Straßen wieder aufgetaucht sind.
0: Mehr über den aktuellen Stand und die Folgen des Migrantenandrangs in Ceuta hören Sie gleich hier in der SR-Info-Bilanz am Mittag ab 12:30.

0: Cellistin Raffaella Grommes mit der NDR Radiophilharmonie und Musik komponiert von Shiro Sagisu zu einer Anime-Serie. Und mit Tom Smith, Life is for Living, verabschiede ich mich und wünsche Ihnen einen ganz schönen Samstag. Mein Name ist Maria Gutierrez. Zur SR Infobilanz am Mittag kommt heute Frank Hofmann.
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1: Mit Frank Hofmann herzlich willkommen. Wir schauen auf die Migranten, die in der spanischen Exklave Ceuta angekommen sind und überwiegend auch wieder abgereist sind und fragen, was bedeutet Ceuta für die Europäische Union? Was ist aus dem starken Mann der FIFA, Gianni Infantino, geworden? Nach massivem Druck hat er versprochen, die Idee, Anteile an der WM zu verkaufen, nicht weiter zu verfolgen. Und im Interview der Woche ist Ludger Santen. Er ist Präsident der Universität des Saarlandes. Herzlich willkommen. Die Europäische Union berät heute in einer Sondersitzung über den massiven Ansturm von Migranten auf die spanische Nordafrika-Exklave Ceuta. Experten aus den Mitgliedstaaten wollen einen Plan erarbeiten, wie die EU darauf nun reagieren wird. Es waren in dieser Woche laut Behörden rund 50.000 Migranten, überwiegend aus Marokko, in Ceuta angekommen. Die meisten waren um die Grenzfelsen herumgeschwommen oder über Grenzzäune geklettert. Fast 70 Menschen sollen dabei gestorben sein. Bis gestern Abend sollen rund 49.000 Menschen freiwillig nach Marokko zurückgekehrt sein. Unsere Korrespondentin in Ceuta, Christina Böker, hat uns berichtet, dass es in Ceuta heute deutlich ruhiger sei als gestern. Wie wir hören, waren es ja vor allem Männer aus Marokko, die sich auf den Weg gemacht haben. Und wir fragen uns, was treibt die Menschen dazu an, ihr Land zu verlassen?
2: Wir haben immer wieder junge Männer insbesondere getroffen, die eine große Sehnsucht danach hatten, nach Europa zu gehen. Einerseits aus Perspektivlosigkeit, weil sie keine Arbeit haben und weil sie ihre Familie gerne versorgen wollen und sich in Europa dafür einfach eine Perspektive erhoffen. Es gibt ja auch sehr, sehr viele Marokkaner, die zum Beispiel in Spanien oder in Frankreich oder in Belgien leben mittlerweile und dort auch verwurzelt sind, weil sie schon länger da sind. Also es gibt in Marokko einfach unter den Jungen diese Hoffnung und dann verbreitet sich natürlich sowas wie dieses Gerücht, dass es jetzt leichter ist, nach Europa zu kommen, unheimlich schnell in dieser Community.
1: Christina Böker beobachtet auf Ceuta, dass eine kleine Gruppe Migranten noch vor Ort ist. Hier ihre Einschätzung, ob diese Menschen eine Chance haben, dauerhaft bleiben zu dürfen.
2: Marokko gilt nach EU-Definition als sicheres Herkunftsland und die marokkanischen Behörden haben sich ja auch in den vergangenen Tagen gegenüber Spanien schon kooperativ gezeigt bei der Rücknahme. Insofern haben die Menschen, die jungen Männer und auch zum Teil Frauen, Familien, die hierher gekommen sind, wenig Chancen, offiziell hier zu bleiben, abgesehen von den Minderjährigen. Es gibt auch hier unter denen, die hergekommen sind, so rein aus dem Stadtbild, wie ich das hier so sehe, wenn ich mich umschaue, da waren schon auch einige Minderjährige dabei und die Minderjährigen dürfen nicht zurückgeführt werden. Aber ansonsten alle anderen, denke ich, da sind die Chancen recht gering, hier bleiben zu können, in Spanien, in Ceuta oder eben auch aufs spanische Festland zu gelangen. Es wurde übrigens heute früh auch bekannt, dass kein einziger aufs spanische Festland gelangt ist, von denen, die hier nach Ceuta hereingekommen sind in den vergangenen Tagen.
1: Dieser Ansturm von Migranten auf Ceuta hat Verstimmungen ausgelöst zwischen Spanien und zum Beispiel Italien. Italien hat wieder damit angefangen, Reisende aus Spanien etwa an Flughäfen und auf Schiffen zu kontrollieren. Es gibt eine Reaktion der spanischen Regierung darauf. Das war Christina Böker, die uns diese Reaktion noch einmal kurz schildern sollte. Das macht sie auch in diesem Moment.
2: Schon nach der Ankündigung Italiens, dass sie Schengen aussetzen wollen, hatte der spanische Außenminister den Botschafter von Italien in Madrid einbestellt. Und jetzt hat der spanische Ministerpräsident auch nochmal mit einem Post bei Social Media reagiert und hat gesagt, Solidarität und Empathie sind praktisch optional, aber klar sind die Fakten und die Daten. Und er hat dann einfach nochmal Zahlen aufgelistet und darauf verwiesen, dass zwischen 2021 und 2026 wesentlich mehr irreguläre Migration über die italienische Grenze stattgefunden hat als über die spanische. Und im Übrigen hat er auch schon gestern und in den vergangenen Tagen immer wieder darauf hingewiesen, dass insgesamt ja die Zahlen in der EU zu Migration und auch in Spanien deutlich zurückgegangen sind in den letzten Tagen. Das war so die Reaktion aus Spanien auf die Kritik aus Europa.
1: ARD-Korrespondentin Christina Böker von der spanischen Exklave Ceuta berichtet sie. Manche Kommentatoren sehen in diesem Geschehen in dieser Woche in Ceuta eine gezielt von Marokko gesteuerte Aktion, nachdem Spanien mit Algerien, dem größten Rivalen Marokkos im Maghreb, ein weitreichendes Wirtschaftsabkommen geschlossen hat. Die EU habe kein geschlossenes Auftreten in der Sache gezeigt. Viele haben sich gefragt, welcher Agenda der Schweizer Gianni Infantino, der FIFA-Chef, folgt. Vor und während der WM hat er in den Medien für viele Bilder mit und Berichte über US-Präsident Trump gesorgt. Nach dem neu ins Leben gerufenen FIFA-Friedenspreis für Trump, einer WM, die sich für die USA als das Hauptaustragungsland und die FIFA äußerst lukrativ gezeigt hat, schien die Idee, Anteile an der Fußball-Weltmeisterschaft an private Investoren zu verkaufen, ein logischer Schritt. Mit dem Verkauf von rund 20% der Anteile sollten bis zu 3,6 Milliarden Euro eingenommen werden. Chef der Vermarktungsgesellschaft wollte Infantino selbst werden, dann mit einem Vielfachen seines jetzigen Jahresgehalts als FIFA-Chef. Doch dazu wird es nicht kommen. Katrin Hondl in Genf.
0: Der FIFA-Plan, WM-Anteile an private Investoren zu verkaufen, ist vom Tisch. In einem in der Nacht verbreiteten Statement teilt FIFA-Präsident Gianni Infantino mit, Zitat, es ist klar geworden, dass das Projekt zu Spaltungen geführt hat, die nicht mehr im Interesse des ursprünglich gesetzten Ziels stehen. Deshalb werde das Projekt nicht weiter verfolgt. Gegen die Investorenpläne des FIFA-Chefs hatte es massiven Widerstand gegeben. Die 55 Mitgliedsverbände der Europäischen Fußballunion UEFA hatten sogar mit einem Boykott der WM und aller sonstigen FIFA-Turniere gedroht, sollte Infantinos Plan weiter bestehen. Auch die Fußballverbände für Asien und für Nord- und Mittelamerika sowie die Karibik waren geschlossen gegen den Plan des FIFA-Chefs. Und selbst in der Zentrale des Weltfußballverbands gab es Protest. Ein führender Berater von Infantino trat zurück und nannte den Investorendeal ein schlechtes Geschäft für den Fußball. Ein anderer leitender FIFA-Angestellter sagte, die Mitarbeiter des Weltfußballverbands seien von Infantino getäuscht worden. In seiner nächtlichen Mitteilung sagt der FIFA-Boss, der 2027 wiedergewählt werden will, es sei nun seine Absicht, alle interessierten Parteien in den kommenden Tagen und Wochen wieder zusammenzubringen mit dem Ziel, den Fußball überall weiter voranzubringen.
1: Genau eine Woche ist der Anschlag auf den Christopher Street in Berlin nun her. Da gehen nun seit einigen Minuten, seit 12 Uhr nämlich, queere Menschen und ihre Unterstützerinnen und Unterstützer in Hamburg auf die Straße. Gerade wegen Berlin werden in Hamburg besonders viele Menschen erwartet, auch um zu zeigen, dass man sich nicht unterkriegen lassen will. Berlin soll sich nicht wiederholen, dazu ist viel Polizei in Hamburg, um für die Sicherheit des CSD zu sorgen. Von dort Jörn Strehler-Pohl.
3: Das Motto des Hamburger CSD, es ist kämpferisch. Solidarisch queer, Haltung zeigen für eine Zukunft ohne Angst. Nach dem Anschlag in Berlin lässt es sich in drei Worten zusammenfassen. Jetzt erst recht.
4: Zurückschrecken wäre das Falsche, weil dann die anderen die Oberhand kriegen.
5: Und uns selbst mit unserer eigenen Identität auch zeigen, auch wenn wir Angst haben.
6: Weil es wichtig ist, dass wir öffentlich werden, dass man uns sieht, wenigstens einmal im Jahr.
3: Kämpferisch und entschlossen, das ist die Stimmung in der Community. Manuel Opitz vom Veranstalter Hamburg Pride hofft auf weit mehr als die bislang erwarteten 250.000 Menschen. Denn das werde heute der wichtigste CSD in der Hamburger Stadtgeschichte.
7: Wir wollen die ganze Stadt draußen sehen, denn das sind jetzt die Leute, auf die es ankommt, die Mitte der Gesellschaft. Das sind die Menschen, die jetzt bestimmen, wie es in unserer Gesellschaft weitergeht. Und dabei geht es ja gar nicht nur um queere Menschen, sondern es geht um die Frage, in welcher Gesellschaft wollen wir in Zukunft eigentlich leben? Und soll das eine Gesellschaft sein, in dem alle Menschen friedlich zusammenleben können? Wir brauchen jetzt den Rückhalt der breiten Mehrheitsgesellschaft.
3: Rund 120 Gruppen haben sich in diesem Jahr für den Hamburger CSD laut Veranstalter angemeldet. Darunter gut 50 Trucks von Vereinen, Parteien und großen Unternehmen. Am bewegendsten dürfte der Truck vom Berliner CSD sein, der kurzfristig seine Teilnahme angekündigt hat. Zwischen Trauer und Weitermachen liegt ein schmaler Grat, sagt Sprecher Stefan Bergmann.
8: Wir werden auf dem Truck Nummer 36 fahren und tragen dabei schwarze Kleidung, zum Teil die T-Shirts, die Team-T-Shirts, die wir auch beim CSD in Berlin getragen haben werden. So werden wir Sichtbarkeit zeigen und zeigen, dass wir weiterhin dabei sind. Und wir werden den Angehörigen und den Opfern gebührend gedenken.
3: Das Sicherheitskonzept für den Hamburger CSD war nach dem Anschlag von Berlin noch einmal überprüft worden. Heute sollen deutlich mehr Polizeibeamte im Einsatz sein als im vergangenen Jahr. Nicht nur auf der Demo-Route selbst, sagt Hamburgs Polizeipräsident Falk Schnabel.
9: Wir werden auch im Umfeld der Veranstaltung und der Versammlung mit Uniformierten, aber auch mit zivilen Kräften unterwegs sein. Hinzu kommt noch eine Luftkomponente, das heißt, unser Polizeihubschrauber wird in der Luft sein und auch Drohnen.
3: Vermutlich wird der Hamburger CSD heute also so viel Aufmerksamkeit bekommen wie noch nie. Dazu trägt sicher auch die politische Bundesprominenz aus Berlin bei. Angekündigt haben sich unter anderem Spitzenpolitikerinnen und Politiker von SPD und Grünen.
1: Der CSD heute in Hamburg. Bereits gestern Abend gab es auf dem Rathausmarkt eine Schweigeminute für die Berliner Opfer. Sie hören die erste Infobilanz am Mittag. Gleich im Interview der Woche ist der Präsident der Universität des Saarlandes, Ludger Santen. Hier gibt es jetzt zunächst die Nachrichten mit Jennifer Klein.
10: Nach dem Erdbeben gestern Abend in der Nähe von Neapel beobachten die italienischen Behörden die Entwicklungen. Die Direktorin des Vesuvs-Überwachungszentrums Pappalardo erklärte, man müsse mit weiteren Erdstößen rechnen. Das Beben gestern Abend hatte eine Stärke von 4,7 und war das heftigste in dem Gebiet seit 40 Jahren. 21 Menschen wurden verletzt. Herabstürzende Felsbrocken, Fassadenteile und Mauern richteten Schäden an. Besonders betroffen war die Küstenstadt Pozzuoli. Dort stürzte auch ein Hochspannungsmast ein. Es kam zu Stromausfällen. In der Debatte um die Rentenreform unterstützt SPD-Generalsekretär Klüssendorf die Forderungen mehrerer ostdeutscher CDU-Ministerpräsidenten. Sie wollen an der abschlagsfreien Rente nach 45 Beitragsjahren festhalten. Klüssendorf sagte der Bild-Zeitung, wer sehr lange gearbeitet und Beiträge gezahlt habe, solle früher ohne Einbußen in Rente gehen dürfen. Er stellt sich damit gegen den Kurs der Bundesregierung. Unionsfraktionschef Rei fordert dagegen, an dem geplanten Ende der abschlagsfreien Rente für langjährig Versicherte festzuhalten. Er verwies auf entsprechende Absprachen in der schwarz-roten Koalition. Der Bahnverkehr zwischen Saarbrücken und Homburg läuft seit Mitternacht wieder normal. Das hat die Deutsche Bahn dem SR mitgeteilt. Am Donnerstag war es entlang der Strecke zwischen St. Ingbert und Homburg zu mehreren Böschungsbränden gekommen. Im Regional- und Fernverkehr kam es zu Ausfällen und Verspätungen. Durch den Brand war auch ein Versorgungskabel von Vodafone beschädigt worden. Hier gibt es seit gestern Abend keine Störungen mehr.
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1: Gegen den Gründungsdirektor des CISPA-Helmholtz-Zentrums für Informationssicherheit wird gerade ermittelt. Es geht um die Frage, ob sensible Daten nach China geflossen sein könnten. Wie kann man Forschung sicher machen vor Zugriffen oder vor Manipulationen aus dem Ausland schützen? Welche Sicherheitsmaßnahmen gibt es da bei der Universität des Saarlandes? Unter anderem darüber spricht meine Kollegin Denise Friemann mit Ludger Santen. Er ist der Präsident der Universität des Saarlandes.
12: Herr Santen, Sie sind der Präsident der größten vollwertigen Universität des Saarlandes, aus der ja auch das CISPA-Helmholtz-Zentrum für Informationssicherheit entstanden ist, mittlerweile ja auch als eigenständige Auskopplung. Welchen Stellenwert nehmen solche Auskopplungen, Ausgründungen für die Forschungslandschaft hier im Saarland, aber auch ganz grundsätzlich ein?
13: Eine sehr große. Die Forschungseinrichtungen sind immer im Umfeld einer Universität angesiedelt und sie helfen den Universitäten, in Themengebieten halt eine größere Schlagkraft zu entwickeln.
12: Welche Rolle spielt das CISPA jetzt ganz spezifisch dabei? Da geht es ja um Informationssicherheit.
13: In vielfältiger Hinsicht eine sehr große. Das CISPA ist ein Forschungszentrum, also ein Helmholtz-Forschungszentrum. Das heißt, es ist sehr groß. Das CISPA hat jetzt schon über 700 Mitarbeitende.
12: Und es arbeitet ja auch, es forscht ja auch in einem sicherheitsrelevanten Bereich an der Stelle.
13: Ja, das stimmt. Und in einem sehr bedeutenden wissenschaftlichen Bereich, weil letztendlich wird von der effizienten Arbeit solcher Forschungseinrichtungen abhängen, ob wir die IT tatsächlich in Zukunft auch noch nutzen können. Nur dann, wenn wir sicher unsere Daten verwalten können, wenn wir die Datenauswertungen zu unserem Nutzen benutzen können, dann werden wir halt eben auch über KI und weitere Digitalisierung Fortschritte erreichen können. Und letztendlich ist das CISPA der Unterschied zwischen einem sehr starken Informatikstandort, einem Informatikforschungsstandort, muss man genauer sagen, und dem stärksten. Weil zusammen mit dem CISPA ist die Informatik im Saarland tatsächlich die größte in Deutschland.
12: Jetzt gab es ja leider diesen Vorfall, Forschende mit chinesischer Staatsbürgerschaft sollen Informationen weitergegeben haben. Sehen Sie den Forschungsstandort, wenn Sie sagen, das CISPA ist so wichtig, jetzt gerade gefährdet?
13: Das kann ich schwer beurteilen. Dazu gibt es eine Untersuchungskommission, die das genauer beleuchtet. Ich kann nur generell antworten, welche Bedeutung chinesische Wissenschaftler für das deutsche Wissenschaftssystem haben.
12: Vielleicht fangen wir ganz allgemein an. Welche Bedeutung hat denn der Austausch mit Forschenden grundsätzlich aus anderen Ländern?
13: Der ist immens. Man kann sich Forschung ohne diesen Austausch nicht denken. Wir fahren auf internationale Konferenzen, versuchen, unsere Forschungsergebnisse darzustellen, Interesse zu wecken. Wir laden internationale Gastwissenschaftlerinnen und Gastwissenschaftler ein. Ohne diesen Austausch wären wir abgehängt. Das muss man sehen. Und von daher ist es halt eben eine schwierige Frage, wie man halt eben mit chinesischen Forschenden umgeht.
12: Ist das im Fall China ein besonderer Austausch, ein anderer Austausch als mit anderen Ländern?
13: Es ist in vielfältiger Hinsicht ein besonderer Austausch. Zum einen gehört das chinesische Wissenschaftssystem zu den leistungsfähigsten auf der Welt. Die chinesischen Universitäten stürmen gerade die Rankings beispielsweise. Und wenn man jetzt aufs CISPA blickt, dann ist es eben so, dass die dort beschäftigten chinesischen Wissenschaftlerinnen und Wissenschaftler sind ja nicht wegen ihrer Herkunft aus China eingestellt worden, sondern wegen ihrer Forschungsleistung. Sie sind halt eben wegen ihres Talents hier ausgewählt worden.
12: Jetzt birgt das, und es klang jetzt gerade schon durch, ja auch ein gewisses Risiko. Wir sehen es an dem Fall des CISPAs. Sie sagen, es ist auch eine große Bereicherung. Wie wägt man in dem Fall Risiko und Nutzen gegeneinander ab? Und welche Kriterien sind dafür entscheidend?
13: Also in erster Linie ist es halt so, dass es Forschungsbereiche gibt, die natürlich besonders sensibel sind. Das sind sicherheitsrelevante Bereiche, aber es sind auch eben Bereiche, in denen Erfindungen halt verwertet werden sollen. Also wir sprechen dann von einem Technologie-Readiness-Level oder TR-Level, in dem, wenn wir da halt eben einen hohen Reifegrad haben, ist es natürlich so, dass man die Erkenntnisse halt in besonderem Maße schützen muss.
12: Und es sind ja auch teilweise Dual-Use-Erkenntnisse, also Dinge, die auch für militärische Zwecke benutzt werden können.
13: Ja, Dual Use ist ein besonders heikles Thema insofern, als dass die Abschätzung nicht immer einfach ist, weil man nicht immer absehen kann, halt eben, wie Erkenntnisse für militärische Zwecke gebraucht oder missbraucht werden können. Drohnen sind ein solches Beispiel, die natürlich in der Alltagswelt eine Rolle spielen, aber jetzt den Krieg in der Ukraine bestimmen.
12: Im Fall des CISPA geht es ja jetzt um einen Forschenden aus China. Es ist jetzt gerade schon angeklungen, China birgt ein besonderes Risiko. Vielleicht können Sie das nochmal erläutern. Und gibt es noch andere Länder, die ein solches Risiko für Spionage in dem Fall bergen?
13: Natürlich gibt es auch andere Länder, also allen voran Russland, wo wir halt vor einigen Jahren eben mit dem Überfall auf die Ukraine beschlossen haben, keine gemeinsame Projektförderung mehr zu machen. Der Iran ist ein Land, wo es halt eben auch schwierige Beziehungen geben kann. Und natürlich China. China ist von diesen Ländern dasjenige, wo wir die größten Beziehungen haben in unserem Wissenschaftssystem. Und deshalb ist es natürlich auch sehr prominent.
12: Es gibt ja Maßnahmen, um eben die Informationen, die Erkenntnisse, die Sie gewinnen, auch an der Universität jetzt zum Beispiel zu schützen. Es gibt die Kommission für Ethik sicherheitsrelevanter Forschung oder kurz KEF. Die kommt dann zum Zug, wenn es eben um sicherheitsrelevante Forschungsfelder geht. Wie sieht denn die Arbeit dieser Kommission aus?
13: Die Kommission wird eben dann angerufen, wenn halt Forschungsprojekte bewertet werden sollen, ob sie beispielsweise Potenzial zum Missbrauch haben. Das bewertet die Kommission und gibt dann auch Empfehlungen, halt eben, wie mit diesem Thema umgegangen wird.
12: Wie verbindlich sind denn diese Empfehlungen der KEF?
13: Das letzte Ermessen ist bei den Wissenschaftlern bis hierhin. Es sei denn, sie verstoßen offensichtlich gegen rechtliche Rahmenbedingungen. Und nichtsdestotrotz werden diese Empfehlungen sehr ernst genommen, weil sie letztendlich halt eben die Wissenschaftler in diesen Zweifelsfällen halt eben beraten.
12: Sie haben auch noch ein weiteres Instrument, das nur bei Mitarbeiterinnen und Mitarbeitern aus möglichen Risikoländern, wir haben gerade über China zum Beispiel oder auch Russland gesprochen, zum Tragen kommt. Das ist die sogenannte Exportkontrolle. Wie kann man sich das vorstellen, einfach gesagt?
13: Naja, es gibt halt eben offenkundig Exportverbote in einzelnen Ländern. Da werden Bereiche beschrieben, in dem Technologie nicht in das Land exportiert werden darf, daher auch der Name. Aber das gilt natürlich auch beispielsweise für Software und andere Erkenntnisse, die jetzt nicht materiell sind.
12: Also Informationen dürfen einfach nicht ins, sagen wir, Heimatland der Forschenden weitergegeben werden.
13: Genau, also wenn dort halt eben, wenn sie dazu beitragen könnten, beispielsweise Waffen zu entwickeln oder die im Iran ist es natürlich auch besonders der Bereich der Kernforschung, wo die Exportkontrolle wirksam wird, da greift sie dann ein und verhindert eben den Ausfuhr von Waren oder von Erkenntnissen.
12: Also das wird dann wirklich gestoppt. Gibt es da dann auch Sanktionen oder ist das tatsächlich nur, wir stoppen jetzt diesen Export und das war's dann erstmal?
13: Also das in erster Linie im geschäftlichen Bereich ist es halt so, dass da natürlich auch die Firmen halt Strafen zahlen müssen, wenn sie gegen die Exportverbote verstoßen. Mhm. Im wissenschaftlichen Bereich ist das eher nicht so, also insbesondere im öffentlich geförderten Bereich, weil allein schon da kein Geschäftsmodell dahinter steht. Im wissenschaftlichen Bereich spielen Geldstrafen eine untergeordnete Rolle, aber natürlich gilt auch für Wissenschaftler, dass sie nicht gegen geltendes Recht verstoßen dürfen.
12: Mhm. Wir haben ja auch den Bundesnachrichtendienst und auch den saarländischen Verfassungsschutz. Die beobachten Menschen, die Deutschland zum Beispiel eben durch Spionage schaden wollen. Ist das hier auch der Fall? Arbeiten Sie mit dem saarländischen Verfassungsschutz beispielsweise zusammen als Universität?
13: Es gibt keine Regelabfrage oder Ähnliches, wo der Verfassungsschutz uns hilft. Tatsächlich ist es aber so, dass es in extremen Ausnahmefällen schon passiert ist, dass der Verfassungsschutz auf uns zugekommen ist und halt eben auch einen Fall von Spionage aufgedeckt hat.
12: Also es ist dann eher proaktiv von der Seite?
13: Ja, und ich denke, das ist auch gut so.
12: Da sind wir dann beim Thema, was ich als nächstes auch ansprechen wollte. Denn die Frage ist ja, es gibt grundsätzlich Forschungsfreiheit und Wissenschaftsfreiheit. Wie weit greift die Politik denn dann da ein, wenn es gleichzeitig diese Kontrollmechanismen ja auch geben muss? Ist das nicht eine schwierige Abwägung?
13: Absolut. Das ist eine sehr schwierige Abwägung. Ich hatte eingangs erläutert, dass wirklich die Forschungsleistung auch von der Möglichkeit abhängt, wie gut man die Erkenntnisse miteinander austauschen kann. Das bedarf einer Forschungsfreiheit. Forschungsfreiheit erlaubt auch kreative Lösungen. Auch das ist wichtig. Gleichwohl ist es natürlich so, dass wir uns in verschiedenen Gefährdungslagen befinden und deshalb wird es sehr wichtig sein, dass wir einen sehr effizienten Rahmen finden. Einen Rahmen, der einerseits den Missbrauch verhindert, aber immer im Blick hat, eben, dass wir die Forschungsfreiheit dafür nicht opfern dürfen.
12: Mhm. Gibt es da aktuell Schwierigkeiten oder würden Sie sagen, wir sind da ausbalanciert in unserem System in Deutschland?
13: Ich glaube, wir brauchen eine bessere Klarheit, in welchen Themengebieten wir besonders genau hinschauen müssen. Und wir müssen halt eben auch Ansprechpersonen haben, mit denen wir halt eben Risiken absprechen können.
12: Welche Themengebiete wären das für Sie, wo man genau hinschauen muss?
13: Das sind ingenieurwissenschaftliche Bereiche, wo Technologieentwicklung stattfindet, aber es ist natürlich auch die Informatik, wo es halt eben im Zuge der KI halt eben nochmal besondere Herausforderungen geben wird und denen müssen wir begegnen und da müssen wir natürlich genau hinschauen.
12: Mhm. Jetzt ist es im CISPA mutmaßlich zu einem Vorfall gekommen, der sich im Bereich der Spionage bewegt. Das CISPA ist ja ein eigenständiges Forschungsinstitut, dem Sie und die eben genannten Kontrollinstanzen ja auch keine Vorschriften machen können, weil es eben ein eigenständiger Arbeitgeber ist. Aber trotzdem hier die Frage, braucht es, Sie haben es gerade schon angesprochen, darüber hinaus über diese Klarheit noch mehr Maßnahmen als die, die es schon gibt?
13: Zunächst einmal ist mir nicht bekannt, dass einen nachgewiesenen Spionagefall beim CISPA gab.
12: Deswegen sage ich ja mutmaßlich.
13: Das mag sein, aber das wollte ich hier klarstellen. Es geht, glaube ich, bei der Kommission insgesamt um den Wissensabfluss nach China, um da eine Einschätzung zu gewinnen. Auf das CISPA haben wir keinen direkten Einfluss. Das CISPA ist ein Helmholtz-Zentrum und damit auch unabhängig, selbst unabhängig innerhalb der Helmholtz-Gemeinschaft.
12: Genau, Sie haben es gerade gesagt. Sie als Universität haben mit den Maßnahmen, die Sie haben, keinen

0: um halt eben sicherzustellen, dass wir halt eben die kritischen Bereiche wirklich im Blick haben und dass wir halt eben bei den Einstellungen auch aufpassen, dass keine Leute von kritischen Institutionen an die Universität des Saarlandes gekommen. Wir haben uns natürlich aus Anlass jetzt dieser Untersuchung am CISPA unsere eigene Universität nochmal angeschaut und haben jetzt im Rahmen einer ersten Untersuchung jetzt keine Auffälligkeiten gefunden. Das liegt aber eben auch daran, dass wir sehr stark im grundlagenorientierten Bereich unterwegs sind. Wir müssen aber auch nochmal in den Dialog mit den Fächern gehen, um die Kolleginnen und Kollegen zu sensibilisieren und letztendlich auch Maßnahmen abzusprechen. Aber an einer Stelle möchte ich mich gerne wiederholen. Die beste Expertise über die Forschung, das haben die Wissenschaftlerinnen und Wissenschaftler selbst. Und das ist, glaube ich, auch die Schwierigkeit. Wir haben jetzt kaum die Möglichkeit, dass Kontrollen von einer Art Bundespolizei an den Einrichtungen durchgeführt werden, weil ich glaube, es ist kaum möglich, Bundespolizistinnen und Polizisten so auszubilden, dass sie jetzt beispielsweise die wissenschaftliche Arbeit wirklich beurteilen können. Das heißt also, es wird dialogbasiert sein. Und es wird immer so sein, dass die Forschenden eine wichtige Rolle bei der Risikoeinschätzung haben.
1: Das hat ja auch viel mit Vertrauen in die Forschenden, dann in ihre Mitarbeiterinnen und Mitarbeiter zu tun.
0: Das ist korrekt, aber ich glaube, wir müssen dieses Vertrauen bewahren. Die Alternative dazu ist, was wir an Bürokratie überall beobachten. Auch da brauchen wir eine Balance zwischen Vertrauen und tatsächlich Risikomanagement und wiederum, wenn wir ein Risikomanagement einführen, dann müssen wir sicherstellen, dass es tatsächlich auch Risiken minimiert und nicht nur ein Sicherheitsgefühl gibt.
1: Sie haben gerade angesprochen, dass der Verfassungsschutz tatsächlich schon mal auf Sie zugekommen ist. Mit einem Fall können Sie noch mal genau erklären, worum es da geht oder so sehr, wie Sie ins Detail gehen können?
0: Da ging es tatsächlich um Technologie, wo man letztendlich Technologie abführen wollte. Ja.
1: In welchem Bereich?
0: Im materialwissenschaftlichen Bereich.
1: Okay. Und wenn dann sowas passiert, ich stelle mir vor, dass es dann auch verunsichernd sein kann. Stört das dieses Vertrauen, was Sie gerade angesprochen haben, was so wichtig ist?
0: Na, in dem Fall ist es halt eben so, dass der Gruppe per se kein Vorwurf zu machen ist, weil da gab es jetzt tatsächlich jemanden, der für in dem Fall tatsächlich auch China spioniert hat. Und das hat insoweit funktioniert, dass diese Person identifiziert wurde. Da gab es eben eine gute Zusammenarbeit mit den Behörden.
1: Bei all den Maßnahmen vielleicht noch eine letzte Frage, praktisch gefragt. Wie funktioniert die Zusammenarbeit mit Forschenden aus Risikoländern? Ist das ein ständiges Abwägen? Ist das, man lässt es erstmal laufen und macht diese Überprüfungsmaßnahmen? Wie funktioniert das in der Praxis?
0: In der Praxis hängt es sehr stark vom Themenbereich ab. Also jetzt beispielsweise in meiner eigenen Arbeitsgruppe hatte ich Forscherinnen und Forscher aus dem Iran. Tatsächlich ist der Reza Shebani im Moment mein Stellvertreter auf meiner Professur. Und das sind Personen, die sich bestens in Deutschland integriert haben, die diese Chance genutzt haben, weil man darf bei allem auch nicht vergessen, dass sie natürlich in einem Land mit einer totalitären Regierung sind. Das heißt also, natürlich ist Deutschland hier auch eine Chance und diese Chance wollen sie nutzen. Eben für sich und definitiv nicht für die Regierung ihres Landes. Aber natürlich tue ich mich persönlich damit ein bisschen leichter, weil ich im sehr grundlagenorientierten Bereich arbeite. Und da schauen wir tatsächlich in erster Linie auf die Qualifikation, weil unsere Arbeiten haben auch das Ziel, dass sie veröffentlicht werden. Und dann haben sie auch keine direkte technologische Anwendung. Je weiter wir in diese Richtung kommen, umso größere Rolle spielt das natürlich bei der Personalauswahl. Und das ist eben die Schwierigkeit auch. Es gibt da keine Lösung, die für alle Themenbereiche in der Forschung halt eben genau gleich aussieht.
1: Wenn Sie eine Sache ändern könnten, was diese Forschungssicherheit, Forschungslandschaft, vielleicht auch Zusammenarbeit angeht, was wäre das, wenn Sie es ad hoc ändern könnten?
0: Das wären demokratische Regierungen, die vernünftig handeln. Also das wäre mein Traum.
2: Ludger Santen, der Präsident der Universität des Saarlandes, im Interview der Woche. Zum Schluss das Wetter. Es ist ein Sommertag bei uns im Saarland mit der Möglichkeit, dass hier und da ein Schauer runterkommt bei bis zu 30 Grad. Heute

0: Sonntag wird es wohl keine Wolke bei uns geben, bis 33 Grad die Temperaturen. Am Montag sonnig, leicht bewölkt. Zum Abend hin sind Hitzegewitter möglich. Da muss es aber auch wieder nicht jeden treffen. Es wird am Montag zum Beginn der letzten Ferienwoche, der letzten Woche der Sommerferien im Saarland nochmal richtig heiß mit bis zu 36 Grad. Soweit die SR-Infobilanz am Mittag an diesem Samstag. Ich bin Frank Hofmann. Haben Sie ein schönes Wochenende. Tschüss.
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2: Und ich bin Jochen Erdmenger, grüße Sie ganz herzlich. Ich wünsche ein schönes Wochenende. Genießen Sie den Sommer.

Der französisch-libanesische Komponist Gabriel Yared hat diese Musik komponiert. Bordeaux Monde hieß der gerade gehörte Titel aus dem Film Le Hérisson, die Eleganz der Madame Michel, gehört hier auf SR Kultur. Und das sind Boy Genius, Cool About It.

So, jetzt noch die Hängematte und dann wäre das, glaube ich, der perfekte Soundtrack dazu. Einfach ein bisschen baumeln lassen, die Seele am Samstagnachmittag. Oder vielleicht irgendwo am Strand, die Wellen plätschen im Hintergrund. Filosch war das in jedem Fall hier mit Silbo auf SR Kultur. Willie J. Healy haben wir jetzt. Ditch.

Die Berliner Philharmoniker mit dem dritten Satz aus Peter Tschaikowskis Sinfonie Nummer 5, E-Moll. Die Leitung hatte der japanische Dirigent Seiji Osawa. Hier auf SR Kultur ist jetzt Mina Richman im Programm mit Something to Rely On. Und ich wünsche einen schönen Samstagnachmittag. Mein Name ist Jochen Erdmenger. Genießen Sie es.

Gott, liebe Wallisch, hat hier diesen Foxtrott über die Klaviatur hingefingert, muss man schon sagen. Ganz schön flinke Nummer hier. Dieser achte Satz aus der Promenadensuite von Urs-Josef Fluri gehört auf SR Kultur. Heute startet übrigens die Sommermusik in Saarbrücken um 19 Uhr am Innenhof der Stadtgalerie Saarbrücken. Was es da alles in diesem Jahr gibt, das hören Sie gleich hier bei uns im Programm von SR Kultur gegen 20 vor 2.

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0: Der Geiger Daniele Fanfoni und das Ensemble Reale Concerto spielten uns hier Mauro Dalais dritten Satz aus dem Violinkonzert B-Dur. Sie hören SR Kultur am Samstagnachmittag. Sommerzeit ist klar, im Moment auch noch Ferienzeit, zumindest die nächste Woche sind ja auch noch Schulferien. Das heißt, im Moment haben auch die großen Kulturbastionen, Theater, Oper, Konzerthaus, ja, die sind geschlossen. Deswegen müssen wir aber nicht darben, denn es gibt ja Sommerfestivals, wie zum Beispiel dieser Brücker Sommermusik. Und die nun schon, ja, seit vielen, vielen, vielen, vielen Jahren. In diesem Jahr hat sie eine neue Leiterin. Maria Balzert ist 30 Jahre jung und sie will auch ein bisschen was anders machen. Arbeitet im Kulturamt der Stadt und Denise Dreyer hat sie dort getroffen für SR Kultur. Wenn wir sie jetzt noch hören würden, wäre das natürlich noch schöner.
1: Es ist tatsächlich ein Traumjob. Das ist der Volltreffer sozusagen.
2: Maria Balzert ist die Neue im Saarbrücker Kulturamt. Ausgebildet passgenau als Kultur- und Musikmanagerin wird sie sich beweisen können. Als musikalische Gastgeberin im kleinen Theater im Rathaus, in der Jazzzeit, in der Reihe Die Muschel rockt, beim Altstadtfest und eben bei der Sommermusik. Viele regionale, aber auch überregionale Künstlerinnen und Künstler haben sich beworben. Das ist bereits im zweiten Jahr so. Das Kulturamt lädt nicht ein, sondern sichtet Bewerbungen mit musikalischen Kostproben. Das hat für einigen Unmut in der freien Szene gesorgt, weil das Prozedere viele Jahre anders war. Maria Balzert verteidigt das Bewerbungsverfahren.
1: Dann ist es auch ein so fair wie möglich gestalteter Bewerbungsprozess. Und aus diesen Bewerbungen wählen wir aus. Aus diesem Grund, denke ich, ist das jetzt gar nicht mehr so das Thema, habe ich den Eindruck. Und tatsächlich, wenn es irgendwie Probleme gibt, oder da stehe ich immer offen für Gespräche. Also wir haben auch in der Vergangenheit Gespräche geführt mit verschiedenen Gruppen und sind mit allen in einem guten Austausch. Und ich bin da guter Dinge, dass wir das gut gelöst haben.
2: Maria Balzert setzt zusammen mit ihrem Team auf die Schwerpunkte Kammermusik, Jazz und neue Musik. Aber sie macht auch neugierig mit neuen Ideen. Sie hat
1: viele Konzertformate ausgesucht, die irgendwie besonders sind. An der Schnittstelle zur bildenden Kunst, zum Musiktheater oder auch zur Literatur. Und das finde ich total spannend. Und das war mir wichtig, da so ein buntes Programm zusammenzustellen.
2: Damit das Ganze stimmig ist, hat Maria Balzert dafür zusätzliche neue Spielorte aufgetan.
1: Wir haben einmal ein Konzert in der Stadtbibliothek. Rebirthen nennt sich das. Da haben zwei Studierende von der HFM sich Gedanken gemacht und die wunderschönen Texte von Emily Dickinson ins Deutsche übertragen und quasi Jazzmusik dazu komponiert. Und das ist so ein Konzert an dieser Schnittstelle zwischen Musik und Literatur.
2: In der Bibliothek. Auch neu und passend zum jeweiligen Stil der Musik sind das Studio 30 in der Mainzer Straße mit seiner Clubatmosphäre und das Kulturhaus zum brennenden Berg. Hier wird gezaubert.
1: Dreiskogen, die machen auch Jazzmusik und die haben diese Sagenwelt, diese nordische Sagenwelt genommen und da ein eigenes Märchen geschrieben. Und das kommt zusammen mit einer Filmprojektion und einem Moderator und ist auch ein spannendes Konzert, würde ich sagen, abseits der typischen Sommermusikkonzerte.
2: Die Sommermusik ist seit Jahrzehnten ein ambitioniertes Aushängeschild der Stadt. Maria Balzert setzt auch weiterhin den Fokus auf die regionale Musikszene, lädt aber auch Musikerinnen und Musiker ein, die nicht aus dem Saarland kommen. Die Konzerte bleiben für das Publikum kostenlos.
1: Ich wollte so diesen Grundgedanken der Sommermusik einfach beibehalten. Ich wollte jetzt nicht ein komplett neues Festival in Anführungszeichen schaffen. Und ich wollte schon diese traditionellen Schwerpunkte Kammermusik und Jazz bewahren. Also das hat sich im Grunde nicht geändert. Aber es gibt echt spannende Formate, wie ich finde, die so nicht alltäglich sind, die man entdecken kann.
0: Denise Dreyer für SR Kultur im Gespräch mit Marie Balzert. Und heute, 19.30 Uhr, geht's los im Innenhof der Stadtgalerie mit der Sommermusik, dem Eröffnungskonzert mit dem Concert d'Unité und gleich morgen dann 19 Uhr im Studio 30 in Saarbrücken, das ist in der Mainzer Straße. Da gibt es das Arkis-Saxophon-Quartett. Auch eine Empfehlung, ganz klare Empfehlung der Kollegin Denise Dreyer. Ja, und das weitere Programm, das entnehmen Sie ganz einfach der Internetseite der Landeshauptstadt. Sie hören SR Kultur, Dina Washington hören wir jetzt hier mit Cry Me a River.

Ernesto Mitetti, hier an der Gitarre mit Francesco Targas Lagrima Prelude. Hier auf SR Kultur, 10 vor 2, Filmmusik von John Williams aus Hook.

0: Eintragung sei der politische Kampf eigentlich beendet.
1: Es war für mich zunächst der Abschluss von Politik. Also wir haben ja jahrelang dafür gekämpft und was weiß ich und Demonstrationen gemacht und Eingaben gemacht. Und es ging ja, es war ja bis 14 Tage vor der Hochzeit gar nicht absehbar, dass es überhaupt passiert, weil Bayern und Thüringen noch geklagt haben gegen das Gesetz eingetragene Lebenspartnerschaft. Und ich bin der Pessimist in unserer Beziehung, was das nun betrifft, und habe dann gesagt, passiert sowieso nicht, wir brauchen nichts zu machen, und habe mich auch eigentlich nicht so richtig auf den Tag vorbereitet. Und ich wollte mir einen Anzug ausleihen, Schuhe brauchte ich nicht. Und
2: hast
1: irgendwie,
2: du nicht gemacht? Gar nicht vorbereitet?
1: Es kam, also 14 Tage vorher kam die Entscheidung vom Verfassungsgericht. Der Hasso hatte schon die Einladung natürlich fertig, der hat noch die Briefmarken noch nicht draufgeklebt gehabt. Ne? kommt sowieso nicht. Und dann, je näher der Tag kam, umso gefühliger wurde das für mich. Und dann dachte ich, naja, ich war beim Kostümverleih und dann sagt die, wozu brauchen Sie das denn? Da dachte ich, ja, ich wollte heiraten. Das geht auf keinen Fall. Oh, gehen Sie sich gar nicht zurückkaufen. Ne? Und ja, ich habe mir einen Anzug gekauft, dann habe ich mir Schuhe gekauft.
3: Smoking.
1: Ne? Und ja, und am Ende war der Tag sehr viel gefühliger, als ich mir das vorgestellt habe. Also für mich, die Vorbereitung war alles Politik und Demonstration und ja, machen wir es vor der Folge, der nächste Schritt, gehen wir jetzt auch und wir haben es gefordert, jetzt machen wir es auch. Aber als es dann soweit war, hat es mich dann doch arg gepackt. Ne?
0: Ja, und wie die beiden heute, 25 Jahre später, auf diesen wichtigen Tag in ihrem Leben blicken, auf diesen Meilenstein auch, und welche Herausforderungen sie für die Zukunft auch sehen, das erfahren sie gleich dann um 20 nach 2 hier bei SR Kultur.

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1: 14 Uhr. Um die geplante Rentenreform gibt es weiter heftige Diskussionen. Die Meinungsverschiedenheiten ziehen sich auch durch die Union.

0: Die CSU hat ihre Schwesterpartei CDU nun zu Koalitionsdisziplin aufgerufen. Für SR Info Andreas Gerlach.
1: Es geht vor allem um die drei CDU-Ministerpräsidenten von Sachsen, Sachsen-Anhalt und Thüringen. Sie sind gegen das Aus der Rente nach 45 Beitragsjahren. Ähnlich hat sich auch SPD-Generalsekretär Klüssendorf geäußert. CSU-Landesgruppenchef Hoffmann dagegen sagte der Augsburger Allgemeinen, die Rentenreform müsse kommen, sonst hinterließen Union und SPD der jungen Generation leere Sozialkassen. Man brauche tragfähige Kompromisse für eine verlässliche und generationengerechte Rente.
0: Die Ukraine hat drei Ölraffinerien in Russland angegriffen. Die Anlagen liegen nach Angaben des ukrainischen Präsidenten Selenskyj knapp 1600 Kilometer von der Grenze entfernt in der russischen Region Baschkortostan. Außerdem hätten ukrainische Truppen ein sanktioniertes russisches Containerschiff versenkt. In der vergangenen Nacht hatte Russland die ukrainische Hauptstadt Kiew erneut massiv mit ballistischen Raketen beschossen. Nach Angaben von Bürgermeister Klitschko wurden mindestens 9 Menschen getötet. Der Rheinpegel bei Köln hat einen historischen Tiefstand erreicht. Am frühen Nachmittag wurden gerade einmal 66 Zentimeter gemessen. Das sind 3 Zentimeter weniger als der bisherige Rekordtiefstand an diesem Pegel im Oktober 2018. Das geht aus Daten des Wasserstraßen- und Schifffahrtsamtes Rhein hervor. Im weiteren Tagesverlauf soll das Wasser laut Prognose aber wieder etwas steigen. Wegen steigender Blaualgenwerte wird die Wasserqualität am Losheimer Stausee ab sofort häufiger kontrolliert. Bei einer Messung am Strandbad wurde ein Grenzwert überschritten. Nach Angaben des Umweltbundesamtes erfordert dieser Wert eine erhöhte Aufmerksamkeit. Ein offizielles Badeverbot besteht derzeit aber weder am Stausee noch am Bustalsee in Nofelden. Der gemessene Wert am Strandbad Losheim fällt in die erste von 3 Stufen des Umweltbundesamtes. Auch nach der Rücknahme seiner Investorenpläne steht FIFA-Chef Infantino weiter unter Druck. Die Europäische Fußballunion hat das zurückgezogene Vorhaben des Weltverbands, Teile der WM-Rechte zu verkaufen, als schäbigen Deal bezeichnet. Luise Kropf für SR Info.
2: Die UEFA fordert in ihrem Statement einen radikalen Neuanfang und konfrontiert den FIFA-Präsidenten Gianni Infantino direkt und indirekt mit deutlicher Kritik. Der Verband betont zum einen, dass er sicherstellen will, dass es einen solchen Vorfall nicht nochmal geben wird und schließt dabei keine Option aus, heißt es. Später im Text wird die UEFA deutlicher. Der Verband formuliert wörtlich in seiner Stellungnahme, dass die derzeitige FIFA-Führung nicht nur das Vertrauen der UEFA, sondern auch das vieler anderer Mitglieder der Fußballfamilie verloren habe. Geschlossen wird die Stellungnahme mit den Worten: Die Aufgabe, das Vertrauen in die FIFA wiederherzustellen, habe gerade erst begonnen.
0: Auch der Deutsche Fußballbund hat Infantino erneut kritisiert und ihm unverantwortliches Handeln vorgeworfen. DFB-Präsident Neuendorf forderte, dass Entscheidungen wieder von Mitgliedern getroffen werden. Bei den Ruder-Europameisterschaften in Italien hat sich der deutsche Männer-Doppel-Vierer den Titel gesichert. Es ist die 4. deutsche Medaille bei der Ruder-EM. Marc Weber, Felix Heinrich, Jonas Gielsen und Ole Hohensee kamen vor den Teams aus Polen und Kroatien ins Ziel. Zuvor hatte der Frauen-Vierer und Frauen-Doppel-Vierer Silber gewonnen. Der Männer-Vierer sicherte sich Bronze. Das waren die Nachrichten mit Emanuel Glestzus. 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
3: Tja, Sie haben es eben vielleicht in Nachrichten gehört. Der Rhein bei Köln mit historischem Tiefststand. Dann die Meldung aus dem Saarland, Blaualgen im Losheimer Stausee. Das liegt natürlich alles auch mit an der lang anhaltenden Trockenheit, fehlende Niederschläge und die Hitze. Wir könnten also dringend Regen gebrauchen. Der ist aber nicht in Sicht, zumindest nicht an diesem Wochenende. Heute zumindest immerhin ja recht angenehme 26 bis 30 Grad. Morgen wird es aber wieder heißer mit 29 bis 33 Grad und ja, noch nicht mal ein Wölkchen dann am Himmel. Allenfalls mal hier und da ein kleiner Tupfer. Also da auch morgen im Grunde genommen ja, von früh bis spät Sonnenschein. 15 Stunden können es morgen dann nochmal werden. Und schauen wir mal gerade noch auf den Montag. Der wird sonnig oder leicht bewölkt. Zum Abend hin gibt es da vielleicht eine geringe Chance auf Hitzegewitter. Bei 32 bis 36 Grad dann noch ein bisschen heißer.
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3: Mit Jochen Jettminger und ich bleib gedanklich gerade noch beim Wetter, weil gestern hat es mal kurz draußen so richtig geblitzt und einmal gescheppert. Das war ein Donner und ich dachte schon, Mensch, da müsste jetzt was kommen, aber tatsächlich blieb es bei diesem singulären Ereignis. Da musste ich ein bisschen staunen, das habe ich auch noch nicht erlebt, dass es einmal blitzt und donnert und sonst nischt. Aber gut, wir warten einfach noch ein bisschen. Coloring, jetzt hier auf SR Kultur, I don't want to see you like that.

Sophia Weyand spielt uns diese Mazurka C-Moll von Pauline Viardot-Garcia. Hier auf SR Kultur Susan Vega jetzt mit Crack in the Wall.

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1: Mit Susan Sari. Vor 25 Jahren genau, am 1. August 2001, konnten gleichgeschlechtliche Paare in Deutschland erstmals eine eingetragene Lebenspartnerschaft schließen. Und für viele war das eben ein historischer Schritt auf dem Weg zur Gleichstellung. Hasso Müller-Kittenau und Stefan Wolzdorfer, die gehörten damals in Saarbrücken zu den ersten Paaren Deutschlands, die diesen Schritt gegangen sind. Heute, 25 Jahre später, blicken wir auf diesen besonderen Tag zurück und fragen uns gleichzeitig aber auch nochmal, gerade nach dem Anschlag vor knapp einer Woche beim Berliner Christopher Street Day stellt sich eben für viele Menschen die Frage, wie sicher und selbstverständlich ist queeres Leben heute? An welchem Punkt befinden wir uns eigentlich? Deswegen freue ich mich sehr, dass die beiden heute mit mir sprechen. Hasso, Stefan, schön, dass ihr beide da seid. Hallo.
2: Guten Tag.
3: Hallo, guten Tag.
1: Vielleicht, um erstmal so ein bisschen auch sich dieses Momentum vorzustellen. Hasso, wenn ihr heute an den 1. August 2001 denkst, welches Bild oder welcher Moment davon kommt denn da dir zuerst in den Kopf?
2: Naja, es war ein gigantisches Fest. Es war gleichzeitig eine gigantische Demonstration und Kundgebung, wenn man so will. Der Hajo Hoffmann, damaliger Oberbürgermeister von Saarbrücken, hat, glaube ich, 20-minütige Ansprache gehalten. Es waren 10 Kamerateams da und ein Aufwand wegen einer einzigen Hochzeit, die es später nie wieder geben wird. Wir haben am Anfang geunkt, das gibt's vielleicht bei der ersten Scheidung, aber nicht einmal da gab's das. Und was man sich halt heute nicht vorstellen kann, ist, was das für ein enormer Schritt war. Heute lockt man doch damit keinen Menschen hinterm Ofen vor. Ich gehe zu einer Hochzeit, da zwei Männer oder zwei Frauen heiraten. Damals war das die Sensation. Und es war auch ein entsprechender Mut notwendig, das gebe ich zu.
1: Das glaube ich, Hasso. Du bist bis heute sehr engagiert politisch und bist immer wieder auch in der Öffentlichkeit zu ganz vielen Themen der Gleichstellung. Ich will aber nochmal auch dich fragen, Stefan, bei diesem Moment. Also ich stelle mir das vor, ich gehe heiraten, da sind dann lauter Kameras. Es ist so ein besonderer Moment. Es ist ja ein politisches Zusammenkommen auf eine Art. Wie war das für dich?
3: Es war für mich zunächst der Abschluss von Politik. Also wir haben ja jahrelang dafür gekämpft und was weiß ich und Demonstrationen gemacht und Eingaben gemacht. Und es ging ja, es war ja bis 14 Tage vor der Hochzeit gar nicht, war ja gar nicht absehbar, dass es überhaupt passiert, weil Bayern und Thüringen noch geklagt haben gegen das Gesetz eingetragene Lebenspartnerschaft. Und ich bin der Pessimist in unserer Beziehung, was das nun betrifft, und habe dann gesagt, passiert sowieso nicht, wir brauchen nichts zu machen. Und habe mich auch eigentlich nicht so richtig auf den Tag vorbereitet. Und ich wollte mir einen Anzug ausleihen, Schuhe brauchte ich nicht. Und
1: hast
3: irgendwie,
1: du nicht gemacht? Gar nicht vorbereitet?
3: Es kam, also 14 Tage vorher kam die Entscheidung vom Verfassungsgericht. Der Hasso hatte schon die Einladung natürlich fertig. Der hat noch die Briefmarken noch nicht draufgeklebt gehabt. Ne? kommt sowieso nicht. Kommt. Und dann, je näher der Tag kam, umso gefühliger wurde das für mich. Und dann dachte ich, naja, ich war beim Kostümverleih und dann sagt die, wozu braucht sie das denn? Da dachte ich, ja, ich wollte heiraten. Das geht auf keinen Fall. Nein. Oh, gehen Sie sich gar nicht zurückkaufen. Ne? Und ja, ich habe mir einen Anzug gekauft, dann habe ich mir Schuhe gekauft.
2: Ne?
3: Und und am Ende war der Tag sehr viel gefühliger, als ich mir das vorgestellt habe. Also für mich die Vorbereitung war alles Politik und Demonstration und ja, machen wir vor der Folge der nächste Schritt, gehen wir jetzt auch und wir haben es gefordert, jetzt machen wir es auch. Aber als es dann soweit war, hat es mich dann doch arg gepackt. Ne? Das sehr, sehr viel mehr, als ich mir das vorgestellt hätte.
1: Also auf der einen Seite ein ganz persönlicher Moment, der ja eben das ist, wenn man die Liebe miteinander feiert und die lieben Menschen und gleichzeitig so ein politischer Meilenstein. Und naja, man könnte jetzt ja natürlich salopp erstmal sagen, ja gut, da haben eben Stefan und Hasso geheiratet. Aber so einfach ist es ja nicht. Tatsächlich war das eben eine eingetragene Lebenspartnerschaft und das ist rechtlich tatsächlich ja nochmal zu differenzieren. Ich würde gerne auch nochmal, Hasso, dich fragen, was bedeutete das damals und was ist das?
2: Ja, es war damals eigentlich eher mal eine gesellschaftspolitische Anerkennung, aber nicht viel mehr. weil so wahnsinnig viele Rechte waren mit der eingetragenen Lebenspartnerschaft. Da konnte man nicht von Hochzeit reden. Der Standesbeamte hat uns dann für verpartnert erklärt. Der ganze Rathausfestsaal hat gewiehert vor Lachen. Er sagt, Entschuldigung, das ist die Formulierung, die ich hier gebrauchen muss.
1: Nicht so romantisch.
2: Und als Standesbeamter muss ich mich an die Vorgaben
1: halten. Verpartnert, klingt so
2: Vorgaben
1: anders. Ne?
2: Ja. Gut, aber der Begriff Ehe kam damals, wird heute auch nicht viel anders sein, in 1500 Gesetzen circa vor. Und natürlich mit einer Anerkennung eingetragener Lebenspartnerschaft als Ehe hätten alle gegolten. Haben sie aber nicht. Wir meinen ja was anderes. Also musste man Schritt für Schritt, Gesetz für Gesetz verklagen oder einklagen seine Rechte. Und nur der durfte klagen, der persönlich betroffen war. Es musste ein Klagegrund vorliegen. Und wir beide haben dann geklagt vom Finanzhof zunächst einmal und dem Finanzgericht des Saarlandes für das sogenannte Ehegattensplitting oder steuerlich gemeinsame Veranlagung. Der Prozess hat 13 Jahre gedauert.
1: Wahnsinn, Wahnsinn. Es ist ja wirklich auf der einen Seite so ein Momentum, bei dem man vielleicht sagt, okay, man hat es schon zu einem wirklich großen Punkt geschafft, der ja auch regional unterschiedlich ist, habt ihr ja angedeutet. Und gleichzeitig war das ja erst der Beginn eines langen Kampfes. Oder wie würdest du das so auf einem Zahlenstrahl erleben, Hasso?
2: Ist so, vollkommen richtig. Es war der Beginn eines langen Kampfes, aber auf der nächsten Ausgangsposition. Du kommst ja in keiner Bewegung, du fängst bei null an und hast 100% Forderung. Da hast du immer 20, 30 oder 40. Du, in seltensten Fällen springst du auf die 100 hoch. Ja? Und das war halt hier in dem Fall auch so.
1: Jetzt ist es so, dass bis heute eben der LSVD, der Verband Queere Vielfalt, ihr seid beide engagiert. Hasso, du hast sehr viele Ämter inne auf verschiedenster Ebene. Ist das so, dass das auch heute noch so ist, Stefan, dass ihr vielleicht auch darauf angesprochen werdet, was das damals eure persönlichen Kämpfe, wie man das vielleicht auch heute noch so kämpferisch hält? Ist das so, dass das noch Thema ist?
3: Wir kämpfen heute andere Kämpfe, ja, also was uns eher, also diese Kämpfe um die Rechte sind eigentlich mit der Einführung der Ehe für alle ausgefochten. Ja, es gibt noch ein bisschen was, ich weiß nicht, wie weit das Adoptionsrecht ist, aber
1: da
3: sind wir jetzt
1: zu
3: alt dazu.
1: Viel offen, ne?
3: Ja, aber im Grunde genommen ist für uns alles ausgekämpft und kaum ist man durch, schon steht's wieder zur Debatte und kommen Parteien hoch, die das Familienbild und das schadet und sonst was alles. Also kaum denkt man, der Deckel ist drauf und nein, so ist es nicht. Es geht schon wieder los. Jetzt sind wir beide ja in einem Alter, wo man gelassen auf sein Leben zurückgucken kann und leben in einer Umgebung, die uns wohlgesonnen ist. Wir haben eine tolle Nachbarschaft. Das ist alles für uns in Ordnung. Aber es kommen ja auch sehr viele Junge nach und ich weiß nicht, wie das werden wird. Ja, also ich habe wirklich Angst, dass das... Und da ist jetzt dieser Anschlag eigentlich nur ein Beispiel davon, ob jetzt, also Anschlag ist Anschlag und das, ich weiß nicht, man darf nicht abstumpfen, aber ein Schrecken ist so groß wie der andere. Alle 4 Wochen ist irgendwo was brennt und ja.
1: Du sprichst jetzt gerade so ein bisschen auch die Zeit an, was die für uns persönlich, aber auch politisch bedeutet, was sie für euch persönlich und politisch bedeutet. Da wollen wir unbedingt nochmal gleich drauf schauen. Aber ich bleib, Stefan, noch kurz bei dir, weil du auch gerade so das Persönliche nochmal angesprochen hast. Und du hast gerade gesagt, gewisse Kämpfe habt ihr auch schon ausgekämpft. Da würde ich dich gern fragen, ihr seid mehr als 3 Jahrzehnte gemeinsam miteinander zusammen. Das kann ich jetzt mit 35 noch nicht behaupten in meiner Partnerschaft, aber bin da erstmal so, dass ich mir das natürlich auch wünsche. Was hat denn eure Beziehung vielleicht auch bisher, was ist der Kleber, der es für euch ausmacht? Ist das vielleicht auch so, dass man da gemeinsame Werte hat, Stefan?
3: Ich glaube ja, also die politische Richtung ist nicht identisch, aber doch sehr nah bei uns beiden. Das ist die eine Geschichte und dann haben wir ein sehr großes Verständnis für unsere Verschiedenartigkeit. Also ich erlebe das als Bereicherung. Hasso ist in vielen Punkten ganz anders als ich gestrickt und ich liebe es, sein Bild oder seinen Blick auf Sachen zu sehen oder zu erfahren. Und vielleicht geht es ihm auch so, das weiß ich nicht ganz so genau. Ja, also aber ich erlebe das als totale Bereicherung. Da ist jemand an meiner Seite, der mich unterstützt, aber der nicht immer meiner Meinung ist. Der sagt, könnte auch und überleg mal. Und das mag ich sehr, also das schätze ich sehr.
1: Hasso, was ist es? Ist es die Kommunikation? Was würdest du sagen?
2: Auf jeden Fall auch. Also der Stefan nennt die Kommunikation bei uns beziehungsintern Picken. So nach dem Motto, wenn die Luft mal schief hängt, das soll ja vorkommen, dann warte ich einen günstigen Zeitpunkt ab, so 2, 3, 4 Tage ungefähr von der Zeitspanne, und dann fange ich an zu picken. Ja, darüber müssten wir eigentlich doch mal reden. Und der Hintergrund war, mich hat irgendwann mal ein Buch sehr beeindruckt, wenn Liebe keine Zukunft hat. Gibt es nicht mehr, braucht man also nicht zu gucken. Mhm. Und die haben beschrieben, wenn man in einer Beziehung irgendein größeres Problem hat und die eine Person spricht mit der anderen nicht drüber und sie macht es dann ein halbes Jahr später, hat die Person, die von dem Problem gar nichts weiß, nie die Gelegenheit, diesen Diskursprozess einzuholen. Weil in dem nächsten halben Jahr ist ja die erste Person noch mal weiter und die andere gerade auf der Hälfte. Also, und das haben wir eigentlich vermieden. Wir haben also relativ viel gesprochen. Wenn ich manchmal in Statistiken lese oder in Artikeln, wie oft die deutsche Durchschnittsbevölkerung miteinander in ihren Beziehungen spricht. Ja, was Gott, was mache ich denn beim Mittag? Das haben wir doch schon alles hinter uns.
1: Ich muss ja sagen, ich weiß nicht, wie es Ihnen geht, liebe Hörerinnen und Hörer. Ich schreibe ja sowas dann immer gern so ein bisschen mit und nehme das mal mit, was ich da so an Tipps mitbekommen kann. Danke dafür. Ich knüpfe noch mal ein bisschen auch bei der aktuellen Lage an. Wir haben ja mehrfach jetzt den Anschlag beim Berliner CSD 2026 angesprochen, bei dem es eine tote Person und mehrere schwer Verletzte gab. Es ist eine Zeit, in der sich das Klima gegenüber queeren Menschen noch rauer denn je auch noch mal anfühlt. Wie nehmt ihr das wahr, Hasso?
2: Zwiespältig. Ich glaube, dass die Bereitschaft, Gott sei Dank, gewachsen ist, homophobe Handlungen auch anzuzeigen. Wenn mehr Leute anzeigen und die Anzeigenstatistik in die Höhe geht, heißt das aber noch nicht unbedingt, dass es mehr Fälle gibt, sondern es gibt mehr Anzeigen. Das ist das eine. Aber es scheint auch mehr Fälle zu geben. Gott sei Dank, soweit ich weiß, bei uns im Saarland nicht. Man kann ja auch mal Rückständigkeit feiern, dass es gut ist, dass man das ist. Aber in vielen Bundesländern hat sich angeblich die Zahl der Gewalttaten verzehnfacht in 10 Jahren. Das ist dann schon heftig. Und das hat mit Dunkelziffer der Anzeigen weniger zu tun. Und ja, früher, also vor 10 Jahren, war es unschick, absolut unschick, was gegen Lesben und Schwule zu sagen. Und heute kriegt man Beifall.
1: Es ist, wenn man auch noch mal gerade so auf die Region schaut, Hasso, du kannst ja da auch wirklich auf Jahrzehnte blicken, in denen du beobachtest, Stefan, du auch. Wie ist denn so das Saarland? Wie kann man das denn da verorten? Also wie würdest du das wahrnehmen? An welchem Punkt sind wir denn da?
2: Ich mach's gerne an einem Beispiel deutlich. Der erste CSD vor 20 Jahren, Pi mal Daumen, waren 1.000 Leute da. Oh, da waren wir schon mächtig stolz. Jetzt waren 80.000 Leute da.
1: Das ist eine Zahl, ne?
2: Das ist doch eine Zahl. Und dann haben 40 Leute dagegen demonstriert. Ja, bitteschön. Soll ich jetzt über die 40 Leute reden und vergesse dabei die 80.000? Also, nee, der gesellschaftliche Zug ist nach vorne gegangen. Und so einen wahnsinnigen Rückschritt erlebe ich nicht. Aber trotzdem, es gibt Leute, die trauen sich das zu sagen, was wir früher schon gedacht haben. Ich will nicht unbedingt sagen, dass das die Meinung heute gewachsen wäre.
1: Das stimmt einen doch sehr positiv. Stefan, so mit Blick auch auf Ende unserer Sendung. Nehmen wir jetzt mal an, wir würden in 25 Jahren nochmal einen Rückblick wagen wollen. Was wäre so ein Wunsch, was ein Thema wäre, was vielleicht bis dahin einfach nicht mehr ein Thema sein sollte? Stefan, was sagst du?
3: Ja, ist schwierig zu sagen. Also in 25 Jahren sind wir wahrscheinlich nicht mehr da. Aber nun denn, wagen wir mal eine Prognose. Meine größten Befürchtungen sind eigentlich, rechte Parteien kommen ans Ruder. Und das ist ja, die Befürchtung ist ja begründet. Und das ist ja nicht kein deutschlandspezifisches Problem, sondern das ist europaweit. Von daher, wenn ich mir überlege, wo gehe ich denn hin, wenn es soweit ist, wird es schon ganz schön schwierig, sich was zu überlegen, wo man denn nun hingeht. Aber eigentlich wünsche ich mir, dass wir diese Krise, in der wir im Moment stecken, und Ich habe keinen Plan, wie man sie lösen soll, aber mit den Mitteln, die jetzt rausgezogen werden, geht es ja offensichtlich nicht. Und ja, zurück zur Frage, in 25 Jahren, wäre schon schön, wenn wir den Stand, den wir jetzt haben, halten könnten. Ich empfinde es, in unserem Umfeld sind wir etabliert, wir sind anerkannt. Ich empfinde keine Benachteiligung, Abneigung, oder vielleicht bin ich auch unempfindlich geworden dagegen, keine Ahnung. Ich nehme es nicht mehr wahr. Ja, und da wäre ich schon schön, wenn das andere, die nach mir kommen oder nach uns kommen, das auch so erleben könnten und dass diese Kämpfe, die Schwulenbewegung, ja, frag mich, seit 1800 Tubak kämpft, dass die ausgekämpft sind. Dass es einfach heißt, da weiter zurück geht's jetzt nicht mehr. Ne? Aber wünschen würde ich mir es, aber ich bin mir nicht sicher.
1: Stefan, danke, dass du das mit uns teilst. Und ich schaue jetzt noch mal rüber zu Hasso, bei dem ja auch immer mitschwingt, sein jahrzehntelanges Engagement, ob das auf politischer oder gesellschaftlicher Ebene ist. Und dich würde ich da vielleicht auch gerne zum Schluss fragen. Du bist nach wie vor politisch aktiv, engagierst dich eben seit über 50 Jahren für die Rechte von Lesben und Schwulen. Was treibt dich jetzt gerade an? Da war ja das Stichwort Artikel 3 Absatz 3 im Grundgesetz gerade auch ein großes für dich. Kannst du uns da vielleicht noch kurz abholen, wo du da aktuell dran bist für dich?
2: Ja, da habe ich also, wenn man so will, einen offenen Brief an die beiden CDU-Bundestagsabgeordneten aus dem Saarland geschrieben, dass dieser Artikel 3 Grundgesetz erweitert werden muss. Alle Gruppen, die beim Nationalsozialismus verfolgt worden sind, stehen im Grundgesetz, sie dürfen nicht diskriminiert werden. Nur bei den Schwulen nicht. Warum nicht? Weil es damals strafbar war. Und alle Leute, die jetzt von der CDU sagen, wir brauchen das nicht zu verändern, das Grundgesetz, wir brauchen es nicht zu erweitern, weil es ist ja mit gemeint. Als wenn es keine 50.000 Verurteilte nach Paragraph 175 in Deutschland nach dem Krieg gegeben hätte. Ich weiß nicht, wo die ins Geschichtsbuch gucken. Natürlich ist es momentan eine Rechtsprechung, Homosexuelle, das will ich gar nicht abstreiten. Aber wenn die AfD drankommt oder die Brandmauer fällt, das kann auch ganz schnell anders gehen. Und da erhoffen wir uns, wenn 3-3 geändert ist, bräuchte die AfD, die das im letzten Legislaturperiode schon beantragt hat, für die Abschaffung der Ehe für alle, ist es ja nicht so, dass man das nicht auch nochmal zurückdrehen könnte, bräuchten die dann eine Zweidrittelmehrheit. Und deswegen sind wir auch so erpicht drauf, dass das Grundgesetz erweitert wird.
1: Das springt natürlich jetzt in den Rahmen, da könnten wir jetzt noch mal ganz lange miteinander sprechen, Hasso, aber wer das jetzt hört und sagt, ich möchte mich engagieren, ich möchte da irgendwie mehr mitbekommen. Was würdest du uns vielleicht auch mitgeben, wenn man sich engagieren möchte?
2: Also man kann natürlich auch in seinem privaten Umfeld was machen, indem man einfach offen dazu steht und ein gutes Beispiel ist. Viele Leute reden über Schwule und sagen, ich habe noch nie einen gesehen. Aber die, die bei ihnen im Bekanntenkreis sind, die kennen sie nur nicht, weil sie sich nicht geoutet haben. Und wären sie geoutet, dann wären das nicht mehr die Schwulen, sondern der Fritz oder die Frieda. Das wäre ein Beispiel. Und halt der LSVD.
1: Aber auch für Allies, ne? Auch für Leute, die eben selber nicht zu einer marginalisierten Gruppe gehören, gibt es ja sicherlich viele Möglichkeiten, sich auch im Saarland zu engagieren.
2: Klar, dann gibt es ja den LSVD, wir haben die verschiedensten Gruppen von Jugend, schwule Väter, Transsexuelle und was ich. Da kann man mitmachen oder auch erstmal nur mal reinschnuppern. Ich glaube, 8 Gruppen sind es momentan, die sich im Checkpoint in der Mainzer Straße in Saarbrücken treffen. Und da wird man schon was finden, was einem gefällt. Und wenn nicht, muss man was aufmachen, was einem gefällt, wenn das Angebot nicht stark genug ist.
1: Da klingt eine Stimme raus, die nicht davor scheut, was selber dann aufzumachen, wenn was nicht funktioniert. Deswegen freue ich mich auch sehr, dass ich mit euch beiden, Stefan Wolsdorfer, Hasso Müller-Kittnau, sprechen konnte, die ja 2001, man muss es nochmal so zum Schluss sich auf der Zunge zergehen lassen, am 1. August 2001 ist das Lebenspartnerschaftsgesetz in Kraft getreten und ihr wart mit einer der ersten Paare in Deutschland, das erste Paar in Saarbrücken, das die eingetragene Lebenspartnerschaft hat eintragen lassen in Saarbrücken. Vielen Dank euch beiden für das Gespräch.
4: Gerne, danke. Religion und Welt hier auf SR Kultur mit meiner Kollegin Susan Sahre und natürlich auch zu finden auf ARD Sounds.

Jakob Ruža und die Tschechische Philharmonie hier mit dem Walzer Nadur von Antonín Dvořák auf SR Kultur 20 vor 3 und das ist Ivo Martin. Nicht allein.

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Leopold Mozarts Sinfonie F-Dur, der vierte Satz daraus, gespielt vom Litauischen Kammerorchester unter der Leitung von Georg Mais. Sie haben das ja Kultur und das hier war natürlich Ende der 90er ein Riesending, der Buena Vista Social Club. Wim Wenders, der damals die kubanische Musik ja so ein bisschen für uns auch entdeckt hat. Hier hören wir ihn, den Buena Vista Social Club mit Candela.

Melody Gadeau hier auf SR Kultur mit Les Étoiles. Soweit ist es noch nicht. Wir haben ja gerade erst mal kurz vor drei. Da zeigen sich die Sternchen am Nachmittagshimmel noch nicht. Hier auf SR Kultur auf jeden Fall jetzt Musik bis zu den Nachrichten von Pat Burgener, ein österreichischer Singer-Songwriter mit Ozone.

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1: 15 Uhr. Wegen der Lage in der spanischen Exklave Ceuta haben 22 EU-Länder eine Dringlichkeitssitzung der Innenminister gefordert. In einem gemeinsamen Brief heißt es, die Ereignisse der vergangenen Tage forderten eine europäische Antwort. Zu den Unterzeichnern gehört auch Bundeskanzler Merz. Zuvor hatte schon der spanische Ministerpräsident Sanchez eine Dringlichkeitssitzung beantragt. Er betonte dabei die, aus seiner Sicht, fehlende Unterstützung anderer EU-Länder. Nach Angaben der spanischen Regierung sind nur noch 2000 Migranten in Ceuta. Über 50.000 waren vor allem über das Meer in die spanische Exklave gelangt. Nach Behördenangaben kamen dabei 67 Menschen ums

0: leben. Der neue Unionsfraktionschef Thorsten Frey hat den Plan, die abschlagsfreie Rente nach 45 Beitragsjahren zu streichen, verteidigt. In der Bild-Zeitung bezeichnete er den Vorschlag der Rentenkommission als wirklich klug. Zuvor hatten sich die drei ostdeutschen CDU-Ministerpräsidenten aus Sachsen, Sachsen-Anhalt und Thüringen gegen die Empfehlung ausgesprochen. Auch Koalitionspartner SPD zweifelt an dem Vorhaben. Die Streichung der sogenannten Rente mit 63 hatte die Rentenkommission der Bundesregierung einstimmig vorgeschlagen. In Tirol haben am Vormittag erneut Anwohner einer sonst stark befahrenen Urlauber-Transitroute blockiert. Die angesichts des Ferienbeginns und in Bayern und Baden-Württemberg befürchteten langen Staus auf der Strecke Richtung Süden blieben jedoch aus. Aus Österreich Christian Wagner.
1: Wir wollen eure Tunnel nicht, wir wollen eure Maut nicht. Das haben rund 500 Anwohner der Fernpassroute Bayreuth in Tirol skandiert, als sie am Vormittag mit Trommeln und Trillerpfeifen über die gesperrte Bundesstraße gezogen sind. Sie befürchten zum einen noch mehr Verkehr, wenn die Alpentransitroute vom Ostallgäu ins Inntal weiter ausgebaut wird. Zum anderen fühlen sie sich noch weiter abgehängt, wenn die Fahrt über den Fernpass in Zukunft tatsächlich 14 Euro kostet. Verschärft hat sich der Konflikt mit der Tiroler Landesregierung jetzt, weil die Bauprojekte am Fernpass vorantreibt und, so der Vorwurf der Gegner, Umweltverträglichkeitsprüfungen umgeht.
0: Nach dem großen Flächenbrand im Kreis Birkenfeld ermittelt die Polizei gegen den Fahrer eines Rallyewagens. Wie der SWR berichtet, stammt der 38-Jährige aus dem Saarland. Die Polizei gehe davon aus, dass das Auto das Feuer am Donnerstag durch einen technischen Defekt verursacht hat. Nach Angaben des Ortsbürgermeisters von Reichenbach, Uwe Nees, hatte der Fahrer für die Fahrt über den Feldweg keine Genehmigung. Christian Altmaier berichtet.
2: Nach seiner Aussage ist vor einem Monat etwa jemand auf ihn zugekommen und hat ihn gefragt, ob man auf diesem Feldweg grundsätzlich Testfahrt mit einem Rallye-Auto machen könnte. Und der Ortsbürgermeister hat gesagt, das wäre schon in Ordnung. Allerdings unter der Voraussetzung, dass für Sicherheit und Brandschutz gesorgt wird und die Kreisverwaltung und die Feuerwehr auch in die Planung mit einbezogen werden. Danach hat er allerdings nichts mehr von dem Fahrer gehört. Er meinte, er hätte nicht erwartet, dass jemand bei dieser Hitze und Trockenheit auf die Idee kommen könnte, so eine Testfahrt zu machen, und genehmigt hätte er das schon mal gar nicht.
0: Bei dem Feuer sind zwischen Reichenbach und Kronweiler rund 22 Hektar Wald und Wiesen abgebrannt. Der Saarländische Fußballverband geht mit 506 Herrenmannschaften in die neue Saison 2026/27 von der Bundesliga bis zur Kreisliga. Das sind 5 Teams mehr als in der vergangenen Spielzeit. Der Vorsitzende des Verbandsspielausschusses Kreis bezeichnete das als sehr erfreuliche Entwicklung. Die meisten Herrenmannschaften stellt weiterhin der West-Saar-Kreis mit 159 Teams. Und das waren die Nachrichten mit Immanuel Glestzus. 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
3: Das Wetter im Saarland heute 26 bis 30 Grad. Regen ist keiner in Sicht. Chancen für ein bisschen, die bestehen vielleicht im Hochwald. Aber die meisten von uns, die werden heute trocken und überwiegend sonnig durch den Tag kommen. Morgen am Sonntag dann Sonne von früh bis spät bei 29 bis 33 Grad.
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3: Mit Jochen Erdmenger. Ich wünsche ein schönes Wochenende. Das sind Bob Marley and the Wailers. Ja, Musik, um sich jetzt mal kurz vielleicht ein bisschen, was soll ich sagen, in die Hängematte zu legen, Füße hochzulegen und zu entspannen. Jammin'.

Edvard Grieg, das Intermezzo aus der Sinfonie C-Moll. Das Sinfonieorchester Göteborg unter der Leitung von Neeme Järvi. Gleich in Medien kross und quer, da geht es hier auf SR Kultur um die Landtagswahlen in Sachsen-Anhalt. Das dann gegen 20 nach 3.

0: Im September wird ein neuer Landtag in Sachsen-Anhalt gewählt. Und wenn man den Umfragen glauben darf, dann könnte die AfD dort die absolute Mehrheit erreichen. Das hätte Folgen, vor allem in der Bildungs- und Kulturpolitik, aber auch in der Medienpolitik. Die AfD hat bereits angekündigt, die Medienstaatsverträge des MDR, des ZDF und des Deutschlandradios zu kündigen. Aber kann ein einzelnes Bundesland einfach so aus dem öffentlich-rechtlichen Rundfunk aussteigen? Das möchte ich wissen von unserem Medienreporter Michael Mayer. Was genau plant denn die AfD in Sachsen-Anhalt, Michael?
1: Na, die AfD steht ja auf Kriegsfuß mit den öffentlich-rechtlichen Medien. Das ist ja keine Neuigkeit. Seit Jahren wettert man bereits gegen die Systemmedien. Auch das Wort Lügenpresse wird ja gerne verwendet. Und im Wahlprogramm der AfD in Sachsen-Anhalt steht explizit, dass man die Rundfunkstaatsverträge kündigen will. Also man will wohl ernst machen, wenn man denn die absolute Mehrheit erreicht. Allerdings sind da Fristen einzuhalten. Also der Ausstieg aus dem MDR wäre nach jetzigem Recht erst zum 31.12.2028 möglich.
0: Und wie stellt sich die Partei dann die künftige Medienlandschaft vor?
1: Na, da wird es so ein bisschen schwammig und unkonkret. Also im Wahlprogramm steht, Zitat, Ziel ist ein modernes, transparentes Mediensystem, das der ursprünglichen Idee der medialen Grundversorgung gerecht wird. In einem anderen Programmentwurf der AfD in Mecklenburg-Vorpommern, wo im September ja auch eine Landtagswahl stattfindet, ist von einem Grundfunk die Rede und davon, dass man den öffentlich-rechtlichen Rundfunk auf ein Zehntel reduzieren will. Im AfD-Programm in Sachsen-Anhalt werden zur Finanzierung unterschiedliche Möglichkeiten genannt, also zum einen Steuermittel, aber auch Werbung will man heranziehen oder eine Art Abo-Modell mit zubuchbaren Optionen, sodass dann jeder bezahlen kann, was er oder sie will. Und interessant ist dabei auch, dass man sich vom Sender MDR wohl nicht in Gänze verabschieden will, weil es an anderer Stelle heißt, man fordere mehr Eigenverantwortung für den MDR, etwa was Standorte und Verteilung von Mitteln angeht. Also das wirkt so ein bisschen widersprüchlich. Einerseits soll der Staatsvertrag gekündigt werden, andererseits wird beschrieben, wie der MDR künftig arbeiten soll. Und im Übrigen ist es ja auch so, dem MDR gehören ja auch Funkhäuser. Also die kann man ja einfach nicht so mal eben enteignen.
0: Aber das sind alles die politischen Pläne. Könnte denn eine Landesregierung theoretisch den MDR überhaupt so einfach abschaffen?
1: Das ist eine knifflige Frage. Die habe ich mal weitergegeben an Hubertus Gersdorf. Der ist Professor für Staats- und Medienrecht an der Uni Leipzig. Und er hat eine klare Einschätzung.
2: Den öffentlich-rechtlichen Rundfunk kann sie nicht abschaffen. Wenn sie den abschaffen möchte, dann werden sie vor jedem deutschen Gericht, vor allen Verfassungsgerichten scheitern. Das steht jetzt schon fest. Aber bei der Diskussion, wie viel öffentlich-rechtlicher Rundfunk existiert, da besteht ein enormer Spielraum.
1: Also mit anderen Worten, eine Verkleinerung ist durchaus möglich. Allerdings ist die Frage, unterscheiden sich die Meinungen der Experten ein wenig, ab wann wird das verfassungsmäßig problematisch? Also mir haben mehrere Experten gesagt, nur 10% vom Programm, was jetzt produziert wird, wird sicherlich nicht vor den Gerichten standhalten. Der öffentlich-rechtliche Rundfunk muss eben die Bevölkerung weiterhin umfassend informieren können und unterschiedliche gesellschaftliche Meinungen abbilden können.
0: Hat denn schon mal irgendein Bundesland einen Medienstaatsvertrag gekündigt?
1: Ja, das ist lange her. 1978 haben Schleswig-Holstein und Niedersachsen den NDR-Staatsvertrag gekündigt, auf Betreiben der CDU-Ministerpräsidenten Stoltenberg und Albrecht. Offiziell ging es damals um mangelnde Sparsamkeit. Im Spiel war wohl aber auch eine gewisse Unzufriedenheit über das als zu links bezeichnete Programm. Und dieser Konflikt wurde später durch einen neuen Staatsvertrag beigelegt. Der beinhaltete dann unter anderem mehr Regionalsendungen. Und all das zeigt, also eine Kündigung muss nicht der Abschaffung eines Senders dienen, sondern sie kann auch genutzt werden, um neue Verhandlungen zu erzwingen.
0: Gucken wir nochmal auf Sachsen-Anhalt. Wie reagiert denn der MDR auf die Pläne der AfD?
1: Man bereitet sich vor auf diesen Fall. Also der Justiziar des MDR hat im Fachmagazin Journalist angekündigt, gegen den Ausstieg aus den Verträgen zu klagen und die Kündigungsfrist zu nutzen, um den Sender darauf einzustellen. Man muss an der Stelle ja auch noch erwähnen, also der MDR würde ja weiter senden für Sachsen und für Thüringen. Also es geht in dem Fall ja wirklich nur um Sachsen-Anhalt. Aber entscheidend ist jetzt erstmal die Wahl. Also selbst wenn die AfD stärkste Kraft wird, bedeutet das ja nicht, dass sie alleine regieren und alle ihre Pläne durchsetzen kann. Laut neuesten Umfragen ist ja die SPD und eventuell auch die Grünen im Landtag. Also das würde die Sitzverteilung dann ja auch nochmal beeinflussen. Also insofern muss man ja ohnehin erstmal abwarten, wie die Landtagswahl im September ausgeht.
0: Da sind wir mal gespannt. Die Landtagswahl in Sachsen-Anhalt hätte, wenn die AfD gewinnt, auch Auswirkungen auf die öffentlich-rechtlichen Sender. Michael Mayer, vielen Dank für die Hintergründe.
1: Gerne.

der Inbegriff spanischer Gitarrenliteratur, die Fantasia para un gentilhombre von Joaquín Rodrigo. Daraus haben wir den vierten Satz hier gehört. Canario, gespielt vom Orchester Ciudad de Granada. Solist an der Gitarre Marco Socias. Sionessa Kultur. Und das ist wiederum Pop aus dem Libanon. Klimin sind jetzt hier zu hören mit Klischee, so heißt der Titel. Sionessa Kultur, 5 nach halb 4 ist es.

Juri aus Basel in der Schweiz haben wir hier gehört mit Glimmer. Und da hat auch das Klavier jetzt ausgeglimmert. Viertel vor drei. Am Samstagnachmittag, Viertel vor vier, pardon, Richard Morton Sherman, er hat diese Mary Poppins Suite komponiert und daraus hören wir jetzt den ersten Satz. Gespielt von Stephen Huffs Piano. Stephen Huff am Piano, genau.

0: mit Pauken und Trompeten dieses Finale aus der Oxford-Sinfonie von Joseph Haydn. Die österreichisch-ungarische Haydn-Philharmonie war das. Adam Fischer hatte die Leitung. William Fitzsimmons jetzt, US-Singer-Songwriter mit Your Song. 10 vor 4.
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Elton Johns wahrscheinlich größter Love Song. Hier noch ein bisschen introvertierter vorgetragen von William Fitzsimmons. Das Original ist ja aus dem Jahr 1970. Mensch, auch schon so wieder doch mehr als 5 Jahrzehnte her. Sie und SR Kultur und es ist Joy Bogart mit A Little Longer.

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1: 16 Uhr. Um die geplante Rentenreform gibt es weiter heftige Diskussionen. Die Meinungsverschiedenheiten ziehen sich dabei auch durch die Union. Die CSU hat ihre Schwesterpartei CDU nun zur Koalitionsdisziplin aufgerufen. Für SR Info Andreas Gerlach.
2: Es geht vor allem um die drei CDU-Ministerpräsidenten von Sachsen, Sachsen-Anhalt und Thüringen. Sie sind gegen das Aus der Rente nach 45 Beitragsjahren. Ähnlich hat sich auch SPD-Generalsekretär Klüssendorf geäußert. CSU-Landesgruppenchef Hoffmann dagegen sagte der Augsburger Allgemeinen, die Rentenreform müsse kommen, sonst hinterließen Union und SPD der jungen Generation leere Sozialkassen. Man brauche tragfähige Kompromisse für eine verlässliche und generationengerechte Rente.
1: Wegen der Lage in der spanischen Exklave Ceuta haben 22 EU-Länder eine Dringlichkeitssitzung der Innenminister gefordert. In einem gemeinsamen Brief heißt es, die Ereignisse der vergangenen Tage forderten eine europäische Antwort. Zu den Unterzeichnern gehört auch Bundeskanzler Merz. Zuvor hatte schon der spanische Ministerpräsident Sanchez eine Dringlichkeitssitzung beantragt. Er betonte dabei die, aus seiner Sicht, fehlende Unterstützung anderer EU-Länder. Nach Angaben der spanischen Regierung sind nur noch 2000 Migranten in Ceuta. Über 50.000 waren

0: waren vor allem über das Meer in die spanische Exklave gelangt. Nach Behördenangaben kamen dabei 67 Menschen ums Leben. Eine Woche nach dem Anschlag auf dem Berliner Christopher Street Day laufen heute wieder CSD-Paraden und Demos in ganz Deutschland. Die größte Veranstaltung findet heute in Hamburg statt. Die Organisatoren erwarten im Verlauf des Tages bis zu 250.000 Teilnehmer. Eine offizielle Besucherzahl gibt es noch nicht. Auch die Veranstalter des Berliner Christopher Street Days sind bei der Parade mit einem Wagen vertreten. Die Polizei ist nach dem Anschlag in Berlin mit einem Großaufgebot im Einsatz. Die Stadt Lebach ruft dazu auf, aktuell kein Wasser aus Flüssen oder Bächen zu entnehmen. Grund ist laut Stadt die anhaltende Trockenheit. SR-Reporterin Silke Kiefer.
1: Die Wasserstände seien ohnehin schon niedrig. Besonders einige der kleinen Gewässer seien bereits vollständig ausgetrocknet. Für die nächsten Tage sind zwar Regenschauer angekündigt, das dürfte die Lage aber nicht ausreichend verbessern, so die Stadt. Daher sollte momentan auch niemand Wasser mit Pumpen oder anderen technischen Geräten aus Flüssen oder Bächen entnehmen. Auch große Behälter oder Tanks dürfen nicht befüllt werden, um zum Beispiel den eigenen Garten zu bewässern.
0: Nach dem großen Flächenbrand im Kreis Birkenfeld ermittelt die Polizei gegen den Fahrer eines Rallyewagens. Wie der SR berichtet, stammt der 38-Jährige aus dem Saarland. Die Kreisverwaltung erklärte, der Wagen sei ohne Genehmigung auf einem Wirtschaftsweg der Gemeinde Reichenbach unterwegs gewesen. Die Polizei geht davon aus, dass das Auto das Feuer am Donnerstag durch einen technischen Defekt verursacht hat. Ob der Fahrer sich strafbar gemacht habe, stehe noch nicht fest. Bei dem Feuer zwischen Reichenbach und Kronweiler waren Wald und Wiesen auf einer Fläche von rund 31 Fußballfeldern abgebrannt. Und das waren die Nachrichten mit Emanuel Glestzus. 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
2: Es ist Sommer heute Nachmittag, 26 bis 30 Grad. Regen ist keiner in Sicht, auch morgen nicht. Die Sonne scheint morgen wieder von früh bis spät, bis zu 15 Stunden. Lediglich hier und da vielleicht mal ein kleiner Wolkentupfer am Himmel. Und dann haben wir morgen noch ein bisschen heißere Temperaturen, 29 bis 33 Grad. Schauen wir auf den Wochenanfang. Auch da, ja, vielleicht am Montagabend mal Chancen auf das ein oder andere Hitzegewitter. Aber nicht das, was wir jetzt eigentlich bräuchten. Es ist halt weiterhin zu heiß, zu trocken. 32 bis 36 Grad dann am Montag.
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2: Ein bisschen Abkühlung bringt jetzt hier Mascha Krella gleich jetzt mit Cool Breeze. Ich bin Jochen Erdmenger. Wünsche ein schönes Wochenende.

Jack Johnson, der Singer und Surfer und Songwriter, Drink the Water. Ja, tatsächlich hat er ja mal eine Karriere als Profisurfer angestrebt und ist da so knapp dran vorbeigeschrammt, aber weil er immer auch gerne Musik gemacht hat, ist es dann eher die Musikerkarriere geworden. Wobei er, sag ich mal, dem Surfen immer noch treu ist, insofern, dass er natürlich zum einen selbst noch gerne auf dem Brett steht, aber auch selbst Filme tatsächlich dazu macht. Also Surffilme, da ist er dann auch tatsächlich als Regisseur unterwegs. Hier auf SR Kultur jetzt Musik von Louis-Adolphe Lebeau. Eine Gavotte hören wir hier, gespielt von Anna-Maria Markowina.

0: Selina Bostic, irgendwo. Es gibt da so dieses Vorurteil gegenüber Einzelkindern, oder? Die sind doch so ein bisschen, ja, verzogen, verwöhnt, irgendwie so kleine Egoisten. Oder später im Erwachsenenalter eben dann auch große Egoisten. Da sollte uns jetzt zu denken geben, dass rein statistisch gesehen, wenn man mal auf die Geburtenrate in Deutschland blickt, die liegt ja bei 1,32 Kindern je Frau, das ja bedeuten würde, dass wir kurz über lang wirklich in einer sehr egoistischen Gesellschaft leben würden, denn die Einzelkinder sind ja schon lange eben aufgrund der Statistik in der Mehrzahl. Aber ist es vielleicht am Ende auch eben gar nicht so schlimm mit den Einzelkindern? Das steht jetzt jedenfalls im Fokus hier auf SR Kultur um 20 nach 4.
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2: Ach, naja, Einzelkind halt, ne? Den Satz habe ich schon öfter mal gesagt, wenn ich ehrlich bin. Und als diese Frage in der Redaktion aufkam, da habe ich als erstes mal bei den Pädagogen in meinem Freundeskreis nachgefragt. Wie ist es denn so bei euch, in der Klasse oder in der Gruppe? Habt ihr das Gefühl, dass Einzelkinder sich irgendwie anders verhalten? Oh ja, auf jeden Fall. Das war die Antwort. Einzelkinder erkennt man quasi sofort an der Nasenspitze. Alles muss sich um sie drehen, null Geduld und weniger Kooperation. Okay, gut. Das hatte ich ja eigentlich auch so erwartet. Und ich denke, naja, dann begebe ich mich jetzt mal ein bisschen auf die Recherche und schaue halt, warum das so ist, dass Einzelkinder Egoisten werden. Ich frage mich also, warum uns Geschwister so sehr prägen, warum ihre Abwesenheit nicht gut für unser Sozialverhalten ist. Ob es vielleicht auch einfach logisch ist, weil wir Menschen ja Gruppenwesen sind und es somit total unnatürlich ist, als Einzelkind aufzuwachsen. Aber um es mal ganz kurz vorwegzunehmen, so einfach war es dann wohl doch nicht.
3: Vielleicht wäre es interessant, vielleicht können ja Lehrer das wirklich an irgendwas feststellen und dann könnte man genauer versuchen rauszufinden, was jetzt genau die Hinweisreize sind. Ich würde nicht ausschließen, dass das in irgendeiner Form geht. Ich kann nur sagen, vom Forschungsstand her ist es auf keinen Fall große Unterschiede gibt, weil die hätten wir, glaube ich, inzwischen gefunden. Und vielleicht gibt es subtile Unterschiede, die wir verpassen, aber selbst dann scheint es nicht so, als wären das Dinge, die ins Erwachsenenalter weiter bestehen.
2: Julia Rohrer ist Persönlichkeitspsychologin und wissenschaftliche Mitarbeiterin an der Universität Leipzig. Und in ihrer Arbeitsgruppe, da steht die Geschwisterforschung auf der Tagesordnung. Diverse Studien haben sich bereits mit den Einzelkindern befasst und alle sagen, nein, Einzelkinder können genauso gut teilen, Einzelkinder sind später nicht die Ellbogenkollegen vom Büro nebenan und Einzelkinder werden auch nicht zum schimpfenden Nachbarn von gegenüber. Aber das kann ich nicht so richtig glauben, weil ich habe da doch sofort ein, zwei ganz fürchterlich egoistische Einzelkinder im Kopf. Und ich sehe doch auch, wie viel Empathie meine Kinder miteinander lernen müssen. Dieses auch mal zurückstecken müssen für jemand anderem. Das haben Einzelkinder doch so einfach gar nicht, oder? Also diese These entsteht ja nicht einfach so aus dem Nichts. Und es gibt Studien aus China, die im Zuge der Ein-Kind-Politik aufzeigen, dass diese vielen, vielen Einzelkinder eben doch anders ticken, individualistischer sind. Ja, sagt Julia Rohrer, diese Studien gibt's aber in Europa. Da wird nichts Vergleichbares festgestellt. Die Situation in China war sehr speziell und kulturell einfach eine andere Sache. Ist nicht übertragbar, Punkt. Boah, die Wissenschaft bleibt jetzt also dabei. Nein. Aber meine Erfahrung und Überzeugung sagt, ja. Vorurteil oder wahrer Kern? Was stimmt jetzt? Ich suche Hilfe bei Roger Stöcker. Er leitet die Forschungsstelle für Vorurteilsforschung an der Uni Magdeburg. Was ist da los? Sind Einzelkinder jetzt doch besser als ihr Ruf?
4: Diese Aussage ist im Kern ja schon mal eine Erkenntnis an sich, denn sie sind an die Sache mit einem Vorurteil rangegangen. Und was zeigt das? Nicht, dass sie ein schlechter Mensch sind, sondern dass wir alle Vorurteile in uns tragen. Oder auch schon mal Opfer von Vorurteilen und stereotypisierenden Denken gewesen sind. Und das ist auch gar nicht schlimm. Das ist zum Teil evolutionsbiologisch so an uns herangewachsen und auch sozialpsychologisch an uns heransozialisiert. Ich glaube, die guten und die schlechten Menschen unterscheidet eben nur, dass der eine weiß, dass er Vorurteile in sich trägt und möglichst dagegen arbeitet und es dem anderen egal ist.
2: Roger Stöcker sagt also jetzt, Maike, genau, du bist einem Vorurteil aufgesessen. Aber kein Problem, passiert uns allen. Aber ich bin immer noch skeptisch, weil meine Lehrerfreunde gehören doch ganz sicher auch nicht zu denen, denen es egal ist. Aber sie sehen das Phänomen doch tagtäglich in ihrem Job.
4: Also wenn wir von einer bestimmten Sache überzeugt sind, die Amerikaner sprechen von einem Confirmation Bias, dann sind wir geneigt, nur diese Informationen auch selektiv wahrzunehmen und andere Positionen sehr stark beiseite zu stellen oder argumentativ gleich versuchen, ad absurdum zu stellen. Wenn ich weiß, dass dieses Einzelkind in meiner Gruppe in der Kita sich 10-mal gut verhält und sozial verhält und immer leckeren Kuchen mitbringt zu Geburtstagen, dann nehme ich das als selbstverständlich wahr. Aber an dem einen Tag, wo es sich wie ein Einzelkind verhält, was allen anderen vielleicht auch mal passiert, da sehe ich mich bestätigt und mich in meiner Meinung verfestigt, dass genau der aufgrund seines Einzelkindstatuses so agiert. Und das ist eben super gefährlich, wenn man das nicht weiß, dass der Mensch so tickt. Und so ticken wir leider alle.
2: Das würde also jetzt heißen, ich sehe nur das, was ich sehen will. Wenn das Kind mit zwei Geschwistern nicht teilt, dann bestätigt mich das höchstens darin, dass das arme Kind zu Hause immer zurückstecken muss und deshalb jetzt einfach mal nicht anders kann. Aber wenn das Einzelkind nicht teilt, dann zack, schnappt die Falle zu. Da ist er der Beweis. Und mir dämmert da langsam was. Weil vor meinem inneren Auge sind nämlich immer mal wieder zwei ganz nette Kinder aus dem Bekanntenkreis aufgeploppt, die ohne Geschwister aufwachsen. Die sind aber doch gar nicht wirklich egoistisch, habe ich dann kurz gedacht. Um mir dann aber selbst direkt die Antwort zu liefern. Ach so, ja, es sind ja auch einfach coole Eltern. Ausnahmen bestätigen die Regel. Alle Zweifel schnell weggewischt. Aber warum die Einzelkinder? Woher kommt das Vorurteil? Hat nicht immer alles auch einen wahren Kern? Vielleicht übertreiben wir es ja nur ein kleines bisschen.
3: Ein besonderer Aspekt, glaube ich, noch bei Einzelkindern ist, dass man schon sehr früh in der Literatur im Prinzip sehr negative Einstellungen findet, bis hin zu, oh, ein Einzelkind zu sein an sich ist ja im Prinzip schon eine Krankheit, was einfach aus einer Zeit stammt, in der natürlich größere Familien normativ waren. Also wenn die durchschnittliche Person vier Geschwister hat, dann ist das auffällig, wenn jemand nie keine Geschwister hat. Und ich glaube, diese Sachen sind einfach ziemlich hartnäckig auch. Also inzwischen ist es ja überhaupt nicht mehr besonders exotisch, als Einzelkind aufzuwachsen. Aber wir haben, glaube ich, schon noch quasi die ganze historische Konnotation hängt immer noch mit dran.
2: Oha, das Einzelkind-Bashing ist also ein Relikt aus Zeiten der Großfamilie. Oh, schau mal, die Familie Schneider glaubt wohl, sie sei was Besseres. Die haben nur ein Kind. Ach, das können sie sich wohl leisten. Oder sie können wohl nicht mehr. Na, das wird ja sicher so ein gepamperter Prinz, dem alles zufliegt. Wenn du viele Kinder brauchst, um dich abzusichern, oder wenn sogar die Regierung sagt, das Land braucht viele Kinder, dann bist du mit einem Kind schnell Außenseiter, ob das jetzt gewollt war oder nicht. Und Vorurteile richten sich in der Regel immer gegen die, die nicht normativ sind. Und jetzt geht's also plötzlich um egoistische Eltern von vielen Kindern, also darum, nach oben zu treten, um eine Neiddebatte.
4: Eltern von mehreren Kindern wissen natürlich, dass Kindererziehung schwierig ist und auch oftmals nicht nur Nerven kostet, sondern vielleicht auch Beziehungen zerbrechen, soziale Kontakte abbrechen. Es kostet viele Entbehrungen, Geld, Urlaube etc. Und natürlich kann man sich das alles damit schönreden, indem man erklärt, ja, aber die, die nur ein Kind haben, die schaffen ja nicht das Optimum für ihr Kind, weil das wächst ja viel zu einsam auf und gesellschaftlich brauchen wir sowieso mehr Kinder. Und dann redet man sich seine Welt eben damit schön auf dieser Ebene und schafft eine gewisse Legitimation dafür, dass man sich für diesen Weg entschieden hat. Ja, also eine gewisse psychische Selbstaufwertung durch Vorurteile. Und funktioniert in der Regel am besten, wenn man sich selbst aufwerten will, indem man andere abwertet.
2: Oh Mann, das ist hier echt keine vorteilhafte Nummer für mich heute. Werden Einzelkinder zu Egoisten? Nein, es gibt keine handfesten Hinweise für diese These. Es gibt auf jeden Fall Egoisten, die Einzelkinder sind. Kennen wir alle. Aber es gibt auch definitiv Egoisten, die Geschwister haben. Und wenn man mal nachdenkt, fallen einem da plötzlich erstaunlich viele ein. Und selbst wenn Kleinkinder ohne Geschwister vielleicht anfangs noch Probleme mit Teilen und Aufmerksamkeit haben, dann sieht's so aus, als würden Kita und Schule das einfach ruckzuck ausbügeln. Und im Ernst, das würde ja sonst auch heißen, dass kein Einzelkind je im Fußballnationalkader spielen könnte, weil es einfach nie den Ball abgeben würde. Dass kein Einzelkind je Gruppenleiter, liebevoller Partner oder bester Freund werden könnte. Das würde ja sonst bedeuten, dass Einzelkinder die schlechteren Menschen wären. Und ich glaube, so weit will keiner gehen, oder? Aber es macht schon Sinn, seine Überzeugung ab und an mal zu hinterfragen. Denn Vorurteile sind verführerisch. Sie vereinfachen uns die Welt, sie schaffen Abgrenzung und Legitimation, sie sind die perfekte Entschuldigung und unterhaltsam.
3: Also ich glaube, Leute erzählen sich einfach gerne Geschichten. Ich glaube, die erfüllen auch irgendwie eine soziale Funktion. Also es ist, bei Geschwistern geht es, glaube ich, oft ein bisschen vielleicht auch um eine Entschuldigung. Das heißt, es geht, glaube ich, oft darum, Sachen zu entschuldigen, die nicht ganz optimal laufen an der Stelle. Weswegen, glaube ich, auch üblicherweise so ist, dass im Prinzip jede Geschwisterkonstellation immer davon ausgeht, dass es die schlechteste Position ist. Es hat nur Nachteile, jetzt genau so aufgewachsen sein, ob mit oder ohne Geschwistern, wie man es ist. Aber ich glaube einfach, ja, die Leute haben gerne irgendwie Erklärungen dafür, wie ihre Persönlichkeit zustande gekommen ist und vielleicht vor allem auch für ihre Probleme.
0: Große Fragen in 10 Minuten. Heute hier auf SR Kultur zum Thema: Werden Einzelkinder Egoisten? Und wie wir gehört haben, wurden wir da eines Besseren belehrt. Ilian jetzt hier mit Ich Hall Jaup.
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0: Jazz hat er studiert, aber er ist auch in poppigeren Gefilden gerne zu Hause. Der israelische Gitarrist und Sänger Tal Aditi, hier haben wir ihn gehört mit Lonely auf SR Kultur.
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Gerade vor einer Woche, da jährte sich ihr 15. Todestag. Amy Winehouse am 23. Juli 2011 ist sie verstorben. Hier auf SR Kultur mit Back to Black gehört. 17:45 am Samstagnachmittag und das ist Donna Blue, Desert Lake.

Albin de la Simone und Emiliana Torini. Moi. Moi. Hier gehört auf SR Kultur. Wolfgang Amadeus Mozart, jetzt hier gespielt von Alfred Brendel am Klavier. Das ist die Klaviersonate A-Moll, daraus der dritte Satz.

Musik vom neuen Mumford & Sons Album, das in diesem Frühjahr erschienen ist. Prizefighter heißt es und daraus haben wir gerade I'll Tell You Everything gehört, hier auf SR Kultur, kurz vor 5. Und das sind bis zu den Nachrichten noch Winston McAnuff und Fixie mit Garden of Love.

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1: 17 Uhr. In der spanischen Exklave Ceuta hat sich die Lage heute normalisiert. Nach Angaben der spanischen Regierung sind die meisten der über 50.000 Migranten wieder nach Marokko zurückgekehrt. Beim Versuch, Ceuta zu erreichen, kamen 67 Menschen ums Leben. Die meisten ertranken im Meer. Aus Madrid, Anna Mundt.
2: Mehrere europäische Staats- und Regierungschefs hatten Spaniens Umgang mit der Krise scharf kritisiert. Spanien habe mit seinen jüngsten migrationspolitischen Entscheidungen unerwünschte Signale ausgesendet, kritisierten sie in einem offenen Brief, den auch der deutsche Bundeskanzler Friedrich Merz unterzeichnete. Gemeint ist zum Beispiel die Entscheidung, rund 500.000 Migranten zu legalisieren, die seit Jahren in Spanien leben. Spaniens Regierungschef Sanchez hatte zuvor seinerseits einige europäische Regierungen scharf kritisiert.
1: Er sagte, die Rückkehr der Migranten sei vor allem durch eine enge Zusammenarbeit mit Marokko gelungen. Er beklagte eine mangelnde Unterstützung anderer EU-Länder. Im Zwist um die Abschaffung der sogenannten Rente mit 63 hält die CDU-Führung an ihrem Kurs fest. Unionsfraktionschef Frei und Generalsekretärin Hoppermann, beide neu im Amt, sehen den Schritt als wichtigen Bestandteil des Rentenreformpakets. Ein Herauslösen einzelner Punkte könnte den Kompromiss gefährden. Zuvor hatten sich die drei ostdeutschen CDU-Ministerpräsidenten aus Sachsen, Sachsen-Anhalt und Thüringen gegen die Empfehlung ausgesprochen. Auch der Koalitionspartner SPD zweifelt an dem Vorhaben. Während der Sommerferien in Frankreich haben die Staus heute zeitweise zusammengerechnet eine Länge von mehr als 1000 Kilometern erreicht. Grund ist der Wechsel zwischen Rückreisenden aus dem Juli-Urlaub und den neu aufbrechenden Augustreisenden. Nach Angaben der Nationalen Verkehrszentrale stockte der Verkehr vor allem von der Region Paris aus Richtung Süden und zur Atlantikküste. Der erste Samstag im August gehört in Frankreich.

0: Frankreich regelmäßig zu den verkehrsreichsten Tagen des Jahres. Auch nach der Rücknahme seiner Investorenpläne steht FIFA-Chef Infantino weiter unter Druck. Die Europäische Fußballunion hat das zurückgezogene Vorhaben des Weltverbands, Teile der WM-Rechte zu verkaufen, als schäbigen Deal bezeichnet. Luise Kropf für SR Info.
1: Die UEFA fordert in ihrem Statement einen radikalen Neuanfang und konfrontiert den FIFA-Präsidenten Gianni Infantino direkt und indirekt mit deutlicher Kritik. Der Verband betont zum einen, dass er sicherstellen will, dass es einen solchen Vorfall nicht nochmal geben wird und schließt dabei keine Option aus, heißt es. Später im Text wird die UEFA deutlicher. Der Verband formuliert wörtlich in seiner Stellungnahme, dass die derzeitige FIFA-Führung nicht nur das Vertrauen der UEFA, sondern auch das vieler anderer Mitglieder der Fußballfamilie verloren habe. Geschlossen wird die Stellungnahme mit den Worten: Die Aufgabe, das Vertrauen in die FIFA wiederherzustellen, habe gerade erst begonnen.
0: Zur offiziellen Saisoneröffnungsfeier hat Fußball-Drittligist Saarbrücken heute sein letztes Testspiel vor Ligabeginn absolviert. Im Ludwigsparkstadion schlug der FCS den französischen Drittliga-Aufsteiger Thionville mit 2:1. Auch Regionalligist Homburg hat sein Testspiel im Rahmen der Saisoneröffnung gewonnen mit 2:1 gegen Hoffenheim 2. Zum Abschluss der Triathlon-EM hat die deutsche Mixed-Staffel um die Saarbrücker Athletin Selina Klamt Bronze geholt. Es war die erste Medaille für die deutsche Triathlon-Union bei den Wettkämpfen im polnischen Elbląg. Neben Klamt waren Benedikt Bentin, Julia Bröcker und Jan Scheffold über die Sprintdistanz für die DTU am Start. Sie mussten sich nur den Teams aus Ungarn und Spanien geschlagen geben. Und das waren die Nachrichten mit Emanuel Glestzus. 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
2: Ein sommerlich sonniges Wochenende liegt vor uns, hat schon angefangen. 26 bis 30 Grad haben wir es ja heute, also eigentlich mal ganz angenehm. Regen ist leider keiner in Sicht. Die Nacht zum Sonntag, die ist überwiegend nur locker oder gering bewölkt, meist eben dann trocken. Und das bei 18 bis 13 Grad dann doch also eine ganz angenehme Abkühlung auch in der Nacht wieder. Und morgen erscheint die Sonne von früh bis spät vom wolkenfreien, ja höchstens mal leicht bewölkten Himmel. 15 Sonnenstunden können es dann morgen nochmal werden, 29 bis 33 Grad. Also nochmal ein bisschen heißer.
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2: Mit Jochen Erdmenger weiterhin hier im Programm von SR Kultur. Und jetzt hören wir passend zu diesem schönen sommerlichen Tag eine Nummer von Patrice, Soulstorm.

0: Es ist eine eher stille Revolution, die da stattfindet. Die ultraorthodoxe Gemeinschaft der Haredim öffnet sich kontrolliert der Moderne in Israel und versucht gleichzeitig ihre Identität nach innen nicht aufzugeben. Anstatt Technologie aber nun zu verbieten, da wird sie angepasst durch koschere Smartphones zum Beispiel, ohne Browser und spezielle Internetcafés, die nur rabbinisch geprüfte Seiten freischalten. So beschreibt es auch Yehuda Itzkovitsch beim Besuch eines Mobiltelefonladens. Das Angebot an Geräten dort ist klar definiert.
1: In the first look, it's looking like the same store that you can see everywhere around the world.
2: Auf den ersten Blick sieht es aus wie ein Laden, den man überall auf der Welt finden kann. Aber wenn du genauer hinschaust, findest du Dinge, die du an anderen Orten niemals finden würdest. Wie ein ganz einfaches Tastenhandy. Das ist so wie vor, ich weiß nicht, 25 Jahren. Kein Internet, gar nichts. Und davon haben wir ganz verschiedene Modelle.
0: Technisch radikal beschnittene Angebote mit Prüfsiegel und zugelassen, aber diese Moderne nach Maß, die passt längst nicht mehr allen. Immer mehr Aussteiger verlassen die Gemeinschaften. Mehr gleich dazu in unserer Reportage hier bei SR Kultur um 17.30 Uhr, halb sechs. Und das hier ist Musik von Sia Fowler, Snowman.

Die Eels mit The Look You Give That Guy hier auf SR Kultur. Und das ist das Concerto Grosso in F-Dur von Arcangelo Corelli. Der zweite Satz daraus gespielt hier von der Akademie für Alte Musik in Berlin. Georg Kalweit hat die Leitung.

0: die Black Crowes aus Atlanta in Georgia. Eine Band, der man einfach anhört, dass sie schon viele Jahrzehnte zusammen spielen. Seit den 80ern ja im Grunde genommen, haben schon als Vorband für alle möglichen Rockgrößen gespielt. Von Aerosmith über Tom Petty oder Lenny Kravitz, ZZ Top. Warum ich das sage? Nun, weil die ja eigentlich keine so spektakuläre Musik machen, jetzt mal rein harmonisch gesehen, aber die Energie, mit der das rüberkommt, die finde ich dann doch wiederum bedeutend. Black Crowes hier auf SR Kultur gehört mit Romy.
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0: Ja, und da wollen wir jetzt nach Israel schauen, wo sich hinter den ultraorthodoxen Mauern eine stille Revolution vollzieht. Die Gemeinschaft der Haredim, die öffnet sich immer mehr der Moderne, aber dann doch sehr kontrolliert und ja, versucht eben noch nicht die eigene Identität dabei aufzugeben. Technologie wird nicht mehr verboten, aber sie wird doch sehr stark angepasst und kontrolliert. Es gibt koschere Smartphones ohne Browser und es gibt sogar spezielle Internetcafés, die dann wiederum nur rabbinisch geprüfte Seiten freischalten. Sie versuchen, eine eigene, gefilterte Gegenwart zu entwickeln, gewissermaßen, in der die wirtschaftliche Notwendigkeit und religiöse Strenge durch technologische Filter miteinander versöhnt werden. Die Reportage von Julio Segador beleuchtet diese moderne Nachmaß, die den Alltag inzwischen grundlegend verändert hat.
2: Man sieht es Yehoshua an. Er fühlt sich buchstäblich nicht wohl in seiner Haut. Yehoshua Rothschild ist 29 Jahre alt. In seiner kleinen Wohnung in Ramat Gan legt er seine Alltagskleidung ab und zieht sich um.
3: Es ist eine einfache Kleidung. Die Basis ist eine dunkle Hose, ein weißes Hemd, eine Kippa und ein Jackett. Das war's.
2: Yehoshua zieht die Kleidung an, weil er heute in seine alte Welt zurückkehrt. Dorthin, wo er viele Jahre lang gelebt hat. Sein Ziel ist Bnei Brak, eine Stadt direkt neben der Hightech-Metropole Tel Aviv. Hier leben fast ausschließlich ultraorthodoxe Juden. Yehoshua war selbst viele Jahre ein Haredi. Er lebte nach streng religiösen Gesetzen. Heute tut er das nicht mehr. Er ist ausgestiegen. Vieles von dem, was heute in seiner Wohnung steht, wäre früher eine Sünde gewesen.
3: Dort, wo ich aufgewachsen bin, war vieles verboten. Etwa Handys, Smartphones, Tablets, Internet. Hier bei mir zu Hause habe ich Internet. Das wäre bei den streng Religiösen unzulässig.
2: Der Bruch mit der Gemeinschaft war kein plötzlicher Knall. Es war ein schleichender Prozess, der Jahre dauerte. Angetrieben von Zweifeln, die im Verborgenen wuchsen. Die verbotenen Fenster zur Außenwelt warfen bei ihm Fragen auf. Und der Drang, die Welt ungefiltert zu verstehen und selbstbestimmt zu leben, wurden schließlich stärker als die Angst vor der Sünde.
3: Mit 17 Jahren habe ich mir entscheidende Gedanken zum Glauben gemacht. Und ich habe von da an den Glauben an den religiösen, charedischen Weg verloren. Das hat aber nicht dazu geführt, dass ich die ultraorthodoxe Gemeinschaft sofort verlassen habe. Ich hätte das damals nicht geschafft. Das ist erst 7, 8 Jahre später tatsächlich passiert.
2: Es geht nach Bnei Brak, unmittelbar an der Stadtgrenze zu Tel Aviv. Nur wenige Kilometer trennen die Wolkenkratzer der Metropole von Yehoshuas alter Heimat. Doch die kurze Autofahrt gleicht einer Zeitreise. Je näher wir Bnei Brak kommen, desto mehr verblasst die säkulare Moderne. Die Werbeplakate an den Straßenrändern zeigen keine leicht bekleideten Models mehr, sondern Werbung für koschere Lebensmittel und religiöse Bücher. Bnei Brak, eine der am dichtesten besiedelten Städte der Welt. Hier schlägt das Herz des ultraorthodoxen Israels. Das Straßenbild ist augenblicklich ein anderes. Männer in langen, schwarzen Mänteln und schweren Hüten eilen über die Bürgersteige. Häufig telefonieren sie. Frauen in langen Kleidern und Perücken schieben Kinderwagen vor sich her. Überall hängen große, wild überklebte Plakate an den Hauswänden, die vor den Gefahren der modernen Welt warnen und Verhaltensregeln der Rabbiner verkünden. Es gibt keine Kinos, keine Bars, stattdessen Synagogen, Yeshivot, Bibelschulen und koschere Geschäfte an jeder Ecke. Mitten in diesem Strom aus Schwarz und Weiß bleibt Jehoshua stehen. Er zieht die Schultern hoch, senkt immer wieder den Blick. Er taucht ein in seine Vergangenheit.
3: Hier, ganz in der Nähe, habe ich mal gewohnt. Wir sind nicht weit entfernt, es wäre eine Viertelstunde zu Fuß. Wir sind hier im Zentrum von Bnei Brak. Hier leben keine säkularen Menschen. Nicht einmal Religiöse, die nicht ultraorthodox sind. Alle hier sind ultraorthodox. Auch die Bildungseinrichtungen sind streng religiös. Alles ist komplett geschlechtergetrennt. Hier gibt es keine Tanzclubs. Am Schabbat ist alles ohne Ausnahme geschlossen. Die Straße hier, wo die Leute gehen, gleicht am Schabbat einem Spielplatz. Ein durch und durch absolut ultraorthodoxes Leben.
2: Es ist eine Welt, die auf den ersten Blick wirkt, als habe sie sich erfolgreich gegen den Lauf der Zeit gestemmt. Ein Leben normiert nach jahrhundertealten Gesetzen, in dem die Moderne keinen Platz zu haben scheint. Doch der Eindruck täuscht. Die größte Herausforderung für diese Festung des Glaubens ist längst da. Sie ist unsichtbar, digital und passt in jede Hosentasche. Mobiltelefone und das Internet bedrohen das Fundament der ultraorthodoxen Gesellschaft. Denn das Netz kennt keine Mauern, keine rabbinischen Verbote und keine Zensur. Ein einziger Klick kann genügen, um die hermetisch abgeriegelte Welt ins Wanken zu bringen und Zweifel zu säen, so wie es bei Jehoshua der Fall war. Wie erbittert der Abwehrkampf geführt wird, zeigen Videos, die in den sozialen Netzwerken kursieren. Ein ultraorthodoxer Israeli steht in dem Filmausschnitt vor einem dramatischen Himmel. Dann verkündet der streng religiöse Mann auf Jiddisch seine Botschaft.

0: Das Smartphone als schreckliche Sache, das Smartphone als Teufelszeug. Seit jeher gelten moderne Kommunikationstechnologien in der ultraorthodoxen Welt als Einfallstor für Sünden. Warum das Smartphone die Fundamente dieser Gesellschaft so tief erschüttert, erforscht Hananel Rosenberg. Er befasst sich als Wissenschaftler intensiv mit dem Medienkonsum der Haredim.
1: Das, was das Internet, das Smartphone und die sozialen Medien tun, ist, Distanzen zu überbrücken, physische und kulturelle. Diese Überbrückung von Distanzen ist für die ultraorthodoxe Gesellschaft eine existenzielle Bedrohung.
0: Die modernen Kommunikationsmittel gefährden das Überleben einer religiösen Gemeinschaft, die sich seit ihrer Entstehung vor rund 200 Jahren bewusst vom Rest der Welt isoliert. Ihre größte Angst ist der moralische und spirituelle Verlust ihrer Identität durch den Einfluss der modernen, säkularen Welt. Gerade deshalb meiden sie moderne Medien. Doch diese Isolation aufrechtzuerhalten wird im 21. Jahrhundert immer schwieriger, meint Hananel Rosenberg.
1: Das Problem beginnt bei jenen Kommunikationsmitteln, die einerseits eine Bedrohung darstellen und andererseits notwendig sind. Ein solches Kommunikationsmittel ist das Internet. Mit dem Internet ist man selbst und auch das eigene Kind der gesamten Welt ausgesetzt.
0: Der Computer im Taschenformat stellt die Rabbiner vor eine historisch beispiellose Herausforderung. Radikale Ultraorthodoxe protestierten in der Vergangenheit immer wieder wütend vor Technikläden, etwa in Jerusalem. Und im Netz finden sich Videos von bizarren Ritualen, Szenen, in denen Smartphones im Rahmen einer feierlichen Zeremonie mit dem Hammer zertrümmert werden. Doch es gibt einen Mittelweg zwischen der absoluten radikalen Ablehnung auf der einen Seite und der heimlichen Nutzung auf der anderen. Denn viele Haredim werden von den digitalen Möglichkeiten magisch angezogen und nutzen normale Smartphones im Verborgenen. Die offizielle, rabbinisch erlaubte Brücke in die Moderne heißt das koschere Smartphone. Was das genau ist, erläutert Schmuel Drillmann. Er ist selbst streng religiös und war viele Jahre Geschäftsführer einer Digitalfirma.
2: Das Internet ist auf diesen Geräten stark kontrolliert, teilweise vollständig gesperrt, oder es sind nur bestimmte Anwendungen zugelassen. Die meisten dieser Geräte verfügen jedoch über WhatsApp. Das ist bei den Ultraorthodoxen das wichtigste soziale Netzwerk. Das Surfen auf den meisten Internetseiten ist aber gesperrt, insbesondere auf Unterhaltungsseiten wie Netflix oder YouTube.
0: Dabei gibt es feine Abstufungen von Hardkoscher bis Softkoscher, je nachdem, welcher Strömung man angehört und wie streng die Rabbiner der eigenen Gemeinde sind. Der Wissenschaftler Hananel Rosenberg klärt über die technischen Unterschiede auf.
3: The rough smartphone kosher means smartphone regel with touch with kosher app store.
1: Das hartkoschere Smartphone ist ein normales Smartphone, aber mit einem koscheren App Store. Darin sind nur von Rabbinern abgesegnete Apps enthalten, zum Beispiel Anwendungen für Nahverkehr, Navigation oder Krankenkassen. Die weichkoschere Variante besitzt Internetzugang, allerdings gefiltert.
3: Smartphone, koscher Smartphone with Internet, aber filtered Internet.
0: Es ist ein Balanceakt zwischen Abschottung und Fortschritt. Ein Konflikt, der auch das Leben von Familie Rawitz bestimmt. Die Familie wohnt in Kiryat Yarim, einer streng religiösen Kleinstadt westlich von Jerusalem. Es ist Freitagmittag, kurz vor dem Schabbat. In der Küche der Rawitz herrscht kontrolliertes Chaos. Hier wird nicht für eine normale Runde gekocht, sondern für eine Großfamilie. Das Ehepaar hat 12 Kinder. Überall stapeln sich Töpfe, es riecht intensiv nach frischer Hühnersuppe und gebratenem Fleisch. Mutter Rivka Rawitz wirbelt zwischen Herd und Arbeitsplatte, während ihre 16-jährige Tochter Leale Mehl und Eier in eine riesige Rührschüssel füllt. Trotz des Stresses ist die Vorfreude auf das wöchentliche Fest riesig.
4: Die Wahrheit ist, dass Schabbat ist das, was wir noch immer haben. Und Schabbat ist das, was wir noch immer haben. Ehrlich gesagt ist der Schabbat der Tag, den wir am meisten herbeisehnen. Und der Freitagabend ist am schönsten, weil die ganze Familie zusammenkommt. Unter der Woche sehen wir uns kaum. Nur am Schabbat sehen wir uns alle. Das ist das schönste Gebot, der Schabbat.
0: Leale schaltet die Rührmaschine ein. Sie bereitet Challah vor, das traditionelle Schabbatbrot, das kunstvoll als Zopf geflochten wird. Yitzchak und Rivka Rawitz leben mit ihren 12 Kindern streng nach jüdischem Gesetz in einer Siedlung, die sich wie eine Festung gegen die Einflüsse der säkularen Außenwelt abschottet. Zu den eisernen Regeln dieser Gemeinschaft gehört auch eine strikte Trennung der Geschlechter und der Lebensentwürfe. Während die 16-jährige Leale in der Küche den Schabbat-Teig knetet, sitzt ihr Zwillingsbruder zur selben Zeit im Nebenzimmer und büffelt dort die Heiligen Schriften. Ein Marathon des Glaubens, der keinen Platz für die Moderne lässt, erklärt Mutter Rivka Rawitz.
5: No computer, no video, no movies, no smartphone, no social media.
0: Kein Computer, keine Videos, kein Smartphone, keine sozialen Medien. Nichts soll die Konzentration auf das Tora-Studium stören. Schon die kleinen Jungen vertiefen sich in die jahrhundertealten Logikrätsel des Talmuds. Die Tora wird zu ihrem einzigen Koordinatensystem. Die Mädchen hingegen werden gezielt für den modernen Arbeitsmarkt gerüstet. Sie lernen Fremdsprachen und Mathematik, denn sie sind es, die später als Hauptverdienerinnen die religiöse Isolation der Männer finanzieren müssen. Kritiker sprechen von einer gesellschaftlichen Zeitbombe. Eine ganze Generation von Jungen wächst ohne weltliche Bildung in einer globalisierten Welt auf. Ein immenses wirtschaftliches Risiko für den Staat Israel. Mutter Rivka Rawitz sieht darin jedoch keine Gefahr, sondern das genaue Gegenteil.
6: Sie haben davor Angst, dass die Kinder und auch wir außerhalb unserer Gemeinschaft mit all den materiellen Dingen dieser Welt wie Social Media oder Filmen konfrontiert werden. Deshalb leben wir auch in abgeschlossenen Städten.
5: So that's why we live in separate towns.
0: Das Leben als Haredi ist von Kindesbeinen an ein permanenter Spagat zwischen religiöser Abschottung und ökonomischer Notwendigkeit. Weil die moderne Welt hier nicht völlig draußen bleiben kann, sucht die Gemeinschaft nach Kompromissen. Sie erfindet Geräte, die die traditionellen Wurzeln mit den Zwängen der Gegenwart verbinden. Sogar die 16-jährige Leale besitzt inzwischen ein eigenes Mobiltelefon. Es ist ein hart koscheres Handy.
4: Dieses Telefon hat eine Kontaktliste. Ich kann daraus auswählen, wen ich anrufen möchte. Ach ja, ich habe noch einen Taschenrechner drauf. Das war's. Keine Spiele. Ich kann keine Nachrichten schreiben, nichts. Nur Leute anrufen, wenn ich mich außer Haus befinde. Da benutze ich es auch ausschließlich. Wenn ich unterwegs bin und mit Vater oder Mutter reden muss, damit sie wissen, wo ich mich befinde und was ich mache. Dafür habe ich das Telefon, damit ich so kommunizieren kann.
0: Zurück in Bnei Brak, in den lauten, wuseligen Straßen der ultraorthodoxen Stadt. Hier treffen wir Yehuda Itzkowitsch. Er ist selbst Haredi, kennt die Regeln der Gemeinschaft in- und auswendig. Und er nimmt uns mit an einen Ort, an dem sich Tradition und Moderne täglich kreuzen. Yehuda führt uns in einen Mobilfunkladen. Von außen wirkt das Geschäft unauffällig, doch drinnen würden ganz eigene Gesetze gelten, erklärt er uns.
7: Auf den ersten Blick sieht es aus wie ein Laden, den man überall auf der Welt finden kann. Aber wenn du genauer hinschaust, findest du Dinge, die du an anderen Orten niemals finden würdest. Wie ein ganz einfaches Tastenhandy. Das ist so wie vor, ich weiß nicht, 25 Jahren. Kein Internet, gar nichts. Und davon haben wir ganz verschiedene Modelle.
0: Ein Smartphone ohne Instagram, TikTok oder freien Webbrowser. In diesem Laden ist das der Standard. In den Vitrinen liegen Geräte, denen das digitale Herzstück fehlt. Sie sind technisch radikal beschnitten. Statt moderner Logos tragen sie ein religiöses Prüfsiegel, ein offizielles Zertifikat, ausgestellt von den höchsten geistlichen Instanzen.
7: Das ist ein koscheres Smartphone. Und hier auf diesem Siegel steht, dass es unter der Aufsicht der Rabbiner steht, die für Kommunikation in der ultraorthodoxen Gemeinschaft zuständig sind. Das ist nur eines davon. Wir haben unterschiedliche Stempel. Ich zeige dir mal meins.
0: Der Blick des Telefonverkäufers hinter der Theke wandert nach oben. Direkt über seinem Kopf hängt das Koscher-Zertifikat an der Wand. Es ist das Fundament seiner Existenz. Doch wie stark ist die Versuchung? Auf meine Frage, ob manchmal Leute in den Laden kommen und heimlich nach einem ganz normalen, unzensierten Handy fragen, reagiert er bestimmt.
8: Man kann kein Telefon verkaufen, das offenes Internet hat oder keinen bestimmten Schutz. Wir haben hier ein Koscher-Zertifikat für den Laden und die Leute verlassen sich auf dieses Zertifikat. Sie kommen hierher, um ausschließlich Produkte zu kaufen, die koscher sind.
0: Hinter der geschäftsmäßigen Routine des Verkäufers verbirgt sich eine knallharte Realität. Wer hier gegen die Regeln verstößt, spielt mit dem Feuer. Wer bei den streng Religiösen die digitalen Grenzen überschreitet, riskiert möglicherweise seine Existenz. Und doch gibt es sie, die Risse in der scheinbar perfekten Fassade aus Glauben und Kontrolle. Man muss nur genau hinsehen oder darauf warten, dass der Schutz der Masse die Tabubrüche unsichtbar macht. Nur wenige hundert Meter vom Mobilfunkladen entfernt, im Schatten eines Hauseingangs an einer Kreuzung, treffe ich Afi. Er ist Anfang 20, trägt traditionell eine schwarze Hose und ein weißes Hemd. Hinter seinen Ohren baumeln die Schläfenlocken. Er sieht aus wie jeder andere hier, bis er in seine Tasche greift und ein Gerät herausholt, das es hier eigentlich gar nicht geben dürfte. Ein Smartphone ohne Rabbinerstempel, komplett ohne Filter.
9: You don't have a kosheres mobile?
10: No. No.
0: Wie kann das sein, will ich von ihm wissen. Ein freies Smartphone mitten im Bnei Brak? Avi zuckt mit den Schultern.
10: Why I don't have? Because I'm working. I need my bank, my email.
0: Er braucht es, meint Avi, für seine Bankgeschäfte, E-Mails, WhatsApp. All das gehe nicht mit einem koscheren Smartphone. Da könne man nur telefonieren und vielleicht den Taschenrechner benutzen. Heutzutage laufe das anders, sagt der junge Haredi. Fürs Business brauche man eben ein Smartphone. Aber bringt ihn das nicht in Teufelsküche? Ist das kein Problem mit den Rabbinern, mit der Gemeinschaft? Doch natürlich sei das ein Problem. Aber viele hier hätten inzwischen ungefilterte Smartphones. Nur nicht jeder zeige es offen. Und Avi zeigt mir den Trick, mit dem die Sünde im Alltag unsichtbar bleibt. Das Smartphone verschwindet mit einer schnellen Bewegung in seiner hinteren Gesäßtasche. Und unter dem Mantel oder einer Jacke könne man absolut nichts sehen. Avi geht weiter, taucht wieder unter in der schwarz-weißen Masse von Bnei Brak. Seine digitale Sünde tarnt er in der Hosentasche. Der Drang nach Geschichten, nach Bildern und Unterhaltung lässt sich nicht komplett aus der Welt der Ultraorthodoxen verbannen. Das gilt für die Erwachsenen, die diesen Drang im Verborgenen frönen, und erst recht für die Kinder. Weil Fernsehen, YouTube und Netflix als Teufelszeug gelten, hat die Gemeinschaft für sie eine ganz eigene, rabbinisch geprüfte Alternative geschaffen. Zusammen mit Yehuda Itzkovic betrete ich einen ultraorthodoxen Buchladen nur ein paar Straßen weiter. Die Regale stehen voll mit schweren, ledergebundenen Talmudbänden und religiösen Schriften. Doch in einer Ecke drängen sich Kinder. Ihre Augen leuchten, während sie in bunten, dickbändigen Büchern blättern. Es sind Comics. Aber keine gewöhnlichen Superheldengeschichten. Diese Comics sind der offizielle TV-Ersatz für die ultraorthodoxe Jugend. Yehuda klärt auf.
7: Dieser Teil der Buchhandlung ist für die Kinder. Denn wenn sie kein Smartphone haben und kein Internet zu Hause, was machen sie dann mit all diesen freien Stunden, die sie haben? Also haben wir hier diese Abteilung.
0: Direkt neben uns steht ein Junge, vielleicht 9 oder 10 Jahre alt. Er ist sehr traditionell gekleidet, auf dem Kopf trägt er eine schwarze Kappe aus Samt. Eigentlich das klassische Bild eines künftigen Tora-Gelehrten. Doch seine Welt ist in diesem Moment eine völlig andere. Mit riesigen, staunenden Augen blickt er auf die bunten Seiten, die er langsam umblättert. Er saugt die Zeichnungen förmlich auf. Nur kurz verrät er, wie sein Superheld heißt. Es ist der jiddische Cop, ein ultraorthodoxer Polizist als Superheld. Wo Bildschirme verboten sind, regiert das Papier. Was für säkulare Jugendliche wie ein Relikt aus dem letzten Jahrhundert wirkt, ist für die ultraorthodoxe Jugend von Bnei Brak der Standard. Ein Standard, mit dem auch Jehoshua groß geworden ist. Wenn er heute durch die Straßen seiner alten Heimat geht, sieht er in den spielenden Kindern seine eigene Vergangenheit. Eine Zeit, die er trotz des späteren Bruchs in guter Erinnerung hat.
11: Meine Kindheit war glücklich. Ich hatte nicht viele Freunde. Ich habe oft Bücher zu Hause gelesen, auch Comics. Es gibt keine Kinderfilme, kein Fernsehen. Daher haben wir viel im Hof vor dem Haus gespielt.
0: Als Jehoshua Jahre später die ultraorthodoxe Welt verlässt, bricht für ihn eine neue Zeitrechnung an. Lange Zeit hatten die verbotenen Fenster zur Außenwelt bei ihm Fragen aufgeworfen, die unbeantwortet blieben. Und der Drang, die Welt ungefiltert zu verstehen und selbstbestimmt zu leben, wurde schließlich stärker als die Angst vor der Sünde. Und plötzlich trennen Jehoshua keine Mauern und keine rabbinischen Filter mehr von der modernen Welt und vom unzensierten Internet. Die Bildschirme, die in seiner Kindheit Teufelszeug waren, stehen ihm nun grenzenlos offen.
11: Das hat mich neugierig gemacht. Aber es war absolut nicht einfach. Auch wenn ich darauf vorbereitet war, weil ich alles 7 Jahre lang geplant hatte. Es war also keine Überraschung. Ich habe viel gelernt, aber es war manchmal auch ein schwerer Weg.
0: Ein schwerer und schmerzhafter Weg, denn der Ausstieg war auch verbunden mit dem Verlust der eigenen Identität und seines persönlichen Umfeldes. Und bis heute lässt ihn diese isolierte und abgeschiedene Welt nicht los. Während er hier an einer der belebtesten Kreuzungen in Bnei Brak im Strom der schwarz-weißen gekleideten Menschen steht, ist da mehr als nur die Erleichterung über die gewonnene Freiheit. Es ist der Blick auf eine Gesellschaft, zu der er nicht mehr dazugehört, deren ganz besonderer Reiz und deren Magie, wie er es selbst ausdrückt, ihm dennoch bis heute vertraut geblieben sind.
11: Abgesehen von der Nostalgie glaube ich, dass Menschen von außen nicht verstehen können, welche Magie dem innewohnt, wie primitiv und interessant die Lebensweise ist und all die Nachteile, die es gibt. Ich bin nicht mehr dort und fühle mich wie ein Beobachter von außen. Und weil ich das Innere kenne, bin ich sehr fasziniert.
0: Am Ende bleibt für die Haredim ein permanenter historischer Balanceakt. Die ultraorthodoxe Gemeinschaft steht vor der wohl größten Herausforderung ihrer Geschichte. Sie muss sich digital modernisieren, um wirtschaftlich zu überleben, ohne dabei ihre religiöse Identität zu verlieren. Ob koschere Filter und Rabbinersiegel auf Dauer ausreichen, um diese Brücke in die Zukunft zu schlagen, bleibt ungewiss. Indes ein Zurück in die absolute Isolation der Vergangenheit wird es nicht mehr geben.
12: Das war unsere Reportage. Heute koschere Klicks, Israels Ultraorthodoxe zwischen Abschottung und Anpassung von Julio Segador. Mein Name ist Jochen Erdmenger. Ich danke Ihnen für Ihre Zeit, Ihre Aufmerksamkeit heute Nachmittag hier auf SR Kultur am langen Samstag. Ich wünsche Ihnen noch ein schönes Wochenende. Tschüss und machen Sie es gut.

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1: 18 Uhr. In einer Dringlichkeitssitzung werden sich die EU-Innenminister am Dienstag mit den Vorgängen in der spanischen Exklave Ceuta beschäftigen. Das hat die irische EU-Ratspräsidentschaft angekündigt. In Ceuta hat sich die Lage inzwischen weitgehend normalisiert. Viele Geschäfte, Restaurants und Bars der 83.000 Einwohnerstadt sind wieder geöffnet. Nach Angaben der spanischen Regierung sind die meisten der über 50.000 Migranten nach Marokko zurückgekehrt. Die spanische Regierung betonte, dass niemand der illegal Eingereisten eine Chance auf Legalisierung habe. Beim Versuch, Ceuta zu erreichen, kamen 67 Menschen ums Leben. Die meisten ertranken im Meer. Die CDU-Führung will an der auch parteiintern umstrittenen Abschaffung der Rente mit 63 festhalten. Nach Unionsfraktionschef Frei hat sich auch die neue CDU-Generalsekretärin Hoppermann gegen die Forderung mehrerer CDU-Ministerpräsidenten ausgesprochen, an der Rente mit 63 festzuhalten. Georg Schwarte für SR Info.
2: Hoppermann sagte, die geplante Rentenreform sei als ausgewogenes Gesamtpaket angelegt. Wer einzelne Punkte herauslöse, gefährde die Tragfähigkeit des Kompromisses. Zuvor hatten die drei CDU-Ministerpräsidenten aus Sachsen, Sachsen-Anhalt und Thüringen angekündigt, die Rentenreform im Bundesrat zu stoppen, sollte die sogenannte Rente mit 63 nicht fortgesetzt werden. Kanzler Merz sowie SPD-Arbeitsministerin Baas hatten die 33 Reformvorschläge als Gesamtkunstwerk bezeichnet und erklärt, sie würden jetzt 1:1 umgesetzt. Aber auch aus der SPD meldet sich jetzt Generalsekretär Klüssendorf zu Wort. Die Rente mit 63 sei kein Geschenk. Betroffene hätten sie sich verdient und auch die SPD wolle an ihr festhalten.
1: Die ukrainischen Streitkräfte haben im Asowschen Meer ein russisches Frachtschiff versenkt. Der russische Präsident Selenskyj erklärte, das Schiff habe eine Ladekapazität von 100.000 Tonnen gehabt. Der staatliche russische Atomkonzern Rosatom bestätigte den Untergang. Die 17 Besatzungsmitglieder seien gerettet worden. Nach Konzernangaben soll das Containerschiff zivile Güter transportiert haben. Es gehört zu einem Tochterunternehmen, das mit EU-Sanktionen belegt ist. In Griechenland haben Sturmböen einen Waldbrand westlich von Athen angefacht. Im Küstenort Porto Germeno brannten rund 100 Häuser ab. Anna Giordano für SR Info.
3: Fernsehbilder zeigten am frühen Nachmittag eine regelrechte Feuerwalze, die der Wind über die Region trieb. Wegen der starken Winde konnten

0: konnten Löschflugzeuge zunächst nicht eingesetzt werden. Erst am späten Nachmittag nahmen sie ihre Arbeit auf. Bei Dunkelheit müssen sie ihren Dienst allerdings wieder einstellen. Griechenlands Zivilschutzminister räumte ein, der Katastrophenschutz stoße an seine Grenzen. Auch weiter westlich in Mittelgriechenland brennt es ungebremst. In der Region Phokida am Golf von Korinth wurden mehrere Ortschaften evakuiert. Auf der Urlaubsinsel Kreta hat die Feuerwehr die Flammen unter Kontrolle.
1: In Frankreich hat die Feuerwehr inzwischen den großen Waldbrand im Departement Gironde weitgehend unter Kontrolle gebracht. Auch nach der Rücknahme seiner Investorenpläne steht FIFA-Chef Infantino weiter unter Druck. Die Europäische Fußballunion hat das zurückgezogene Vorhaben des Weltverbands in einer Stellungnahme als schäbigen und hinter verschlossenen Türen ausgehandelten, undurchsichtigen Deal bezeichnet. Die UEFA forderte Konsequenzen beim Weltverband. Zuvor war das Vorhaben der FIFA um Präsident Infantino bekannt geworden, kommerzielle Fußball-WM-Rechte an Investoren zu verkaufen. Und das waren die Nachrichten mit Vido Wittekind. 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
2: Und wir blicken aufs Wetter. Es ist angenehm warm noch an diesem Samstagabend im Saarland. Um die 26 Grad aktuell im Norden Richtung Boostalsee. Da kann es schon einige Grad kühler sein. Und auch heute Abend und Nacht, da kühlt es weiter ab auf so 13 bis 18 Grad. Und es können ein paar Wölkchen zu sehen sein. Es bleibt aber trocken. Und morgen, da wird es dann wieder richtig heiß und es gibt ganz viel Sonne, kaum Wolken am Himmel. In einigen Orten sogar bis zu volle 15 Stunden Sonne am Tag möglich. Es wird bis zu 29 Grad im Hochwald und 33 Grad an Saar und Mosel. So geht es dann auch in die Woche rein. Am Montag werden teils sogar bis zu 36 Grad erwartet.
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2: Einen schönen guten Abend und willkommen zur ersten Abendmusik im August. Krass, wie schnell das Jahr schon wieder vorbeifliegt. Mein Name ist Jonas Hildebrandt und das erste Stück hier kommt von Gordon Jacob. Es ist der erste Satz aus seiner Denby Suite.

Das Südwestdeutsche Kammerorchester Pforzheim unter Leitung von Douglas Bostock mit der Denby Suite. Jetzt habe ich einen absoluten Klassiker des Jazz für Sie. Der wurde, glaube ich, bei jeder Jazz-Jam-Session, bei der ich jemals war, mindestens einmal gespielt. Ich habe ihn sogar schon mal auf Deutsch gehört, glaube ich. Und auch einige Stars haben ihn schon gesungen über die Jahre. Frank Sinatra, Joe Dassin, Dolly Parton zum Beispiel. Selbst Sting und Udo Jürgens haben ihn mal gecovert. Jetzt auch nicht die klassischen Jazzmusiker. Und auch in Filmen kommt er vor. Matt Damon singt ihn zum Beispiel in der talentierte Mr. Ripley. Ursprünglich kommt er aber aus einem Musical. Am Broadway war es damals. Babes in Arms hieß es. Richard Rodgers hat diesen berühmten Song komponiert. Der Text stammt von Lawrence Hart. 1937 war das schon. Heute ist, wie gesagt, ein absoluter Klassiker. Vielleicht haben Sie ja den Titel jetzt schon erahnt. Er läuft im Hintergrund ja auch schon an. My Funny Valentine. Hier ist er gesungen von Jackie Naylor.

Der dritte Satz aus Franz Schuberts fünfter Sinfonie, gespielt vom Kammerorchester Karl Philipp Emanuel Bach. Ja, das heißt tatsächlich so. Sie haben es eben schon gehört. Bis zu 33 Grad wird es morgen, ganzen Tag Sonne knallt voll. Der Sommer ist voll da und wo kann man den anders verbringen als am See? Losheim und der Brustalsee bieten sich da hier im Saarland natürlich an. Ich persönlich habe aber auch ein Herz für die ganzen Weiher in der Region. Sind wunderschön und es ist meist ein bisschen leerer als an den großen Seen. Und ich sage Ihnen ganz ehrlich, wo da die Grenze zwischen See und Weiher ist, weiß ich auch nicht. Wirkt für mich ziemlich ähnlich, einfach nur ein anderes Wort, würde ich jetzt vom Gefühl her sagen. Ist bestimmt eine Definition dahinter. Aber Singer-Songwriter Roddy McKinnon, der wird mir recht geben, der sagt nämlich, der See hat so viele Namen, er bedeutet so viele Dinge. Damit meint er jetzt wahrscheinlich nicht die saarländischen Weiher, er ist nämlich Schotte, aber auch dort gibt es ja viele Seen. Loch, sagt man da ja, wir kennen es alle, das Monster von Loch Ness. Roddy McKinnon hat sich trotzdem für den englischen Begriff entschieden, sein Album Lake genannt, denn diese Seen, das ist so ein bisschen das metaphorische Überthema seines Albums. Er sagt auch über Seen, der See verändert sich ständig, wir alle sehen ihn unterschiedlich, er ist allgegenwärtig. Da kann man natürlich ganz viel reininterpretieren. Anfang Mai ist dieses Album Lake erschienen und neben der Faszination für Seen, da hat Roddy McKinnon noch eine weitere, die man auch auf dem Album hört. Er begeistert sich nämlich schon länger für die französische Sprache. Und deshalb gibt es auf diesem Album auch einen rein französischen Song, Tous les chemins, und den hören wir jetzt von Roddy McKinnon.

Wespü mit Wenn du auch nicht mehr weißt, wie vom Album Du weißt es doch auch nicht. Die Hamburgerin hat sich da scheinbar echt viel mit Wissen und vor allem Nichtwissen beschäftigt. Vermute ich zumindest mal. Wissen tue ich es natürlich auch nicht. Ich weiß nur, hier geht's jetzt weiter mit Filmmusik aus Sense and Sensibility, komponiert von Patrick Doyle. Willoughby heißt der Titel.

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Everybody Hurts von R.E.M., echte Veteranen des Alternative Rock. Und übrigens ein total wichtiger Song, in dem es um Suizidprävention geht. Jahre später wurde er übrigens mal gecovert von L.O. Black. Der hat die Ballade in so eine soulige R&B-Nummer verwandelt. Er sagte dazu, er liebe es, wenn Musik für positiven gesellschaftlichen Wandel sorge. Das versucht er natürlich auch mit seinen eigenen Songs und zusammen mit seinem Projekt Roseau. Zum Beispiel im Song More Than Material. Das ist eine Liebeserklärung an eine Frau und an ihr Innerstes, an ihren Charakter, so ein bisschen die Ansage, all die ganzen materiellen Dinge, deswegen more than material, und die Äußerlichkeiten, die sind doch eigentlich total egal. Wir hören sie hier jetzt, L.O. Black und Roseau mit More Than Material.

Der Danza de las Hachas, komponiert von Lucas Ruiz de Ribayas und gespielt von Art Mandolin. Vor einem Monat erst ist das Stück erschienen. Art Mandolin, das ist ein Barockensemble, das sich der Idee verschrieben hat, nur Originalpartituren zu verwenden, um der Mandoline ihren alten Glanz zurückzugeben. Die Musiker kramen dafür ganz viele vergessene Werke der Altmusik raus, die eben mal ursprünglich für ihr Instrument, die Mandoline, geschrieben wurden. Ein bisschen nerdig klingt das Ganze, aber auch ein sehr spannendes Projekt. Weiter geht's hier mit Salomé Leclerc und Partir Ensemble.

0: Laura Netzels Romanze in E-Dur. Eigentlich ist es ein Stück für Violine und Klavier, aber Sie haben es vielleicht gehört. Hier wurde es gespielt auf der Flöte von Miriam Terangi und am Klavier hat sie Katrin Sarrazin begleitet. Es ist 7:15 am Samstagabend. Sie hören die Essay Kultur Abendmusik mit mir, Jonas Hildebrandt. Und hier ist Devendra Banhart mit Hey Mama Wolf.
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Das staatliche Sinfonieorchester Estland mit dem dritten Satz aus Johann Wenzel Kalivodas Oboen-Concertino. An der Oboe war das Thomas Indermühle. Heute vor einer Woche, da gab es diesen schrecklichen Terroranschlag auf den CSD in Berlin. In der zweitgrößten Stadt Deutschlands, in Hamburg, da hat man sich heute aber davon nicht einschüchtern lassen und den CSD gefeiert. Ein ganz starkes und wichtiges Signal, eine erste Bilanz, die gibt es gleich um 7 Uhr in den Nachrichten. Vorher noch Musik von einer Saarbrücker Band, Luke mit Riding After Midnight. 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
1: 19 Uhr. Der Flüchtlingsansturm auf die spanische Exklave Ceuta in Nordafrika hat ein Nachspiel auf europäischer Ebene. Am kommenden Dienstag soll es eine Sondersitzung der EU-Innen- und Justizminister geben. Das hatten Deutschland und 21 andere Mitgliedstaaten gefordert. Für SR Info Thomas Spickhofen.
2: Sie werfen der spanischen Regierung indirekt vor, selbstverantwortlich zu sein für den Ansturm in den vergangenen Tagen auf die Exklave Ceuta. Ausdrücklich verweisen sie dabei auf ein Urteil des obersten Gerichtshofes in Madrid zum Umgang mit Migranten, die nicht über die Landgrenze nach Ceuta kommen. Außerdem greifen sie die Entscheidung der spanischen Regierung auf, einer großen Anzahl irregulärer Einwanderer einen legalen Status zu geben. Auch der spanische Ministerpräsident Pedro Sánchez hat Redebedarf. Er ist enttäuscht über die Reaktion der europäischen Partner auf die Krise und beklagt Vorurteile, Unwissenheit oder politische Interessen.
1: Im Streit um die Abschaffung der sogenannten Rente mit 63 hält die CDU-Führung an ihrem Kurs fest. Unionsfraktionschef Frei und Generalsekretärin Hoppermann, beide neu im Amt, sehen den Schritt als wichtigen Bestandteil des Rentenreformpakets. Zuvor hatten sich die drei ostdeutschen CDU-Ministerpräsidenten aus Sachsen, Sachsen-Anhalt und Thüringen gegen die Empfehlung ausgesprochen. Auch der Koalitionspartner SPD zweifelt an dem Vorhaben. Eine Woche nach dem Terroranschlag am Rande des Christopher Street Day in Berlin haben in Hamburg Zehntausende für sexuelle und geschlechtliche Vielfalt demonstriert. Rund 300.000 Menschen waren nach Angaben von Polizei und Veranstaltern beim Hamburger CSD auf den Straßen. Beide sprachen von einem sehr friedlichen Verlauf der Veranstaltung. Die Sicherheitsvorkehrungen waren nach dem mutmaßlich islamistischen Anschlag in Berlin massiv verschärft worden. Bei der ersten Etappe der Tour de France der Frauen am Genfersee in der Schweiz ist Lorena Wiebes zum Sieg gefahren. Die Niederländerin setzte sich in Lausanne in einer Sprintentscheidung vor Kim Le Court-Pienaar aus Mauritius und Demi Vollering aus den Niederlanden durch und übernahm damit das erste gelbe Trikot. Zur offiziellen Saisoneröffnungsfeier hat Fußball-Drittligist Saarbrücken heute sein letztes Testspiel vor Ligabeginn absolviert. Im Ludwigsparkstadion schlug der FCS den französischen Drittliga-Aufsteiger Thionville mit 2:1. Regionalligist Homburg hat sein Testspiel im Rahmen der Saisoneröffnung ebenfalls gewonnen mit 2:1 gegen die zweite Mannschaft von Hoffenheim. Zweitligist Kaiserslautern gewann sein Testspiel gegen den FC Metz mit 3:1. Und das waren die Nachrichten mit Vido Wittekind. 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Das Wetter. In der Nacht trocken, die Temperaturen sinken auf bis zu 13 Grad. Morgen wieder viel Sonne und kaum Bewölkung, Höchstwerte 29 bis 33 Grad. Die weiteren Aussichten, am Montag wieder starke Wärmebelastung bei Temperaturen bis 36 Grad. Die Zeit, es ist 19.03 Uhr.
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3: Herzlich willkommen zurück in der zweiten Stunde der Abendmusik. Mein Name ist Jonas Hildebrand und wir

mit Musik von Coralie Clément und Franck Le Gall. Das ist eigentlich ein Comiczeichner, aber hat eben mit Coralie Clément auch einige Songs gemacht, auf denen er singt. Zusammen mit denen nehmen wir jetzt den letzten Zug, Le Dernier Train.

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1: Benny Chavez gesteht uns da ein Verbrechen. Zumindest deutet der Titel das an. Confessions of a Crime war das. Und nun die Brussels Philharmonic mit Filmmusik aus dem Erotik-Thriller Femme Fatale von 2002. Bolerisch heißt das Stück von Ryuichi Sakamoto.

Der erste Satz aus Johann Philipp Kirnbergers erster Sinfonie, gespielt von den Berliner Barocksolisten unter Leitung von Reinhard Göbel. Wenn Post zurück zum Absender kommt, dann ist meist irgendwas schiefgelaufen und manchmal, da kann das sogar richtig fatal sein. Gut, heutzutage nicht mehr so oft, da überbringt man so eilige Infos ja vielleicht auf anderem Wege, per Telefon oder per SMS. Aber früher, da machte man sowas eben auch per Post. Und die Singer-Songwriterin Kendall Lujan hat eine solche alte Postkarte gefunden in einem Vintage-Laden in New York. Darauf stand "Just one more day and I'll be home", also ein Tag noch, dann bin ich zu Hause. Und offensichtlich ist diese Postkarte wohl leider nie rechtzeitig angekommen. Das hat sich dann auch Kendall Lujan gedacht. Und welche Geschichte dahinter steckt, das weiß ich nicht. Das wusste sie allerdings natürlich auch nicht. Sie hat aber ein bisschen darüber philosophiert auf Musik in ihrem Song "Return to Sender", also zurück an den Absender. Und die erste Zeile in diesem Song, die ist genau der Satz, der auf der alten Postkarte steht.

Antonín Dvořáks Waldesruhe, gespielt vom Sinfonieorchester des Dänischen Rundfunks mit Solgabetta am Cello. James Hoare, den kennt man vielleicht aus Bands wie Veronica Falls, Ultimate Painting oder auch Proper Ornaments. Er hat aber seit ein paar Jahren auch ein Solo-Projekt. Penny Arcade nennt er das und im April hat er sein zweites Album veröffentlicht, Double Exposure. Da hört man ihn so roh und ja fast schon nahbar wie selten. Er hat das Album auch relativ schnell aufgenommen, alles daran selber gemacht. Es ist quasi so eine Ansammlung von Einfällen, die aus ihm rausgesprudelt sind. Und was auch untypisch ist für ihn auf ganz vielen Stücken, da rücken die Gitarren so etwas in den Hintergrund. Aber heißt nicht, dass es kein Gitarrenalbum ist. So ganz ohne konnte er dann doch nicht. In einem der vielleicht besten Tracks auf dem Album, da ist sie dann doch wieder ein recht wichtiger Bestandteil. Everything's Easy, das war die zweite Single. Das ist so ein entspannter, grooviger, leicht melancholisch angehauchter vielleicht auch Song. Erinnert mich persönlich zum Beispiel so ein bisschen an Kurt Weill. Bisschen sommerlicher Roadtrip-Sound, würde ich sagen. Fenster auf, Haare raus. Und Abfahrt.

Brahms 15. Walzer war das, bearbeitet für zwei Klaviere. Die wurden in dem Fall gespielt von Igor Levit und Christian Thielemann. Und vom eher anmutigen Tanz geht es jetzt zu einem etwas marschigeren Stück, würde ich sagen. Weiß gar nicht, ist das ein Wort? Es hat auf jeden Fall Ansätze eines Marsches. Hier ist der vierte Satz aus Tschaikowskis polnischer Sinfonie.

Das russische Nationalorchester unter Leitung von Michail Plätnjow mit der polnischen Sinfonie von Peter Tschaikowski in der SR-Kulturabendmusik am 1. August. Ein ganzer Monat Hochsommer, der noch vor uns liegt. Zumindest ja per Definition gehört der August irgendwie dazu. Ich finde es total verrückt dieses Jahr, weil der Sommer gefühlt schon ewig dauert. Liegt wahrscheinlich an dieser Hitzewelle, die es schon im Juni gab. Die war ja auch ein bisschen doll. Der Juli war ja auch schön warm und nächste Woche geht's genauso weiter. Und klar, es ist schlecht für die Böden, für die Umwelt. Die Landwirte, die tun mir auch total leid und alle Leute, die draußen arbeiten müssen und unter der Hitze leiden. Aber wenn es so 26 Grad und sonnig ist, ist das auch ein bisschen der mediterrane Sommer, den ich mir in Deutschland immer gewünscht habe. Es ist schrecklich, weshalb er da ist, Klimawandel und all das, das ist klar. Aber jetzt, wo er da ist, da muss man ihn vielleicht auch einfach ein bisschen genießen. Ich freue mich am guten Wetter. Und das machen wir am besten mit Musik. Hier ist Marco mit Don't Talk to Her at Night.

Das ORF Radiosymphonieorchester Wien spielt die Pastorale von Gabriel Fauré, dirigiert von Bertrand de Billy. Es ist 7:50 und hier kommt der dritte Satz aus Beethovens Violinsonate mit Antje Weithaas an der Violine und Dinesh Vajon am Klavier.

All I Need von Air. Und das war's dann auch schon mit der Esser-Kultur-Abendmusik am Samstagabend. Gleich gibt's hier wie immer nochmal die Nachrichten um voll und dann schalten wir zu den Bayreuther Festspielen. Ich bin Jonas Hildebrand, schön, dass Sie dabei waren und ich verabschiede mich hier an dieser Stelle, bevor ich noch etwas Dummes sage. Das überlasse ich lieber Robbie Williams und Nicole Kidman, natürlich nur im übertragenen Sinne. Hier ist etwas Dummes, Something Stupid.

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1: 20 Uhr. In einer Dringlichkeitssitzung werden sich die EU-Innenminister am Dienstag mit den Vorgängen in der spanischen Exklave Ceuta beschäftigen. Das hat die irische EU-Ratspräsidentschaft angekündigt. In Ceuta hat sich die Lage unterdessen weitgehend normalisiert. Viele Geschäfte, Restaurants und Bars der 83.000 Einwohnerstadt sind wieder geöffnet. Nach Angaben der spanischen Regierung sind die meisten der über 50.000 Migranten nach Marokko zurückgekehrt. Die spanische Regierung betonte, dass niemand der illegal Eingereisten eine Chance auf Legalisierung habe. Der Ebola-Ausbruch in der Demokratischen Republik Kongo verschärft sich. Nach Angaben der Weltgesundheitsorganisation WHO ist es der größte Ausbruch, den das Land je erlebt hat. Katrin Hondl für SR Info.
2: Allein in der vergangenen Woche seien so viele Todesfälle gemeldet worden wie in keiner anderen seit Beginn der Epidemie im Frühjahr. Insgesamt gäbe es inzwischen über 3.600 laborbestätigte Infektionen, darunter knapp 1.600 Todesfälle. Die WHO geht davon aus, dass die Zahl der Infizierten noch weit höher ist als die der bestätigten Fälle. Gegen die grassierende Bundibugyo-Variante des Ebola-Virus gibt es bislang keinen freigegebenen Impfstoff.
1: In Griechenland haben Sturmböen einen Waldbrand westlich von Athen angefacht. Im Küstenort Porto Germeno brannten rund 100 Häuser ab. Die Löscharbeiten werden durch starke Winde erschwert. Der Wind sei teils so stark, dass Löschflugzeuge kein Wasser aufnehmen oder über den Flammen ablassen konnten. In Frankreich hat die Feuerwehr inzwischen den großen Waldbrand im Departement Gironde weitgehend unter Kontrolle gebracht. In den USA werden immer mehr Hackerangriffe auf Wasserversorgungssysteme bekannt. Jetzt haben auch die Behörden im Staat Michigan mehrere verdächtige Vorfälle bestätigt. Lokale Betreiber hätten die Probleme beheben können, es habe keine Gefahr für die öffentliche Gesundheit bestanden. Zuvor hatten mindestens 7 andere US-Staaten Cyberangriffe auf Wasser- und Abwasserunternehmen gemeldet. Experten vermuten dahinter iranische Hacker. Zum Abschluss der Triathlon-EM hat die deutsche Mixed-Staffel um die Saarbrücker-Athletin Selina Klamt Bronze geholt. Es war die erste Medaille für die deutsche Triathlon-Union bei den Wettkämpfen im polnischen Elblag. Neben Klamt waren Benedikt Bettin, Julia Bröcker und Jan Scheffold über die Sprintdistanz für die DTU am Start. Sie mussten sich nur den Teams aus Ungarn und Spanien geschlagen geben. Und das waren die Nachrichten mit Vido Wittekind. 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Das Wetter. In der Nacht trocken, die Temperaturen sinken auf 18 bis 13 Grad. Morgen wieder viel Sonne und kaum Bewölkung, Höchstwerte bis 33 Grad. Die weiteren Aussichten. Am Montag wieder starke Wärmebelastung bei Temperaturen bis 36 Grad. Am Dienstag schwül bei bis zu 33 Grad. Dabei heftige Hitzegewitter möglich. Die Zeit, es ist 20.03 Uhr.
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Der Ring des Nibelungen von Richard Wagner geht in seine letzte Runde. Herzlich willkommen dazu. Ich bin Clemens Nicol und ich grüße Sie aus dem Studio hier im Festspielhaus in Bayreuth. Richard Wagners Ring is entering its final act. A warm welcome to you all. I'm Clemens Nicol and I'm greeting you from the studio here at the Festspielhaus in Bayreuth. 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We also warmly welcome listeners of the following radio stations. Buenas tardes, Radio Nacional de España. Kalispera, Eliniki Radiofonia Teleorasi. Buonasera, Radio Televisione Italiana Roma und Jonopot, Modio Radio Budapest. Hier die Besetzung der heutigen Götterdämmerung. This is the cast of today's performance. Siegfried, Klaus-Florian Vogt. Gunther, Michael Kupfer-Radetzky. Alberich, Jochen Schmeckenbecher. Hagen, Mika Karis. Brünnhilde, Camilla Nylund. Gutrune, Magdalena Hinterdobler. Waltraute, Christa Meier. Erste Norn, Anna Kischjudith. Zweite Norn, Alexandra Ionis. Dritte Norn, Magdalena Hinterdobler. Und die Rheintöchter, Woglinde, Katharina Konradi, Wellgunde, Natalia Skritzka und Floßhilde, Marie-Henriette Reinhold. Sie hören nun Chor und Orchester der Bayreuther Festspiele. Die Chorleitung hat Thomas Eitler de Lint, die musikalische Gesamtleitung Christian Thielemann. Der erste der drei Aufzüge der Götterdämmerung beginnt mit einem zweiteiligen Vorspiel, das bereits mehr als eine halbe Stunde dauert. Ohne Pause geht dieses Vorspiel direkt in den ersten Aufzug über, der nochmal 1,5 Stunden lang ist. The first of the three acts of Götterdämmerung begins with a two-part prelude that lasts more than half an hour. Without an interval, this prelude flows directly into the first act, which lasts another hour and a half. Im Vorspiel verkünden die Nornen den Untergang der alten Welt. Siegfried verabschiedet sich von Brünnhilde und überlässt ihr den Ring. Im ersten Aufzug spinnt dann Hagen seine Intrige. Siegfried wird mit einem Trank manipuliert und soll Brünnhilde für König Gunther gewinnen. Das gelingt Siegfried in Gestalt des Königs. Er nimmt außerdem den Ring an sich. 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

0: Von den Bayreuther Festspielen präsentiert BR Classic die diesjährige Produktion der Götterdämmerung, den dritten Tag des Bühnenfestspiels Der Ring des Nibelungen von Richard Wagner. Gerade ist der erste Aufzug zu Ende gegangen. 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Die Personen und Darsteller im ersten Aufzug, the cast of the first act, Siegfried, Klaus-Florian Vogt, Gunther, Michael Kupfer-Radetzky, Hagen, Mika Kares, Brünnhilde, Camilla Nylund, Gudrune, Magdalena Hinterdobler, Waltraute, Christa Meyer, erste Norn, Anna Kisch-Judith, zweite Norn, Alexandra Ionis, dritte Norn, Magdalena Hinterdobler. Christian Thielemann leitet das Orchester der Bayreuther Festspiele. The Bayreuth Festival Orchestra is conducted by Christian Thielemann. Zwölf Ringvorstellungen in drei Wochen. Als Loge, Siegmund und zweimal Siegfried. Klaus-Florian Vogt steht in diesem Festspielsommer in Bayreuth vor einem echten Marathon auf dem grünen Hügel. Im neuen KI-Ring, in dem Projektionen die Szene bestimmen und die Sänger fast zu Bestandteilen des Bühnenbilds werden, setzt der Wagner-Tenor ganz auf Vorfreude statt auf Druck. Wie er sich auf diese Ausnahmebelastung vorbereitet, warum er sich so sehr mit der Figur des Loge identifiziert und weshalb sein Wohnmobil inzwischen zu seinem Bayreuther Zuhause geworden ist, darüber spricht Klaus-Florian Vogt jetzt mit Elisabeth von Kallner.
1: Klaus-Florian Vogt, Sie singen dieses Jahr in Bayreuth in allen vier Ringopern die großen Tenorpartien. Erst Loge, dann Siegmund, dann zweimal Siegfried. Sind Sie ein Mensch der Extreme?
2: Das glaube ich eigentlich eher nicht. Aber ich liebe Herausforderungen und deshalb macht mir das viel Spaß.
1: War das denn Ihre Idee oder die der

0: Festspiele.
1: Das war die Idee von Christian Thielemann.
0: Wir sprechen jetzt Mitte Juli, noch vor der Eröffnung, also der Festspiele. Haben Sie manchmal auch Zweifel, ob Sie das schaffen? Liegen Sie da nachts manchmal wach mit bisschen mulmigen Gedanken?
1: Nein.
0: Gar nicht.
1: Nee, das ist die pure Freude. Ich freue mich sehr darauf und wir proben ja jetzt schon. Wir haben jetzt schon Rheingold und Walküre gemacht. Das macht so einen riesigen Spaß. Also es ist einfach nur Vorfreude.
0: Wie schaffen Sie das denn so auch körperlich, natürlich stimmlich, aber auch mental? Weil es ist ja schon auch eine enorme Anstrengung. Der ganze Ringzyklus wird ja immerhin dreimal komplett gespielt in Bayreuth. Also insgesamt 12 Vorstellungen innerhalb von nur 3 Wochen. Woher nehmen Sie diese Kondition, dieses Durchhaltevermögen?
1: Möglichst gut schlafen, wenig ärgern, gut essen, die freie Zeit nutzen und sich's gut gehen lassen. So versuche ich's.
0: Und diese freie Zeit zwischendrin, also auch die Tage ohne Vorstellung, wie gehen Sie die an? Planen Sie so Ihre Regeneration ganz gezielt wie ein Leistungssportler oder so?
1: Ja, vielleicht ein bisschen. Also ich sehe dann schon zu, dass ich ein bisschen Abstand habe hier zum Festspielhaus, zu den Festspielen und ziehe mich dann ein bisschen zurück aus Bayreuth und gehe irgendwo an den See oder so und versuche da so einen richtigen Ferientag dann zu machen.
0: Ihre Sängerkarriere ist ja wirklich untrennbar verbunden mit der Musik Richard Wagner. Sie hatten Ihren Durchbruch vor fast 25 Jahren mit dem Lohengrin. Bis heute so Ihre Paraderolle, obwohl Sie natürlich längst auch all die anderen großen Tenorpartien gesungen haben. Aber ist der Lohengrin so ein bisschen für Sie wie vielleicht für Daniel Radcliffe die Harry Potter-Rolle?
1: Ja, möglicherweise. Und das ist auch gar nicht schlimm, sondern ich bin ja gerne ein Lohengrin. Es ist aber inzwischen ja wirklich das Repertoire da so rundherum mit den anderen Wagner-Partien gewachsen, dass ich durchaus auch andere Partien wie Siegfried oder Tannhäuser sehr, sehr ins Herz geschlossen habe.
0: In Bayreuth singen Sie jetzt dieses Jahr zum ersten Mal den Loge bei den Festspielen, also im Rheingold im ersten Teil des Rings. Das ist ja so eine Figur, also der steht mit einem Fuß in der Götterwelt, gleichzeitig bleibt er auch irgendwie außen vor und durchschaut auch dieses Machtstreben der Götter. Wie sehen Sie denn diese Figur?
1: Ja, genau so. Der ist in keiner Welt so richtig zu Hause und läuft so überall rum und gehört nirgends so richtig dazu eigentlich. Am liebsten mag ich den Satz von ihm, Haus und Herd behagt mir nicht. Und damit kann ich mich sehr, sehr identifizieren.
0: Sie sind ja gerne in Ihrem Wohnmobil unterwegs. Sehen Sie das auch in Bezug darauf, so dieses nicht sich so festbinden an einen Ort?
1: Ja, genau. Ich bin gern immer woanders und bin gerne unterwegs und insofern hat das schon Ähnlichkeiten mit Loge.
0: Sind Sie auch
1: ich gehöre allerdings auch gerne dazu irgendwo.
0: In den anderen 3 Ringteilen schlüpfen Sie dann erst in die Rolle des Siegmund, dann in dessen Sohn Siegfried. Sie erleben also den Ring ja aus gleich 3 verschiedenen Perspektiven. Wie verändert das Ihren Blick auf diese Geschichte?
1: Ja, vor allem ist das toll, dass man in allen 4 Stücken dabei sein kann. Und diese unterschiedliche Musik auch genießen kann. Und trotzdem hat man tatsächlich eben auch verschiedene Sichtweisen auf diesen ganzen Stoff, diese 3 unterschiedliche Figuren darzustellen. Das ist eine besondere Herausforderung, aber empfinde ich einfach als große, tolle Gelegenheit.
0: Das sind ja auch verschiedene Charaktere und die spielen natürlich auch eine unterschiedliche Rolle in diesem ganzen Figurengefüge. Wie schalten Sie denn um zwischen diesen Rollen?
1: Ach, das passiert ganz automatisch mit der unterschiedlichen Musik und auch natürlich gehe ich die Figuren völlig unterschiedlich an. Die sind ja auch unterschiedlich komponiert und insofern ist das nicht so schwierig.
0: Was ich mich auch noch frage ist, wie gehen Sie um mit der reinen Masse an Text, die Sie da zu bewältigen haben? Es sind ja nicht nur die Noten, es ist ja nicht nur die Musik.
1: Da sagen Sie was ganz Wahres und diese Menge von Text ist wirklich eine große Hürde. Aber macht auch unheimlich Freude, das dann irgendwie zu bewerkstelligen, dass einem möglichst alles einfällt und auch noch an der richtigen Stelle.
0: Haben Sie da bestimmte Strategien, irgendwelche Eselsbrücken?
1: Eselsbrücken eigentlich nicht. Die Musik leitet einen natürlich. Und dadurch, dass Wagner durchkomponiert hat, kommen ja keine Stellen irgendwie zweimal oder so. Und deswegen kann man sich auf jeden Fall als Regel merken, wenn man irgendwas zweimal singt, dann ist mindestens einmal davon falsch.
0: Es gibt quasi keine Verwechslungsgefahr. Man kann nicht falsch abbiegen sozusagen und wieder in der gleichen Schleife landen.
1: Eigentlich nicht. Bis auf den Schluss von Götterdämmerung. Da wiederhole ich ja die Strophen von dem Waldvöglein. Und das ist schon sehr gefährlich, dass man da in eine falsche Ecke rutscht.
0: Mhm. Wir sprechen, wie gesagt, Mitte Juli miteinander. Sie stecken gerade noch in den Proben in Bayreuth. Dieses Jahr gibt es da ja eine ganz besondere Inszenierung des Rings mit Projektionen auf der Bühne, die live von KI generiert werden. Jede Vorstellung ist da also anders. Wie probt man denn mit KI oder proben Sie überhaupt schon mit dieser KI?
1: Ja, wir proben damit, sind schon mitten dabei. Im Grunde genommen ist es für uns als Sänger mehr oder weniger eigentlich konzertant. Das, was da mit der KI passiert, darauf haben wir überhaupt keinen Einfluss und sind eigentlich Bestandteil dieses Bühnenbildes irgendwie. Und eine Personenregie in dem Sinne findet ja nicht statt. Und insofern ist das neu irgendwie. Also es ist irgendwie auf der einen Seite eigentlich konzertant, aber natürlich doch mit einer gewissen Szene verbunden. Und ja, ich finde das ganz interessant.
0: Macht das Ihre Arbeit denn leichter oder schwerer, dass da szenisch nicht so viel los ist?
1: Das kommt drauf an. Ich spiele ja sehr, sehr gerne und das hilft mir auch beim Gesangsausdruck und das fehlt natürlich hier jetzt. Trotzdem versuche ich mir selber, das so zu bauen, mental, als wenn ich spielen würde. Und so ein bisschen was miteinander machen wir auch, so ganz wenige Sachen, aber es ist eine Besonderheit.
0: Dieses Jahr ist für Sie der 20. Sommer schon in Bayreuth. Unglaublich.
1: Ja.
0: Ja, ich stelle mir das vor, wie so eine Parallelwelt, diese Wochen im Sommer da in Bayreuth zu verbringen, wo sich ja wirklich alles nur um Wagner dreht, oder?
1: Ja, das stimmt. Das ist immer was ganz Besonderes und für mich nach wie vor ein Highlight im Jahr. Und dieses Jahr natürlich ganz besonders. Ich freue mich immer wieder darauf, hierher zu kommen. Wenn man dann wieder hier ist, hat man das Gefühl, man sei gestern erst weggefahren.
0: Haben Sie Stammcafés, Stammkneipen, Restaurants dort?
1: Ja, na klar.
0: Wo Sie wahrscheinlich...
1: Ich kenne vor allem die Ruhetage.
0: Ja, wie ist das denn in der probenfreien Zeit, wenn Sie dann in Bayreuth rumlaufen? Werden Sie da viel angesprochen? Gibt es viele Fans, die Sie nach Selfies fragen?
1: Nee, zum Glück eigentlich nicht. Also in Bayreuth passiert es ab und zu mal, dass ich angesprochen werde, aber es hält sich sehr in Grenzen.
0: Auch von dem, was Sie jetzt schon gesagt haben, habe ich den Eindruck, Sie werden überhaupt nicht Wagner müde. Und ich habe auch Ihrem Konzertkalender entnommen, dass es nach Bayreuth direkt weitergeht in Spanien mit Konzerten, aber auch mit Highlights aus dem Ring. Also Sie können da wirklich nicht genug kriegen, habe ich den Eindruck.
1: Nee, von Wagner kann ich nicht genug kriegen, das stimmt.
0: Gibt es denn einen Moment im Ring, der so Ihr Lieblingsmoment ist, den Sie wirklich nie müde werden zu erleben, jedes Mal wieder?
1: Oh, da gibt es ganz viele Stellen. Eigentlich gibt es keine Stelle, bei der ich irgendwie müde werde, die zu hören oder so. Gerne mag ich den ersten Akt von der Walküre. Und da gibt es tolle Stellen, die ich sehr, sehr gern mag. Aber auch im Siegfried zum Beispiel gibt es auch im zweiten Akt so tolle Stellen, gerade wo man auch mal ein bisschen leiser singen kann und so. Das liebe ich sehr.
0: Am Anfang haben Sie gesagt, dass es jetzt natürlich schon eine Herausforderung ist, diese 4 Ringteile in Folge zu singen. Was ist die nächste Herausforderung, Klaus-Florian Vogt, die auf Sie zukommt?
1: Ich mache ja nächstes Jahr im Sommer in Dresden meinen ersten Rienzi. Das wird sicherlich auch nochmal eine ganz, ganz herausfordernde Angelegenheit.
0: Der Rienzi steht ja auch dieses Jahr in Bayreuth auf dem Programm, nicht mit Ihnen dann auf der Bühne, aber ist ja trotzdem ja etwas sehr Ungewöhnliches, dass Rienzi dort gespielt wird. Wenn Sie denn dann nächstes Jahr in Dresden singen und eben die Titelpartie auch singen, wie gehen Sie da jetzt heran an diese Rolle, an diese neue Rolle für Sie?
1: Ich fange immer an erstmal mit der Musik, dann kommt der Text dazu, dann lese ich das öfter hintereinander durch, um auch die Verhältnismäßigkeiten der einzelnen Personen zu verstehen. Dann beschäftige ich mich auch so ein bisschen mit dem Hintergrund, wann das komponiert wurde. Und so entsteht dann so ein Bild, was ich mir jetzt selber zurechtbaue und danach interpretiere ich dann die Figur.
0: Nochmal zurück nach Bayreuth. Ich habe es vorhin gesagt, das ist Ihr 20. Jubiläum dort, Ihr 20. Dienstjubiläum sozusagen. Gibt es da eine Party diesen Sommer? Feiern Sie das?
1: Wahrscheinlich schon, ja. Ich denke doch. Das sollte man feiern, finde ich.
0: In welcher Form? Wissen Sie das schon?
1: Ja, da werde ich sicherlich mit Freunden oder so was essen gehen. Mal sehen. Ist noch nichts Festes geplant.
0: Und wie viele Bayreuth-Sommer kommen noch?
1: Ja, das hängt ja nicht nur von mir ab. Also einer ganz bestimmt und dann müssen wir mal weiter gucken.
0: Also noch 20 weitere könnten Sie sich auch vorstellen.
1: Ja, hätte ich nichts gegen.
0: Vielen Dank für das Gespräch, Klaus-Florian Vogt, und gutes Gelingen weiterhin in Bayreuth.
1: Vielen Dank für das Gespräch. Danke.
2: 12 Ringabende in 3 Wochen und 3 große Wagner-Charaktere. Klaus-Florian Vogt hat uns Einblicke in seinen Bayreuth-Marathon, seine besondere Nähe zur Loge und seine Vorbereitungen zwischen Wohnmobil und Regeneration am See gegeben. Elisabeth von Kallnein hat das Gespräch mit ihm geführt. Und jetzt geht's weiter in der Götterdämmerung von Richard Wagner. Der zweite Aufzug steht an.

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Im zweiten Aufzug ruft Hagen die Mannen zur Doppelhochzeit. Gunther soll Brünnhilde, Gudrune Siegfried heiraten. Brünnhilde aber sprengt den festlichen Rahmen, indem sie Siegfried mit dem Ring erkennt und öffentlich seinen Meineid und ihren Betrug enthüllt. Zusammen mit Hagen und dem beschämten Gunther beschließt sie daraufhin Siegfrieds Tod und verrät Hagen, dass der scheinbar unverwundbare Held nur am Rücken getroffen werden kann. 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Together with Hagen and the humiliated Gunther, she then resolves to kill Siegfried and reveals to Hagen that the seemingly invulnerable hero can only be struck in the back. Die Personen und ihre Darsteller im zweiten Aufzug. Here the cast of the second act. Siegfried, Klaus-Florian Vogt, Gunther, Michael Kupfer-Radetzky, Alberich, Jochen Schmeckenbecher, Hagen, Mika Karis, Brünnhilde, Camilla Nylund, Gudrune, Magdalena Hinterdobler. Sie hören Chor und Orchester der Bayreuther Festspiele, Chordirektor Thomas Eitler de Lint. Die musikalische Leitung hat Christian Thielemann. 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Choir Director Thomas Eitler de Lint. 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

Von den Bayreuther Festspielen überträgt BR Classic die diesjährige Produktion der Götterdämmerung. Dritter Tag von Richard Wagners Tetralogie Der Ring des Nibelungen, kuratiert von Markus Lobes. Gerade ist hier im Festspielhaus der zweite Aufzug zu Ende gegangen. Das Orchester der Bayreuther Festspiele spielt unter der Leitung von Christian Thielemann. Den Chor hat Thomas Eitler de Lint einstudiert. 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Die Besetzung im zweiten Aufzug, the cast of the second act, Siegfried Klaus-Florian Vogt, Gunther Michael Kupfer-Radetzky, Alberich Jochen Schmeckenbecher, Hagen Mika Kares, Brünnhilde Camilla Nylund, Gudrune Magdalena Hinterdobler. Wir steuern hier auf BR Classic so langsam aber sicher auf das Finale von Wagners Ring zu, dem dritten Aufzug der Götterdämmerung. Und auch in diesem stehen die Sängerinnen und Sänger fast wie Skulpturen zwischen zwei großen Vorhängen, die über die gesamte Bühnenbreite und Höhe gehen. Auf die ganze Szenerie werden Bilder von einer künstlichen Intelligenz projiziert, die mit Materialien aus 150 Jahren Festspielgeschichte gefüttert worden ist. Und bei jeder Vorstellung reagiert die KI neu auf die Musik. Keine Aufführung gleich der anderen. Ein Experiment, das sich Theatermacher Markus Lobes für das Jubiläumsjahr 2026 in Bayreuth ausgedacht hat. Vorhang auf für den letzten Aufzug.

BR-Klassik präsentiert heute vom Grünen Hügel in Bayreuth die Götterdämmerung. Dritter Tag des Bühnenfestspiels, der Ring des Nibelungen von Richard Wagner. Gleich beginnt der dritte Aufzug. 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Im dritten Aufzug begegnet Siegfried zunächst den Rheintöchtern, die seinen Tod voraussagen und von ihm den Ring zurückfordern, was er verweigert. Bei einer Jagdgesellschaft erzählt Siegfried von seinem Leben und wird von Hagen hinterrücks getötet. Brünnhilde erkennt den Verrat und verbrennt sich mit der Leiche ihres Gatten. Die Welt und die Götterburg gehen in Flammen auf. Die Rheintöchter holen sich den Ring aus der Asche zurück. 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Die Personen und ihre Darsteller im dritten Aufzug, the cast of the third act. Die Rheintöchter, Woglinde, Katharina Konradi, Wellgunde, Natalia Skritzka, Floßhilde, Marie-Henriette Reinhold. Außerdem weiter mit dabei, also still on the lineup, Siegfried, Klaus-Florian Vogt, Gunther, Michael Kupfer-Radetzky, Hagen, Mika Karis, Brünnhilde, Camilla Nylund, Gutrune, Magdalena Hinterdobler. Sie hören den Chor und das Orchester der Bayreuther Festspiele. Chordirektor ist Thomas Eitler de Lind. Die musikalische Leitung hat Christian Thielemann. 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The choir director is Thomas Eitler de Lind. 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

Von den Bayreuther Festspielen 2026 war das die diesjährige Produktion der Götterdämmerung. Dritter Tag des Bühnenfestspiels, der Ring des Nibelungen von Richard Wagner, kuratiert von Markus Lubbes. 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

Und die ersten Solisten haben sich jetzt schon vor dem Vorhang in Bayreuth gezeigt. Einmal Brünnhilde, Camilla Nylund. Und jetzt ist sie zusammen vor dem Vorhang mit dem heutigen Siegfried Klaus Florian Vogt. Hand in Hand verbeugen sie sich vor dem Bayreuther Publikum und empfangen den Applaus der Menge. Und jetzt machen wir es nochmal von Anfang an. Die drei Nornen sind vor den Vorhang getreten. Anna Kischjudit, Alexandra Jonis und Magdalena Hinterdobler, die heutige Götterdämmerung eröffnet haben. Und auch sie verbeugen sich zu dritt vor dem Bayreuther Publikum.

Und es gibt noch ein sehr wichtiges Trio. Ja, in dieser Götterdämmerung, nämlich die drei Rheintöchter. Und sie haben es gerade auch mit der Hand angedeutet und haben mit ihrem rechten Arm eine Welle gemacht. Die drei Rheintöchter, Woglinde, Katharina, Konradi, Welgunde, Natalia Skritzka und Floßhilde Marie Henriette Reinhold. Und danach kam auch sofort Alberich, Jochen Schmeckenbecher, vor den Vorhang. Gefolgt jetzt von Waltraute Christa Meyer. Sie hat ihr Bayreuth-Debüt schon 2008 gefeiert als Erda und auch als Waltraute im Ring. Und danach war sie auch im Holländer und auch im Tristan zu hören. Und jetzt noch einmal Magdalena Hinterdobler vor dem Vorhang. Sie hat nämlich nicht nur die dritte Norn gesungen, sondern auch die Gudrune hier in der Götterdämmerung. Und jetzt war gerade Gunther zu sehen, Michael Kupfer-Radetzky. Er ist schon länger hier in Bayreuth am Start. Viel Applaus jetzt für den finnischen Bass Mika Kares. Er wird für seine Donnerstimme gefeiert und seine dunkle Autorität, die er auch heute mehrfach hier in der Götterdämmerung in Bayreuth gezeigt hat. Und er bedankt sich auch bei den Orchestermitgliedern im Graben hier in Bayreuth.

So einen Applaus bekommen hier in Bayreuth Publikumslieblinge. Und er ist einer. Klaus Florian Vogt, der Tenor, gebürtiger Holsteiner. Zunächst Hornist im Philharmonischen Staatsorchester in Hamburg und später hat er dann in Lübeck noch Gesang studiert. Und ja, das hat sich gelohnt.

Und jetzt die, oh ja, vielleicht eine der wichtigsten Rollen, wenn nicht die wichtigste Rolle in der Götterdämmerung. Der große Monolog am Schluss. Brünnhilde, Camilla Nylund, die finnische Sopranistin, international führend im Strauss- und im Wagner-Fach. Sie hat viele zentrale Rollen in diesem Fach im Repertoire, ist schon lange hier in Bayreuth, aber die Brünnhilde hat sie in diesem Jahr erstmals hier gesungen. Und jetzt kommt der musikalische Leiter, der Dirigent des Abends vor den Vorhang, Christian Thielemann, bedankt sich bei seinem Orchester, auch bei der Soufflöse mit Handschlag und stellt sich dem Publikum im eleganten blauen Anzug.

Und Christian Thielemann hat jetzt mit seiner rechten Hand alle Solistinnen und Solisten des Abends vor den Vorhang gebeten. Und jetzt reihen sie sich alle auf in der ganzen Breite, in diesen fantasievollen Kostümen von Pia Maria Mackert, die alle etwas ähnlich aussehen. Also es ist manchmal etwas schwierig, die weiblichen und männlichen Darsteller zu unterscheiden. Und alle Solistinnen und Solisten haben sich jetzt noch einmal vor dem Publikum verbeugt. Und Christian Thielemann lässt einfach nicht locker. Da gibt es auch noch einen dritten Verbeuger.

Und jetzt gab es gleich noch eine Umarmung zwischen Klaus-Florian Vogt und Christian Thielemann, die als letztes die Bühne verlassen haben. Und jetzt geht es nochmal von vorne los. Es verbeugen sich nochmal die drei Nornen. Anna Kischjudit, Alexandra Jones und Magdalena Hinterdobler. Alle warten allerdings auf Kurator Markus Lobes und sein Team. Denn man will natürlich auch hören, wie dem Publikum hier in Bayreuth dieser spezielle KI-Ring gefallen hat. Und nach den drei Nornen, Sie können es ahnen, da kommen die drei Rheintüchter, Woglinde, Katharina Konradi, Wellgunde, Natalia Skritzka und Floßhilde, Marie-Henriette Reinhold. Und auch nochmal Alberich, Jochen Schmeckenbecher, der den Alberich im Ring an vielen großen Häusern weltweit singt. Und danach Christa Meier. Heute hat sie die Waldraute gesungen, hier auf dem grünen Hügel. Sie ist seit 2001 Ensemblemitglied der Semperoper in Dresden. Und jetzt auch nochmal die gebürtige Straubigerin Magdalena Hinterdobler. Früher war sie an der Oper in Leipzig, seit 2023 in Frankfurt an der Oper. Und nach ihr kommt Michael Kupfer-Radetzky vor den Vorhang, der heute den Gunther gesungen hat. Und jetzt noch einmal viel Applaus für den finnischen Bass Mika Kares, der in Bayreuth als Hagen, wie heute, präsent ist, aber auch schon Fasolt gesungen hat, Hunding in der Walküre und auch im Lohengrin schon präsent war als Heinrich der Vogel. Und jetzt auch nochmal viel Applaus für Klaus-Florian Vogt, den Siegfried heute Abend hier in der Götterdämmerung in Bayreuth. 2007 hat er sein Debüt gegeben als Walter von Stolzing und danach natürlich den Lohengrin ganz oft hier gesungen, Parsifal, Siegmund und seit 2024 auch Siegfried und in diesem Jahr das erste Mal auch den Loge.

Ja, Sie ahnen es. Dieser Applaus ist für Camilla Nylund, die Brünnhilde, heute Abend. Und auch sie wird noch einmal groß vom Publikum gefeiert und verlässt jetzt noch einmal die Bühne.

Und jetzt müsste das, ja. Da haben offensichtlich ein paar Leute auch Trillerpfeifen mitgebracht, so wie ich das hier heraushöre. Das gilt dem Kurator des heutigen Abends und auch der Abende davor, Markus Lobes, der diesen KI-Ring verantwortet hat, zusammen mit seinem Team. Mittlerweile ist das aber wieder hinter den Vorhang gegangen. Also die Reaktion des Bayreuther Publikums für diese Kuration war zumindest an diesem Abend eindeutig. Und damit geht jetzt unsere Übertragung aus dem Festspielhaus in Bayreuth langsam zu Ende. Die Götterdämmerung, dritter Tag des Bühnenfestspiels Der Ring des Nibelungen von Richard Wagner, wurde Ihnen von BR Klassik präsentiert, dem Klassikprogramm des Bayerischen Rundfunks. And with that, our broadcast from the Festival Theater here in Bayreuth is slowly coming to an end. The Twilight of the Gods, third day of the stage festival drama, Der Ring des Nibelungen bei Richard Wagner, was brought to you by BR Klassik. Hier noch einmal die komplette Besetzung der Götterdämmerung. Once again, the entire cast of this evening. Siegfried, Klaus-Florian Vogt, Gunther, Michael Kupfer-Radetzky, Alberich, Jochen Schmeckenbecher, Hagen, Mika Kares, Brünnhilde, Camilla Nylund, Gudrune, Magdalena Hinterdobler, Waltraute, Christa Meier, Erste Norn, Anna Kischjudit, Zweite Norn, Alexandra Jones, Dritte Norn, Magdalena Hinterdobler. Die Rheintöchter, Woglinde, Katharina Konradi, Welgunde, Natalia Skritzka, Floßhilde, Marie-Henriette Reinhold. Sie hörten den Chor und das Orchester der Bayreuther Festspiele. Chordirektor Thomas Eitler-Delint, die musikalische Leitung hatte Christian Thielemann. Der komplette Ring des Nibelungen wurde von Markus Lobes kuratiert. We'd like to say goodbye to all our listeners in Germany and across Europe, joining us live, where Radio Nacional de España, Eliniki, Radiofonia Tiliorasi, Radio Televisione Italiana Roma and Modio Radio Budapest. Das BR Classic Team hier im Festspielstudio heute Abend auf dem grünen Hügel. Tonmeister Eckhard Glauche, Toningenieurin Christiane Feutz, Tontechnik Andreas Mittelstädt und Christian Beer. Die Redaktion hatte Volkmar Fischer. Ich bin Clemens Nicol. Im Namen des gesamten Teams von BR Classic wünsche ich Ihnen noch einen angenehmen Abend. Dear listeners, we've now come to the end of tonight's broadcast from Bayreuth. The team of BR Classic wishes you a pleasant night.

Das HR-Sinfonieorchester im ARD-Nachtkonzert. Hugh Wulff dirigierte die Leonoren-Ouvertüre Nummer 2 von Ludwig van Beethoven. Als nächstes nun die Arie Martern aller Arten aus der Oper Die Entführung aus dem Serail von Wolfgang Amadeus Mozart. Als Konstanze hören wir Silvia Greenberg, der Dirigent ist Marcello Viotti.

die Arie der Konstanze Martin aller Arten aus Mozarts Entführung aus dem Serail. Mit Silvia Greenberg, Sopran, und dem HR-Sinfonieorchester, dirigiert von Marcello Viotti. Als nächstes nun die Serenade Melancholique, B-Moll von Peter Tschaikowski. Hier eine Aufnahme mit dem Cellisten Jan Vogler und dem HR-Sinfonieorchester. Die Leitung hat Andrés Orozco Estrada.

Die Serenade Melancholique, Opus 26 von Peter Tschaikowski, in einer Version mit Violoncello und Orchester. Jan Vogler war der Solist, Andrés Orozco Estrada dirigierte das HR-Sinfonieorchester. 1.33 Uhr ist es, hier im ARD-Nachtkonzert. Zum Abschluss dieser Stunde jetzt noch das Klavierkonzert Nummer 5 von Sergei Prokofjew. Wir bringen eine Aufnahme mit Wladimir Krajniew und dem HR-Sinfonieorchester. Der Dirigent ist Dmitri Kitajenko.

Wladimir Krajniew war der Solist im Klavierkonzert Nummer 5 G-Dur von Sergei Prokofjew. Dmitri Kitajenko dirigierte das HR-Sinfonieorchester. Und hier sind noch Mitglieder des Nash-Ensemble mit einem Walzer von Dmitri Schostakowitsch.

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1: Um 2 Uhr mit Ronald Lessig. Angesichts des Ansturms von Menschen auf die spanische Exklave Ceuta in Nordafrika hat Bundesaußenminister Wadephul die EU-Kommission zum Handeln aufgefordert. Der Schutz der Außengrenzen müsse absolute Priorität haben, sagte er der Bild am Sonntag. Aus der Nachrichtenredaktion Constanze Semide.
2: Er nannte den Vorfall in Ceuta einen absoluten Stresstest, den Europa bestanden habe, aber es sei auch deutlich geworden, wie anfällig der Kontinent sei. Wichtig sei nun, das Schengen-System nicht weiter zu gefährden. Bundesfinanzminister und SPD-Co-Chef Klingbeil lobte das Vorgehen Spaniens. Ministerpräsident Sanchez habe entschlossen gehandelt. Der Europapolitiker Weber kritisierte dagegen auf RTL die spanische Regierung und brachte mehr Befugnisse für die Grenzschutzagentur Frontex ins Gespräch.
1: In Moskau sind bei einer Explosion in einem Restaurant 3 Menschen getötet und mindestens 20 weitere verletzt worden. Das Antiterrorkomitee geht von einem Anschlag aus. Demnach trug eine Frau einen selbstgebauten Sprengsatz bei sich. Sie ist eine der Toten. Auch ein Wachmann wurde getötet. Er hatte versucht, die Frau aufzuhalten. Das dritte Opfer war ein Restaurantbesucher. Medienberichten fand in dem Restaurant zufolge eine private Feier eines ranghohen russischen Militärs statt. Unionsfraktionschef Frei geht davon aus, dass es in Kürze Gesetzesänderungen geben wird bezüglich des Umgangs mit sogenannten Gefährdern. Frei sagte der Bild am Sonntag, vermutlich würden noch im August entsprechende Vorschläge von Bundesjustizministerin Hubig und Innenminister Dobrindt kommen. Frei sagte, nach dem Anschlag auf den Christopher Street Day in Berlin erwarteten die Bürger Konsequenzen von der Politik. In Peru sind beim Absturz eines Kleinflugzeuges 13